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2: Mit neuer Musik geht's gleich durch die Nacht und rein in den Montag. Olivia Rodrigo habe ich für euch am Start. Drop Dead. Aber vorher gibt's erstmal sie hier, unsere unvergessene Rockröhre, die fantastische Tina Turner. Und the best zum Durchhalten bei der Nachtschicht. Denn ihr seid nämlich auch die Besten. Ich bin Sven Sandbote. Hallo.

0: Purple Disco Machine und Sophie and the Giants in the Dark. Ja, genau, da sind wir auch unterwegs in der tiefen, dunklen Nacht rein in den Montag. So, und ihr habt auf jeden Fall ein Geschenk verdient. Ihr seid um diese Uhrzeit noch wach, haltet die Stellung auf der Arbeit. Das ist großartig. Geburtstag, neuer Job oder einfach mal ein besonderer Moment im Leben. Da warten viele von uns offenbar gar nicht erst darauf, dass jemand anderes mit einem Geschenk um die Ecke kommt. Wir beschenken uns einfach selbst. Und dafür geben wir Deutschen richtig viel Kohle aus. Leo Arrighi aus der Redaktion. Wie viel denn?
1: Ja, im Schnitt rund 2000 Euro im Jahr. Boah. Das zeigt eine aktuelle Umfrage der FOM Hochschule. Am spendabelsten mit sich selbst sind dabei übrigens die 29- bis 24-Jährigen. Die kommen auf rund 2400 Euro pro Jahr. Und Männer geben für Selbstgeschenke im Schnitt sogar deutlich mehr aus als Frauen.
0: Ja, aber was zählt überhaupt zu so einem Selbstgeschenk? Ich meine, wahrscheinlich jetzt keine Zahnpasta oder Klopapier aus dem Drogeriemarkt.
1: Nee, genau. Notwendige Alltagskäufe zählen natürlich nicht. Gemeint sind Sachen, die wir uns ganz bewusst gönnen. Am häufigsten Kleidung, Schuhe oder Accessoires. Danach kommen Reisen und Freizeitaktivitäten wie Konzerte und dann gutes Essen und Getränke.
0: Ja, aber warum machen wir das überhaupt?
1: 43% verbinden solche Käufe mit besonderen Erinnerungen, also zum Beispiel ein Schmuckstück nach einem Karrieresprung oder eine Reise zum Geburtstag. Der Studienleiter sagt deshalb sinngemäß, wir kaufen uns nicht nur etwas, wir kaufen uns damit auch Erinnerungen.
0: Selbstgeschenke für knapp 2000 Euro pro Kopf im Jahr. Das ist echt schon eine Ansage. Hier kommt ein kostenloses Geschenk. Musik von Tiffany Harris für euch.
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Habt ihr Bock auf neue Musik heute Nacht? Dann bringe ich euch gleich Mark Atlas mit. Vorher geht's nochmal eben schnell 15 Jahre zurück. Zu denen hier nämlich Sunrise Avenue. 2011 hatten sie große Erfolge damit. Hier sind die Hollywood Hills zum Durchhalten in der Nacht. Ich bin Sven Sandbote und begleite euch dabei. Hallo zusammen. 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
1: Ich bin Uli Reitinger. Die Diskussion über die Frührente mit 63 geht weiter. Eigentlich will die Bundesregierung die abschlagsfreie Rente nach 45 Beitragsjahren abschaffen. Aber die drei ostdeutschen CDU-Ministerpräsidenten Vogt, Kretschmer und Schulze sind dagegen. CSU-Chef Söder warnte jetzt im Ersten davor, das Rentenpaket wieder aufzuschnüren. Und SPD-Chefin Bärbel Bass forderte die Union im ZDF-Sommerinterview auf, ihre Position zu klären.
2: Die CDU war immer die, die die Frühverrentung abschaffen wollte. Die SPD hat sie eingeführt. Also ich glaube, die Ostministerpräsidenten der CDU müssen das jetzt mal mit der Fraktion der CDU-CSU klären, ob sie das behalten wollen. Die SPD wird sicherlich nicht dagegen sein.
1: Heißt, die SPD würde sich an den Kompromiss mit der Union halten und die Frührente mit 63 abschaffen. Aber wenn die CDU das Paket an der Stelle aufschnüren wollte, würde die SPD nicht im Wege stehen. Die schweren Waldbrände in Griechenland haben zwei weitere Menschenleben gefordert. Nach Angaben der Behörden kamen gestern der Pilot und der Co-Pilot eines Löschhubschraubers ums Leben. Der Helikopter stieß während eines Einsatzes westlich von Athen mit einem anderen Hubschrauber zusammen und stürzte ab. Der Pilot und der Co-Pilot des anderen Helikopters konnten notlanden und überlebten. Damit stieg die Zahl der Todesopfer der Brände in Griechenland auf 5. In der vergangenen Woche waren 3 Feuerwehrleute im Einsatz ums Leben gekommen. Wegen der stark gestiegenen Spritpreise in Deutschland zweifelt CSU-Chef Söder an der Wirksamkeit der sogenannten 12-Uhr-Regel an den Tankstellen. Sein Gefühl sei, sie funktioniere nicht wirklich und habe auch keine große Wirkung. Das sagte der bayerische Ministerpräsident im ARD-Sommerinterview.
3: Seit dem Beginn des Iran-Kriegs und der Blockade in der Straße von Hormuz sind die Spritpreise stark gestiegen. Der Tankrabatt hatte sie vorübergehend etwas gedrückt, aber eine baldige Neuauflage der Steuersenkung kann sich Söder nicht vorstellen. Sollten sich die Preise an den Zapfsäulen aber auch in den kommenden Monaten nicht entspannen, wäre er offen für weitere Maßnahmen wie einen Spritpreisdeckel oder eine Übergewinnsteuer für die Mineralölkonzerne. Er verwies auch auf die Pendlerpauschale, da komme noch mal viel Geld zurück, versprach er. Ursula Winkler, Nachrichtenredaktion.
1: US-Präsident Trump hat eine neue Gesprächsrunde mit Vertretern des Irans angekündigt. Die Verhandlungen sollen heute stattfinden, sagte er. Wo die Gespräche geführt werden sollen, ob sie auf mehrere Tage angelegt sind und wer genau daran beteiligt ist, ließ er offen.
4: Das Wetter.
5: Jetzt in der Nacht nur gering bewölkt und trocken. Tiefsttemperaturen liegen zwischen 18 und 15 Grad. Der Montag legt dann einen schönen sommerlichen Start hin, wird wieder sehr sonnig. Am Nachmittag sind es dann auch mal mehr Wolken, dann auch Regen, nicht mehr ganz ausgeschlossen, oder mal ein Gewitter. Und dazu dann heute 30 bis 36 Grad.
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5: Ja, und das mit Andreas Grunwald. Hallo, angenehme Nacht zusammen. Musik habe ich auch dabei. Neue Musik, die gibt's jetzt von Becky G und Topic.

0: Ja, hallo an diesem Montag. Ab heute ist es soweit. Also ab heute dreht sich bei uns alles ums Thema Radfahren hier bei uns in NRW. Wir gucken mal, ja, was gut läuft, was nicht so gut läuft. Und Radfahren an sich, ne, ja, da scheiden sich auch so ein bisschen die Geister in so vielen Dingen. Laura Potting, die macht mal so einen Rundumschlag zum Beispiel. Ist ihr mal aufgefallen, dass es ungefähr 8 Millionen unterschiedliche Arten von Rädern gibt?
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3: Mountainbike, Rennrad, Trekking, City, Gravel, E-Bike, Lastenrad. Das sind immer noch die Dinger mit den zwei Rädern und dem Lenker, oder? Hallo? Fahrradfans, ne, die sind auch immer so ekstatisch, wenn sie von ihrem Fahrrad erzählen, als wäre das ein Familienmitglied. Und dann erzählen sie dir immer stundenlang davon und irgendwann kommt dann die Frage: Und was fährst du für ein Bike? Und du so: Ein rotes. Ich taufte es einst Tomate. Also versteht mich nicht falsch, ich liebe Fahrradfahren, wirklich. Aber man muss das mit der Beziehung zum Rad ja nicht übertreiben, oder? Und kann mir mal einer den Sinn von ungemütlichen Sätteln erklären? Verstehe ich nicht. Weißt du, diese Teile, die vom Gemütlichkeitslevel irgendwo liegen zwischen Stein und Scherben, und dann kommt immer von diesen Profi-Radfahrern dieser Satz: Ja, beim Sattel, da musst du dich erst eingewöhnen, das braucht ein bisschen. Ja, genau, und dann kann ich jetzt 8 Monate nicht sitzen oder was. Und jetzt müssen wir auch noch kurz über diese seltsame Charakterstruktur mancher Radfahrer sprechen. Ich meine nicht alle, die meisten sind nett. Und dann gibt's aber noch die, die durch die Gegend perzen, als hätten sie irgendwie, weiß ich nicht, die Luftpumpe erfunden. Erstmal klingeln machen die nicht. Warum? Weil. Und dann ist es bei denen auch immer ganz wichtig, dass man so nah wie möglich an anderen Menschen vorbeifährt, ne? Dass man immer auch mal so ein Stück Haut oder Körperbehaarung mitnehmen kann. Unfassbar, oder? Dann kommen die so von hinten mit 8000 km/h angerast, mähen dir dabei fast das Ohr ab und brüllen dir dann im Vorbeifahren noch sowas zu wie: Hey, Platz machen! Am liebsten würde ich die ja beleidigen, aber die sind immer so schnell weg. Naja.

Ja, und weiter geht's durch die Nacht mit dem nächsten Hit. Schnappen wir uns den hier von Lee and Rhymes, Can't Fight the Moonlight. Ich bin Andreas Grunwald. Angenehme Nacht zusammen. Ja.

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1: Ich bin Uli Reitinger. In der Diskussion um die Frührente mit 63 hat CSU-Chef Söder vor einem Scheitern der gesamten Rentenreform gewarnt. Er ist dagegen, das Rentenpaket aufzuschnüren, sagte er in der ARD. Im ZDF-Sommerinterview fordert Arbeitsministerin Bärbel Bass die Union auf, ihre Position zur Abschaffung der abschlagsfreien Frührente zu klären.
2: Arbeitsministerin Baas zeigte sich im ZDF offen dafür, das Paket nochmal aufzuschnüren, zumal die Frührente von der SPD eingeführt worden sei, die CDU wolle sie abschaffen. Aber vor neuen Gesprächen wünschte sich eine klare Position dazu vom Koalitionspartner CDU-CSU. Die drei ostdeutschen CDU-Ministerpräsidenten Kretschmer, Schulze und Vogt wollen an der abschlagsfreien Frührente festhalten. Ursula Winkler, Nachrichtenredaktion.
1: Feuerwehren in Südeuropa kämpfen weiter gegen die Waldbrände. Während sich die Lage in Spanien und in der Türkei etwas entspannt, kämpft die griechische Feuerwehr verzweifelt gegen einen großen Brand nahe Athen. Dort stießen zwei Löschhubschrauber in der Luft zusammen. Pilot und Copilot eines Helikopters kamen dabei ums Leben.
3: Das Fernsehen zeigte ein Video, auf dem der Moment des Unglücks zu sehen sein soll. Dabei berührt der eine Hubschrauber den Rotor des anderen. Kurz darauf explodiert der zweite Hubschrauber und stürzt brennend ab. Die Piloten des ersten Hubschraubers überlebten das Unglück. Aus Athen, Takis Zafos.
1: Fahrgäste der Deutschen Bahn haben nach einer Untersuchung von Verbraucherschützern für Fahrten tagsüber nur geringe Chancen auf ein Ticket zum Super-Sparpreis. Das günstigste Angebot, für das die Bahn auf ihrer Internetseite wirbt, war für Fahrten in der zweiten Klasse zwischen 7 und 19 Uhr. An rund drei Vierteln der untersuchten Tage nicht verfügbar, berichtet die Frankfurter Allgemeine Zeitung. Stattdessen lagen die Super-Sparpreise an diesen Tagen demnach zwischen 15% und 157% über dem Werbepreis. Die Bahn kritisiert die Untersuchung und spricht von erheblichen methodischen Mängeln. Die Polizei ist in den nächsten Tagen verstärkt Temposündern auf der Spur. Heute beginnt der sogenannte Blitzermarathon. Ziel der Aktion bis zum kommenden Sonntag ist es laut Polizei und Innenministerien, die Zahl der schweren Verkehrsunfälle zu reduzieren. Insbesondere an Unfallschwerpunkten müssten Autofahrer mit Tempokontrollen rechnen.
4: Das Wetter.
5: Geht fast wolkenlos und vor allem trocken durch die restliche Nacht. Das bei noch 18 bis 15 Grad im Moment. Der Montag legt dann nochmal sommerlich los. Anfangs sehr sonnig. Am Nachmittag verdichten sich dann die Wolken. Nachfolgend sind Regenschauer und Gewitter möglich. Und das alles heute bei 30 bis 36 Grad.
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5: Ja, und das in dieser Nacht mit Andreas Grunwald. Hallo zusammen oder wahlweise auch schon mal hier. Einen schönen guten Morgen.

0: Ja, nochmal hallo an diesem sehr frühen Montagmorgen. Wart ihr schon mal krankgeschrieben? Also ich hoffe ja nicht und vor allem nicht 17 Jahre lang. Vielleicht habt ihr ja schon von dieser Lehrerin hier aus Duisburg gehört, die seit 2009 krankgeschrieben ist und nebenher aber die ganze Zeit gearbeitet haben soll. Seit letztem Jahr kommen da immer mehr Details ans Licht. Das ist ein echter Aufreger, also auch für ihn hier.
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4: Habt ihr doch sicher mitgekriegt, ne? In Duisburg gibt's eine Lehrerin, die seit 17 Jahren krankgeschrieben ist. Bei vollen Bezügen. Und da sagen jetzt viele, ja, also eine Lehrerin, die nicht arbeitet, da habe ich schon mal von gehört. Ja, vorab, ich sehe ein, wenn man krank ist, kann man nicht arbeiten. Keine Frage. Aber jetzt kommt der Haken. Die Olle kann sonst alles. Auch arbeiten übrigens. Die arbeitet die ganze Zeit als Heilpraktikerin nebenbei und hat auch Gründerwettbewerbe gewonnen, Preisgelder gekriegt. Ey, das gibt's doch alles gar nicht. Ja, das ganze Schulsystem in NRW steht jetzt auf der Kippe. In der Landesregierung in Düsseldorf rollen schon die ersten Köpfe, weil einer muss den Scheiß ja durchgewunken haben. So nach dem Motto, ja, ja, das passt schon. Die kriegt ja auch nur 6.000 Tacken im Monat. Ja, da musst du als Friseuse manche Murmel für rasieren. Und das ist das, wo sich die meisten drüber aufregen. 6 Mille auf Staatskosten. Ey, damit könntest du auch wirklich so viel Gutes tun. Essensausgabe an Obdachlose, Bücher für benachteiligte Kinder oder dir meinetwegen auch Murmeltiere auf OnlyFans reinziehen. Alles besser. Apropos OnlyFans, wie sieht die Olle eigentlich aus? Also diese Lehrerin.
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So, und wer hat alles Bock auf Red Hot Chili Peppers? Hier eben durchgezählt. 1, 2, 4 Leute sollen mir schon reichen. Schnappen wir uns das Teil hier aus dem Jahr 2002. Jetzt die Red Hot Chili Peppers und Can't Stop. Ich bin Andreas Grunwald. Angenehme Nacht zusammen.

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0: Und ich habe gedacht, der lässt das Klavier hier gar nicht mehr los. So, Ray Garvey und Imran haben neue Musik für uns. Ich höre euch schon fragen. Imran Grunwald, erklär noch mal ganz kurz. Imran arbeitet schon viele Jahre mit Ray als Produzent zusammen. Hatte bei vielen Hits da seine Finger im Spiel. Jetzt kommt er auch noch mal stimmlich vor. Und zwar in Rivers, packt sich also mal selber mit rein in diesen Song und hat uns auch so ein bisschen was verraten über Rivers.
1: In Rivers geht es darum, für jemanden da zu sein, vollkommen egal, was passiert. Im Refrain geht es ja auch genau darum, egal wie schwer es ist, ich werde dich tragen. Selbst wenn die Flüsse nicht mehr fließen, werde ich für dich da sein.
0: Ah, und es wird auch sehr persönlich. In dem Song geht es nämlich um die großen Lieben der beiden, das sagt Ray.
2: Es ist ein wunderschönes Lied über den Weg zur Liebe. So ist The River, das Fluss, es verkörpert halt den Weg, den wir beide in unser Leben halt irgendwie so gegangen sind, um unsere Liebe zu finden. So wie immer das erwähnt, mit Valerie und genauso wie ich mit Josephine, irgendwie so diese erste Mal, diese erste Begegnung, diese erste Gefühl von verliebt zu sein. Man glaubt, dass man das schon tausendmal geschrieben hat, aber dann schreibt man das einmal und denkt halt, das ist genau das, was ich sagen sollte oder wollte. Und das ist crazy nach so vielen Jahren vom Songwriting.
0: Ja, und so klingt diese wunderbare Liebeserklärung. Wir hören mal rein.
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1: Ich bin Uli Reitinger. Der Präsident des Deutschen Instituts für Wirtschaftsforschung, Marcel Fratscher, hält die geplante Abschaffung der abschlagsfreien Rente mit 63 für unverzichtbar. Das sei ein zentrales und finanziell das wichtigste Element der geplanten Rentenreform, sagte er der Rheinischen Post. Eine Abschaffung schaffe schätzungsweise knapp 10 Milliarden Euro an langfristigen Einsparungen und 125.000 zusätzliche Beschäftigte pro Rentnerjahrgang. Ohne dieses Element sei die Rentenreform tot, sagte der DEW-Präsident weiter. Die drei Ostministerpräsidenten der CDU, Kretschmer, Schulze und Vogt, wollen eine Rente mit 63 festhalten und haben damit eine Debatte zum Thema ausgelöst. Wegen der Waldbrände in Griechenland weist das Auswärtige Amt Reisende auf mögliche Gefahren hin. Die Waldbrandgefahr sei in großen Teilen des Landes aufgrund hoher Temperaturen und wenig Niederschlag sehr hoch. Zahlreiche Brandherde würden derzeit bekämpft, so steht es auf der Internetseite des Ministeriums.
2: Das Auswärtige Amt rät Griechenland-Urlaubern, sich immer gut über die Lage zu informieren, etwa beim Wetterdienst und über Notfallbenachrichtigungen, die man auf dem Handy aktivieren kann. Seit Tagen kämpfen die Feuerwehrleute in Griechenland gegen die Flammen. Vor allem bei einem Großbrand nahe der Hauptstadt Athen. Dort kollidierten Medienberichte zufolge nun auch noch zwei Löschhubschrauber in der Luft und stürzten ab. Die Crew der einen Maschine überlebte das Unglück. Ursula Winkler, Nachrichtenredaktion.
1: Die Polizei nimmt in dieser Woche wieder Raser verstärkt ins Visier. Mitten in der Hauptreisezeit gibt es ab heute mehr Radarkontrollen in den meisten Bundesländern. Das Ganze nennt sich Blitzermarathon.
3: Der Blitzermarathon dauert eine Woche und findet immer im April und im August statt. Laut Polizei sind solche sogenannten Speedweeks sehr effektiv, um etwas gegen Raser zu unternehmen. Auch wenn manche nur kurzzeitig vom Gas runtergehen, führen solche Aktionen allgemein zu einem besseren Bewusstsein für die Geschwindigkeit. Zu schnelles Fahren ist nach wie vor die Hauptursache für Verkehrsunfälle, die tödlich enden. Besonders viel wird in der Nähe von Schulen und Kindergärten, Baustellen, Altenheimen und Krankenhäusern geblitzt. Elisa Schuh, Nachrichtenredaktion.
1: US-Präsident Donald Trump hat eine neue Gesprächsrunde mit Vertretern des Irans angekündigt. Die Verhandlungen sollen schon heute stattfinden, sagte er. Wo die Gespräche geführt werden sollen, ob sie auf mehrere Tage angelegt sind und wer genau daran beteiligt ist, ließ er offen.
4: Das Wetter. Heute der Start in die neue Woche, auch nochmal schön sommerlich. Bis mittags ist es auch meist sonnig. Später werden die Wolken dann immer dichter. Regen und Gewitter sind dann auch möglich und das bei maximal 36 Grad heute.
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5: Hier die aktuelle Verkehrslage. A448 Dortmund-Witten-Bochum-West. Zwischen Bochum-Altenbochum und Bochum-Weidmar. Richtungsfahrbahn gesperrt. Weiterhin auf der A4 Köln-Aachen bei Kreuz Köln-Süd Brückenarbeiten. Zusätzlich auf der A2 Hannover-Dortmund zwischen Hamm und Kamener Kreuz, Richtungsfahrbahn gesperrt und darüber hinaus auf der A57 Krefeld-Köln zwischen Dormagen und Köln-Worringen 1 Kilometer Stau. Wir wünschen allen unterwegs gute Fahrt.
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4: Ja, und rein geht's in die neue Woche jetzt mit Musik von Billie Eilish und Birds of a Feather. Ich bin Andreas Grunwald. Schönen guten Morgen zusammen.

0: Das hier FMX mit Salt.
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0: Ja, das klären wir jetzt zusammen mit dem Kollegen Leo Arrighi. Schönen guten Morgen. Wir starten heute in unsere Fahrradwoche. Was haben wir denn da alles so vor?
2: Wir klären zum Beispiel, welches Rad eigentlich zu wem passt, welche Gadgets wirklich was bringen oder welche schönen Routen es bei uns in Nordrhein-Westfalen so gibt. Außerdem schauen wir drauf, wie Kinder möglichst sicher auf dem Rad unterwegs kommen oder im Lastenrad mitfahren können. Dazu gibt es jede Menge Tipps und Tricks rund um Reparaturen, Ausrüstung und Sicherheit. Also einmal wirklich alles von der Klingel bis zur Kette.
0: Okay, dann wird heute, Leo, in Halberstadt gerade ein ziemlich ungewöhnliches Jubiläum gefeiert. Was passiert da?
2: Ja, da wird seit mittlerweile 25 Jahren ein einziges Orgelstück gespielt. Es heißt Orgen hoch 2, ASLSP, as slow as possible, so langsam wie möglich. Die gesamte Aufführung ist auf unglaubliche 639 Jahre angelegt und soll erst im Jahr 2640 enden. Diese Woche gibt es den erst 17. Klangwechsel. Dann wird eine weitere Orgelpfeife dazugeschaltet. Nach 25 Jahren sind damit übrigens gerade einmal knapp 4% des Stücks geschafft.
0: So, und dann haben wir das hier noch. Wer heute mit dem Auto unterwegs ist, sollte ganz besonders auf den Tacho schauen.
2: Denn heute startet die europaweite Speed Week. Bis Sonntag wird auch bei uns in Nordrhein-Westfalen verstärkt kontrolliert. Vor allem an Unfallstellen, Schulen, Baustellen und anderen sensiblen Bereichen. Insgesamt beteiligen sich 13 Bundesländer. Nur Bayern, Sachsen und das Saarland sind diesmal nicht dabei. Einen einzelnen großen Blitzermarathon-Tag, den gibt es in diesem August allerdings nicht. Die Kontrollen verteilen sich über die gesamte Woche.
0: Leo Arrighi mit allem, was heute wichtig ist. Dankeschön.
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Und das mit Andreas Grunwald. Schönen Montagmorgen. Wir starten jetzt mal mit Musik von einer Band, die ist Anfang der 2000er das erste Mal hier bei uns in Deutschland aufgeploppt. The Rasmus haben mit dem Ding hier auch direkt einen Hit gelandet mit In the Shadows.

0: Das ist Cher und der Choop Choop Song. Gleich gibt's neue Musik bei uns von Mr. Z, Sometimes I Love.
1: Augenblick mal. Tim Niedernolte weiß, wie man Nachrichten präsentiert. Er moderierte lange Logo, Nachrichten für Kinder im ZDF und die Heute-Nachrichten für die Großen. Jetzt startet der Fernsehmoderator sein eigenes Nachrichtenformat, endlich gute Nachrichten.
2: Eine Show mit Lachen, Leuchten und Liebe. Da sind Gäste dabei, es gibt Talks, Show-Acts und Spiele mit dem Publikum. Also das Publikum wird selber interaktiv mitbeteiligt. Und der Inhalt, und das ist das Besondere, der ist immer individuell angepasst an die jeweilige Zielgruppe oder Region, sodass sich jeder auch zum Teil selber wiederfindet.
1: Und es ist der Gegenentwurf zu der täglichen Fülle von schlechten Nachrichten, die uns begleiten. Kriege, Krisen, Konflikte. Der Fokus dieses Live-Events wird auf gute Nachrichten gelegt. In Berlin war die Show schon ein voller Erfolg.
2: Man hat gemerkt, die Atmosphäre ist viel, viel positiver als bei anderen Events vielleicht. Und dann, ja, Toni Rinaudo, ja, der Träger des alternativen Nobelpreises aus Australien, der hat sich extra den Wecker gestellt auf 4 Uhr morgens, um live bei uns in Berlin dabei zu sein.
1: Und der Agrarwissenschaftler lieferte in seinem Vortrag einen sehr passenden Gedanken mit, der für Tim Niedernolte bei der Formatentwicklung wichtig war. Was hat Gott dir ins Herz gelegt? Sei selbst die Veränderung, die du sehen willst. Auch wenn die ersten Schritte klein sind.
2: Es lohnt sich, dass ich meinen kleinen Teil dazu beitrage, dass die Welt ein besserer Ort wird. Und dafür möchte ich werben mit endlich gute Nachrichten, dass wir alle wieder positiver und zuversichtlicher in unsere gemeinsame Zukunft gucken.
1: Mehr Infos zum Format Endlich Gute Nachrichten gibt's auf augenblickmalonline.de. Daniel Schneider von der Evangelischen Kirche für Augenblick mal.
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1: Mit Marc Weiß. Schönen guten Morgen. Soll die abschlagsfreie Rente nach 45 Jahren abgeschafft werden? Ja, so will es die geplante Rentenreform, die schon seit Wochen feststeht. Nein, sagen jetzt aber die CDU-Ministerpräsidenten in Sachsen, Sachsen-Anhalt und in Thüringen. Sie wollen die sogenannte Rente mit 63 erhalten, denn aus ihrer Sicht sind viele Menschen in Ostdeutschland im Alter ausschließlich auf diese gesetzliche Rente angewiesen. Die Forderung hat eine Debatte innerhalb der Koalition angefacht und in die mischen sich jetzt auch Wirtschaftsexperten ein, darunter der Präsident des Deutschen Instituts für Wirtschaftsforschung, Fratscher. Er sagt, die Rente mit 63 muss zwingend weg. Infos dazu von Christian Böder.
2: Wenn die Rente mit 63 abgeschafft wird, dann bringt das knapp 10 Milliarden Euro an langfristigen Einsparungen und 125.000 zusätzliche Beschäftigte pro Rentnerjahrgang. Die Zahlen nannte DIW-Chef Fratscher der Rheinischen Post. Ohne dieses wichtigste Element der Rentenreform sei diese tot, sagte er. Die Bundesregierung müsste wieder von vorne beginnen und vor allem die Finanzierung der gesetzlichen Rente komplett neu aufstellen. Er befürchtet, dass es in Zukunft zu einer noch größeren Umverteilung von jung zu alt und von arm zu reich kommt, sollte die Bundesregierung einknicken und doch noch die abschlagsfreie Rente nach 45 Jahren erhalten. Von der profitieren deutlich häufiger Besserverdienende und Männer und deutlich seltener Menschen, die von Altersarmut bedroht seien, sagte Fratscher.
1: Christian Böder mit Infos. Vielen Dank. Und jetzt die weiteren Themen in der Zusammenfassung. US-Präsident Trump hat für heute neue Gespräche mit dem Iran angekündigt. Details nannte er nicht. Trump hatte am Samstag erklärt, die USA und Israel würden vorläufig auf weitere Angriffe auf den Iran verzichten. Darum habe der Iran selbst gebeten, um wieder verhandeln zu können. Teheran dementiert das allerdings. Ein Erdbeben hat die Region rund um Kairo in Ägypten erschüttert. Die US-Erdbebenwarte gibt die Stärke mit 5,0 an. Berichte über mögliche Schäden oder Opfer gibt es noch nicht. Im Großraum Kairo leben über 20 Millionen Menschen. Stärkere Beben treten dort eher selten auf. Sich an die Geschwindigkeitsbeschränkung auf der Straße zu halten, das sollte man ohnehin tun. Heute wäre es sogar eine besonders gute Idee, denn es ist schon wieder Blitzermarathon. Die Aktion soll die ganze Woche gehen und findet europaweit statt. Also auch wer mit dem Auto ins Ausland fährt, sollte aufpassen. Nach wie vor sei überhöhte oder nicht angepasste Geschwindigkeit eine der Hauptunfallursachen, das sagte ein Sprecher des NRW-Innenministeriums. Der Automobilclub von Deutschland ist von der Aktion nicht restlos begeistert, dass sie mitten in den Ferien stattfinde und damit bewusst auch den Reiseverkehr mit einkalkuliere, könne den Eindruck erwecken, es gehe hier vor allem darum, Geld in die Kassen zu bekommen. Das sagte ein AVD-Sprecher sinngemäß. Und das waren die Nachrichten mit Marc Weiß.
3: Das Radio Lippe Wetter, die nächste Hitzewoche steht bevor. 31 Grad kriegen wir heute maximal bei euch in Oerlinghausen und Schieder. Ganz viel Sonne, nur wenige lockere Wolken bis heute Abend. Da kommen Schauer und Gewitter dazu. Morgen 32 Grad, auch da knallt es dann potenziell im Tagesverlauf. Auch der Mittwoch bleibt heiß mit bis zu 29 Grad.
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3: Der schnellste Verkehrs- und Blitzerservice für die ganze Region. Dann schauen wir mal, woher die Blitzer soweit stehen hier zu Beginn des Blitzermarathons in dieser Woche. Augustdorf haben wir, Rosenstraße, Bad Salzuflen, Biemserstraße, wo geblitzt wird, Holzhausen-Externsteine am Bärenstein und Lemgo-Stiftstraße, da haben wir die Blitzer aktuell. Habt ihr noch was gesehen? Blitzerstaus oder Störungen? Immer gerne melden über die kostenlose Radio Lippe Verkehrshotline 0800 3x die 0 38 18.
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0: Skischuhe bei 30 Grad, das gibt's auch nur bei Kinder geben Kindern. Wir haben gestern mit euch wieder kräftig gesammelt an Sachspenden für Kinder in Litauen und der Ukraine. Alles Mögliche ist da zusammengekommen, von Spielzeug über Klamotten bis hin zu Skischuhen eben auch. Judith Brentrup und Frank Schröder von Radio Lippe waren am Start. Ihr wart am Start und zwar reichlich. Rekordverdächtig war das, was wir da auf dem Parkplatz an der Volksbank in Detmold zusammenbekommen haben mit euch. Die Rasselbande hier aus Lemgo kam auch gleich mit Anhänger vorbei.
1: Sag mal, Elina, was habt ihr denn alles vorbeigebracht?
2: Wir haben 3 große Kuscheltiere vorbeigebracht. Einen Hasen, einen Elefanten und einen riesigen Löwen, mit dem wir immer gerne gespielt haben.
1: Und war das schwer, sich zu trennen?
2: Nö.
1: Weil du weißt, kommt bei Kindern an, die sich drüber freuen.
2: Ja.
1: Vielleicht kann die Mama Janine einmal kurz erzählen, der Anhänger, der war ja pickepacke voll.
3: Ja, über die Jahre sammelt sich viel an, ne, was die Kinder immer wieder aussortieren und dann fleißig runterkommt und irgendwann gibt es dann die Entscheidung, trennen wir uns ganz davon. Und die großen Sachen, der große Kinderwagen war dabei von den beiden, mit Buggy, mit Auto auf Sitz, mit einem Auto, mit einem Sitz fürs Auto noch zusätzlich, viele Puppensachen, all sowas.
0: Also vielen, vielen, vielen Dank an alle, die da waren und geholfen haben, die Transporter wieder voll zu machen bei Kinder geben Kindern. Es war uns eine große Freude mit euch, wie immer. Und wenn es weitere Sammeltermine gibt für die Aktion, findet ihr die später auch noch auf radiolippe.de. Das ist mal versprochen. 6:10 haben wir's. Schönen guten Morgen zusammen.
4: Hi.

0: 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Guten Morgen zusammen, 16 nach 6, hier ist Radio Lippe. Ja, für immer Sommerferien, ne? Das wär's. Manche kommen da ja relativ nah ran.
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4: Habt ihr doch sicher mitgekriegt, ne? In Duisburg gibt's eine Lehrerin, die seit 17 Jahren krankgeschrieben ist. Bei vollen Bezügen. Und da sagen jetzt viele, ja, eine Lehrerin, die nicht arbeitet, da habe ich schon mal von gehört. Ja, vorab, ich sehe ein, wenn man krank ist, kann man nicht arbeiten. Keine Frage. Aber jetzt kommt der Haken. Die Olle kann sonst alles. Auch arbeiten übrigens. Die arbeitet die ganze Zeit als Heilpraktikerin nebenbei und hat auch Gründerwettbewerbe gewonnen, Preisgelder gekriegt. Ey, das gibt's doch alles gar nicht. Ja, das ganze Schulsystem in NRW steht jetzt auf der Kippe. In der Landesregierung in Düsseldorf rollen schon die ersten Köpfe, weil einer muss den Scheiß ja durchgewunken haben. So nach dem Motto, ja, ja, das passt schon. Die kriegt ja auch nur 6.000 Tacken im Monat. Ja, da musst du als Friseuse manche Murmel für rasieren. Und das ist das, wo sich die meisten drüber aufregen. 6 Mille auf Staatskosten. Ey, damit könntest du auch wirklich so viel Gutes tun. Essensausgabe an Obdachlose, Bücher für benachteiligte Kinder oder dir meinetwegen auch Murmeltiere auf OnlyFans reinziehen. Alles besser. Apropos OnlyFans, wie sieht die Olle eigentlich aus? Also diese Lehrerin.
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0: 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Sabrina Carpenter hier am Montagmorgen mit Espresso bei Radio Lippe. Wir haben es jeden Moment 6:30. Jetzt wissen, was wichtig ist, mit Matthias Lehmann.
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2: Guten Morgen. Der seit Freitag vermisste Mann aus Detmold ist tot. Nach Polizeiangaben wurde der 64-Jährige gestern Nachmittag in seinem verunfallten Auto in einem Feld nahe der B1 bei Pfahlhausen gefunden. Laut der Ermittler war der Wagen von der Bundesstraße aus nicht zu sehen. Notfallseelsorger kümmerten sich um die Angehörigen des Verstorbenen. Die B1 war zeitweise gesperrt. Die Polizei hatte am Freitagnachmittag eine öffentliche Fahndung nach dem Mann gestartet und bedankt sich bei der Bevölkerung für die Unterstützung. In der Blomberger Innenstadt starten demnächst Modernisierungsarbeiten am Stromnetz. Das betrifft den Bereich vom Peteritplatz bis zur neuen Torstraße, teilte die Stadt mit. Los geht's am 10. August. Mehr dazu von Frank Schulter.
3: Für die Arbeiten sind in den jeweiligen Bereichen Straßensperrungen nötig, heißt es in einer Pressemitteilung. Außerdem könne in der Zeit auch mal kurz der Strom zu Hause weg sein. Dazu sollen die Anwohnerinnen und Anwohner aber rechtzeitig vorab eine Info bekommen. Auch bei der Müllabfuhr gibt es während der Bauzeit Änderungen. Die Mülltonnen müssen gekennzeichnet und

0: mit über einem halben Dutzend Lkw bricht dann in den nächsten Wochen auf. Bilder von der Aktion gestern gibt's auf radiolippe.de.
1: Das Radio Lippe Wetter weiter. Volle Lotte, Hochsommer, 31 Grad heute maximal in Lüchte und Horn. Fast den ganzen Tag Sonne. Und wenn, dann nur wenige harmlose Wolken. Heute Abend ziehen dann aber auch Schauer und Gewitter durch. Die bringen allerdings keine Abkühlung. Morgen kommen wir auch schon wieder auf 32 Grad. Und auch da kann es dann nochmal scheppern in Form von Gewittern. Auch der Mittwoch bleibt heiß. 29 Grad schaffen wir da. Der schnellste Verkehrs- und Blitzerservice für die ganze Region. Es blitzt in Augustdorf an der Rosenstraße, in Bad Sassuflen an der Biemser Straße, in Holzhausen-Externstein am Bärenstein und an der Stiftstraße in Lemgo. Und dann hat sich noch Stefan gemeldet.
2: Ich wollte einmal einen Blitzer melden, Lagische Straße in Bad Sassuflen-Schöttmar. Der graue Caddy steht dort auf der linken Seite Ortseingang.
1: Alles klar, danke schön. Habt ihr noch einen Blitzer gesehen, dann auch immer gerne melden hier über die kostenlose Radio Lippe Verkehrshotline 0800 3x die 0 38 18.
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1: Eigenwillige Sitznachbarn im Flugzeug kennt man ja, aber dass das ein Hund ist, das kommt dann doch eher selten vor. Wo das aber demnächst zur Normalität werden könnte, das hören wir gleich nach zwei Songs. Hier ist Dominik Tegeler. Schönen guten Morgen.

0: Da sitzt du im Flieger und neben dir sitzt überhaupt kein Mensch. Auch mal was anderes. Die Lufthansa-Tochter ITA Airways erlaubt ab heute Hunde bis zu 30 Kilo auch ohne Transportbox in der Kabine. Als erste Fluggesellschaft in Europa machen das da die Italiener. Claudia Wächter, so ein Bullterrier oder so ein Dalmatiner so neben einem im Flugzeug. Ich hab's ja nicht so mit Hunden. Ich sag mal, ich fänd's ungewohnt.
1: Ja, die Vierbeiner sitzen am Fenster oder besser gesagt liegen unten auf einer Decke. Maulkorb ist Pflicht und sie müssen auch angeleint sein. Herrchen oder Frauchen sitzt daneben und falls ein anderer Fluggast Angst hat vor Hunden oder allergisch ist gegen Hundehaare, dann darf er natürlich einen Platz in sicherer Entfernung wählen. Gratis ist das Ganze übrigens nicht. Auch der Hundeplatz, der muss bezahlt werden.
0: Bis jetzt ist das ja nur, wie gesagt, die italienische Lufthansa-Tochter, die das macht. Denkt man denn auch schon beim Mutterkonzern drüber nach?
1: Na, solche tierischen Pläne hat Lufthansa bisher nicht, sagt aber ITA, kann da ganz frei entscheiden. Und die Italiener hier finden, das ist eine super Idee, weil Hunde einfach für viele zur Familie dazugehören und Flugreisen für große Vierbeiner oft traumatisch sind. Im Käfig und im Gepäckraum, also Schluss damit. Allerdings, Stand jetzt, sind Schäferhunde und Co. hier nur auf Inlandsflügen erlaubt.
0: Also da können sich Babys und Hunde bei der Lautstärke ja dann demnächst betteln in Zukunft da in den italienischen Flugzeugen. 6:39 Uhr haben wir es, ihr Radio Lippe Doppeltag. Guten Morgen zusammen.

0: Guten Morgen, es ist Montag, 6.47 Uhr, Radio Lippe hier. Gibt nicht viele Festivals hier in der Ecke, die dem Lippe Open Air das Wasser reichen können im Moment. Aber wer weiß, das Ding hier hat vielleicht das Potenzial.
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0: Das Hillebeats in Dörentrupp ist letztes Jahr das allererste Mal überhaupt gewesen und war da schon echt fett. Trotz Gewitter zwischendurch. Die Leute sind dann einfach spontan nebenan in eine Turnhalle zum Weiterfeiern und sind danach alle wieder zurück zur Location. Und das ist spektakulärerweise das Freibad in Dörentrupp. Da legen in diesem Jahr Leute auf wie er hier. Toby Romeo, DJ aus Österreich, ein gern gesehener Gast hier im besten Mix bei Radio Lippe und am kommenden Samstag auch in Dörentrupp beim Hillebeats. Es muss aber natürlich nicht schon wieder die Volleskalation sein am Wochenende. Es reicht ja auch mal das genussvolle Zusammenkommen auf dem Marktplatz in Bahntrupp zum Weinfest. Alle zwei Jahre schenkt man ein in Bahntrupp und es ist wieder soweit. Vino, Live-Musik und gute Gespräche am Samstag beim Weinfest. Mit Wein braucht man ihm, glaube ich, nicht kommen. Er wird sich über einen Pilz nicht beschweren am Obersee. Markus Krebs schießt die Pointen schneller als sein Schatten.
2: Ich habe meine Frau gefragt, ob sie sich freuen würde, wenn ich ihr eine Louis Vuitton-Tasche schenke. Und sie sagte, nichts würde sie glücklicher machen. Ja, habe ich ihr nichts geschenkt.
0: Und dann auch noch so charmant. Mittwoch ist er in Bielefeld. Markus Krebs beim Seekrug am Obersee. War ich gestern noch Minigolfen, sehr nett, aber wenn Markus Krebs kommt, ist nicht mehr viel mit Idylle, da ist Kneipe. 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
1: Mit Marc Weiß. Schönen guten Morgen. Es sollte, Zitat, der größte Angriff seit dem Zweiten Weltkrieg werden. Aber US-Präsident Trump hat diesen angekündigten Großangriff auf den Iran fallen lassen und stattdessen neue Verhandlungen angekündigt. Die Gespräche mit Teheran sollen angeblich schon am Nachmittag beginnen. Infos dazu von Christian Böder.
2: Bei den von Trump angekündigten Gesprächen ist aber noch vieles offen. Erst einmal gibt es von der Führung in Teheran noch keine Bestätigung für die Gespräche. Außerdem ist noch unklar, wo die Verhandlungen geführt werden sollen, wie lange sie voraussichtlich dauern werden und wer genau mit am Verhandlungstisch sitzen soll. Worüber verhandelt werden wird, dürfte dagegen klar sein. Es wird vermutlich wieder über die Straße von Hormuz und Irans Atomprogramm gehen. Trump hatte den Großangriff in der Nacht auf Samstag abgesagt, weil es angeblich diplomatische Fortschritte um einen Frieden im Mittleren Osten gab. In seiner Darstellung hatten Saudi-Arabien, die Vereinigten Arabischen Emirate, Katar und der Iran darum gebeten, die neue Angriffswelle abzublasen. Trump steht allerdings mit seinen Aussagen alleine da. Trumps Absage hatte zumindest schon einen positiven Effekt. Der Ölpreis ist wieder gefallen. Ein Barrel der Referenzsorte Brent kostete am Morgen 72 Euro, also knapp 7% weniger als zuvor.
1: Infos von Christian Böder. Vielen Dank. Und jetzt die weiteren Themen in der Zusammenfassung. Die geplante Rentenreform sorgt weiter für Diskussionen. Drei CDU-Ministerpräsidenten aus dem Osten wollen die Rente mit 63 behalten. Die Rentenkommission und auch die Bundesregierung wollen sie abschaffen. Die SPD bittet den Koalitionspartner CDU darum, sich jetzt intern schnell zu einigen. Heute beginnt die nächste Blitzermarathonwoche. Auch die NRW-Polizei beteiligt sich daran. Die ganze Woche lang soll verstärkt geblitzt werden, auch in anderen Bundesländern und auch in Nachbarstaaten der EU. Also auch wer mit dem Auto diese Woche ins Ausland fährt, der sollte aufpassen. Gute Nachricht für Italien-Urlauber. Einige Strände, Liegen und Sonnenschirme könnten bald günstiger oder sogar kostenlos werden. Die italienischen Behörden wollen strenger gegen die oft illegale Bewirtschaftung und das Abkassieren von Badegästen vorgehen. Entlang der italienischen Mittelmeerküste gibt es tausende privat betriebene Bäder, die Liegen und Sonnenschirme vermieten. Die Durchschnittsmiete aktuell für zwei Liegen und einen Schirm liegt bei etwa 40 Euro pro Tag. Dabei gehört die Küste eigentlich dem Staat. Einige Abschnitte sind offiziell verpachtet, viele allerdings nicht. Dort wird trotzdem kassiert und genau dagegen soll jetzt vorgegangen werden. Grund dafür ist vor allem das Drängen der EU. Und das waren die Nachrichten mit Marc Weiß.
3: Das Radio Lippe Wetter, die nächste Hitzewoche steht bevor. 31 Grad kriegen wir heute maximal bei euch in Oerlinghausen und Schieder. Ganz viel Sonne, nur wenige lockere Wolken. Bis heute Abend, da kommen dann Schauer und Gewitter dazu. Morgen 32 Grad, auch da knallt es dann potenziell im Tagesverlauf. Auch der Mittwoch bleibt heiß mit bis zu 29 Grad.
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3: Der schnellste Verkehrs- und Blitzerservice für die ganze Region. Es wird geblitzt in Augustdorf an der Rosenstraße und der Waldstraße. Habt ihr uns gerade gemeldet, danke dafür. Bad Salzuflen-Biemserstraße, da wird geblitzt in Schöttmer an der Lagischen Straße, in Holzhausen-Eckernsteine am Bärenstein und an der Stiftstraße in Lemgo. Habt ihr noch was? Blitzerstaus oder Störungen? Gerne melden über die kostenlose Radio Lippe Verkehrshotline 0800 3x die 0 38 18.
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3: Und dann wünsche ich einen schönen Start hinein in den nächsten Hitzetag. Haltet euch fresh, haltet euch kühl. Hier ist Dominik Tegeler. Moin, moin.

0: Liebe Leute, nehmt euch in Acht, weil sonst... Ah, ist es schon passiert. Die Blitzer sind diese Woche im Fotorausch. Es ist Speed Week, also Blitzermarathon. Die ganze Woche lang wird intensivst geblitzt. Also vorsichtig fahren, langsam fahren. Da kommen so ein paar neue Baustellen in Detmold doch wie gerufen. Dann kann man da schon mal nicht mehr erwischt werden. Die Remmichhauser Straße ist ab heute dicht zwischen der Hornschenstraße und dem Aldi bis Freitag. Und danach ist da bis zum Ende der Sommerferien eine Einbahnstraßenregelung Richtung Nordring mit Umleitung über Distelbruch und Vissenknick. Also man sieht mal wieder was von der Umgebung in der Zeit. So schön. Zumindest hat man da seine Ruhe. Bei Flügen einer italienischen Fluggesellschaft sind ab heute Hunde erlaubt. Bis zu 30 Kilo dürfen die ohne Transportbox einfach so mit in die Kabine. Aber die sind ja bestimmt alle lieb, ne? Sonst wird das auch interessant. Und dann kommen noch die Italiener dazu. Auweia. Und wer bei solchen Geräuschkulissen auch an seine Arbeit denkt, der hat wahrscheinlich ein Problem. Gibt eine neue Umfrage aus den Büros in Deutschland und die zeigt, das Bedürfnis nach Ruhe am Arbeitsplatz steigt. Und am meisten stören die Kollegen. Mehr als jeder Zweite findet Telefonate der anderen am störendsten, gefolgt von dem blöden Gequatsche. Was war denn bei dir so am Wochenende und so? Wie gut, dass das Homeoffice erfunden wurde.
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0: Hier ist Radio Lippe. Wir gehen in die dritte Ferienwoche und es ist doch schön, dass wir da jetzt auch alle an Bord haben hier mittlerweile bei den Sommerferien. Auch die üblichen Spätzünder.
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2: Wieso darf Bayern eigentlich immer als letztes Bundesland in die Ferien starten? Ne? Alle rotieren, doch nur die Bayern, die machen wieder, was sie wollen. Das ist doch der reinste Kindergarten. Alle blagen Spiel miteinander und halten sich an die Spielregeln. Nur der Kleine in Lederhosen, der sitzt alleine auf der Schaukel und zuzelt an der Weißwurst rum. Das ist doch nicht fair. Klar, Bayern sagt, es sind Sonderregelungen wegen Pfingstferien oder traditioneller Erntezeit. Ernsthaft? Erntezeit? Als würde Bauer Wankelhuber mit dem Pferdeflug auf die Alm raus müssen und bräuchte dabei alle helfenden Hände aus dem Dorf. Ist doch Quatsch. Oder betrifft das auch die Hopfenernte? Weil dann, nee, mach das mal. Nee, manche Dinger gehen vor. Und immer dran denken. Regenwurst geht allerweil. Das heißt, glaube ich, übersetzt sowas wie Liebe deinen Nächsten oder so.
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0: Guten Morgen, 7:30 haben wir es. Jetzt wissen, was wichtig ist mit Matthias Lehmann.
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2: Guten Morgen. In Lage Wissentrupp hat jemand ein 2x2 Meter großes Hakenkreuz auf die Bielefelder Straße gesprüht. Die Polizei ermittelt nun wegen des Verwendens von Kennzeichen verfassungswidriger Organisationen und bittet um Zeugenhinweise. Mehr dazu von Matthias Duda.
3: Nach Angaben der Kreispolizei war eine Streife in der Nacht von Samstag auf Sonntag das pinke Graffiti auf Höhe der Billinghauser Straße aufgefallen. Außerdem fanden sich weitere rechte Graffitis in der gleichen Farbe an zwei Buswartehäuschen in der Nähe. Die Polizisten machten die Schmierereien unkenntlich und informierten den Staatsschutz in Bielefeld. Dieser ist generell für die Ermittlungen zu Straftaten mit möglichem politischen Hintergrund zuständig.
2: In Detmold ist die Remmichhauser Straße ab heute zwischen der Hornschenstraße und dem Aldi bis Freitag gesperrt. Das liegt an den Bauarbeiten für den Agrarfachhandel in dem Bereich. Ab Freitag gilt dort bis zum Ende der Sommerferien eine Einbahnstraßenregelung Richtung Nordring. Die Umleitung führt über Distelbruch und Vissenknick. Lkw müssen einen noch weiteren Umweg über Blomberg-Istrup fahren. Außerdem ist ab heute auch die Kreuzung Hermannstraße-Bismarckstraße bis Freitag voll gesperrt. Grund ist der Neubau eines Kreisverkehrs an der Elisabethstraße. Wir sagen heute vielen Dank für eure Spenden bei der Radio Lippe Aktion Kinder geben Kindern. Gemeinsam mit der Volksbank Detmold und dem Verein Kinder in Not Lippe haben wir gestern Vormittag Kinderspielzeug, Kleidung, Fahrräder und vieles mehr für den Hilfstransport nach Litauen gesammelt. Nach Schätzung von Organisator Jürgen Wattenberg kamen wohl 150 Kubikmeter an Spenden zusammen. Das wäre

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2: Also, es bleibt auch in dieser Woche fürs Erste sauheiß, über 30 Grad. Eieiei, sagt sogar der Spanier hier im besten Mix. Alvaro Soler, La Libertad. Schönen guten Morgen wünsche ich. Hier ist Dominik Tegeler.

0: Guten Morgen zusammen, Radio Lippe hier. Ferienzeit ist Fahrradzeit. Vielleicht habt ihr mal ein paar Tage Zeit, vielleicht für so eine kleine Tour. Dann geben wir euch diese Woche ein bisschen Inspiration. Wir haben euch ein paar schöne Strecken rausgesucht, wo man mal so einen Mini-Radurlaub machen könnte, auch ganz spontan. Gleich nach 8 werfen wir zum Beispiel mal einen Blick auf die Wasserburgenroute. Sogar Laura Potting findet Fahrradfahren ja total super. Aber
1: 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Von 0 auf Potting.
2: Ich bin's, Laura. Mountainbike, Rennrad, Trekking, City, Gravel, E-Bike, Lastenrad. Das sind immer noch die Dinger mit den zwei Rädern und dem Lenker, oder? Hallo? Fahrradfans, ne, die sind auch immer so ekstatisch, wenn sie von ihrem Fahrrad erzählen, als wäre das ein Familienmitglied. Und dann erzählen sie dir immer stundenlang davon und irgendwann kommt dann die Frage, und was fährst du für ein Bike? Und du so, ein rotes, ich taufte es einst Tomate. Also versteht mich nicht falsch, ich liebe Fahrradfahren, wirklich. Aber man muss das mit der Beziehung zum Rad ja nicht übertreiben, oder? Und kann mir mal einer den Sinn von ungemütlichen Sätteln erklären? Dann kommt immer von diesen Profi-Radfahrern dieser Satz, ja, beim Sattel, da musst du dich erst eingewöhnen, das braucht ein bisschen. Ja, genau, und dann kann ich jetzt 8 Monate nicht sitzen oder was. Und jetzt müssen wir auch noch kurz über diese seltsame Charakterstruktur mancher Radfahrer sprechen. Ich meine nicht alle, die meisten sind nett. Und dann gibt's aber noch die, die durch die Gegend perzen, als hätten sie irgendwie, weiß ich nicht, die Luftpumpe erfunden. Erstmal klingeln machen die nicht. Warum? Weil. Und dann ist es bei denen auch immer ganz wichtig, dass man so nah wie möglich an anderen Menschen vorbeifährt, ne? Dass man immer auch mal so ein Stück Haut oder Körperbehaarung mitnehmen kann. Unfassbar, oder? Dann kommen die so von hinten mit 8000 km/h angerast, mähen dir dabei fast das Ohr ab und brüllen dir dann im Vorbeifahren noch sowas zu wie, hey, Platz machen. Am liebsten würde ich die ja beleidigen, aber die sind immer so schnell weg. Naja.

0: Leute, ihr seid die Besten, der Allerbesten. Es ist doch wahr. Wir haben wieder gesammelt mit euch für Kinder in Litauen. Ihr habt eure Spenden vorbeigebracht bei Kinder geben Kindern an der Volksbank in Detmold. Und was soll ich sagen? Ihr habt die Erwartungen übertroffen, sogar beim Chef selbst, Organisator Jürgen Wattenberg.
1: Ja, also drei LKWs reichen nicht, es ist noch mehr geworden. Habe ich heute Morgen erst nicht erwartet, denke Urlaubszeit, viele sind weg. Aber das Gegenteil ist der Fall, ich glaube, es könnte ein neuer Rekord werden heute. Also unglaublich, also ich bin sehr dankbar. Wunderbar gelaufen.
0: Jo, alles dank Leuten wie Noah aus Detmold, die vorbeigekommen sind, die ihre wertvolle Ferienzeit investiert haben gestern Vormittag, um mitzuhelfen beim Sammeln.
2: Mama hat das auf Instagram gesehen und hat uns dann gesagt, guck mal im Zimmer, was ihr noch so rumliegen habt, was ihr nicht mehr braucht. Dann haben wir ein bisschen rumgeguckt und haben Sachen gefunden. Dann hat Mama noch mal rüber geguckt, hat das dann in so Kartons und so gemacht und hat das dann ins Büro gestellt und dann haben wir das heute hier hingebracht.
0: Ja, alles Mögliche habt ihr vorbeigebracht. Ihr seht das auch sehr ausführlich auf radiolippe.de bei den Fotos. Kinderwagen, Spielzeug, Dromedare habe ich da gesehen, riesige Teddys. Und Jürgen Wattenberg weiß ganz genau, das kommt in Litauen alles super an, da wo es gebraucht wird.
1: Ich habe hier heute kleine Roller schon gesehen, kleine Fahrräder. Und wenn wir da abladen, sind die sofort im Einsatz. Also da sind massenweise Kinder vor Ort. Und da habe ich natürlich und alle von meiner Truppe große Freude dran, wenn die Kinder sich da erfreuen und sofort das damit fahren und Spaß dran haben. Ne?
0: Also ein riesiges Danke an euch, dass ihr alle vorbeigekommen seid. Und wenn ihr jetzt sagt, ey, Mist, habe ich ja gar nicht mitbekommen, kann ich denn vielleicht nachträglich noch spenden? Das geht natürlich auch. Es wird weitere Sammeltermine geben. Checkt dafür am besten die Tage nochmal unsere Website aus, radiolippe.de, da schreiben wir das nochmal rein. Ihr habt geliefert, Freunde. 1A, 10 vor 8 haben wir's. Schönen guten Morgen.

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1: Mit Marc Weiß. Schönen guten Morgen. Wer mit dem Auto unterwegs ist, der sollte in dieser Woche besonders auf Blitzer achten, denn heute ist die sogenannte Speed Week gestartet. Die Polizei kontrolliert mehr als sonst, das ist zumindest der Plan. Laut ADAC machen nicht alle Bundesländer bei dem Blitzermarathon mit, NRW allerdings schon. Und das Besondere diesmal, der Blitzermarathon fällt in die Sommerferien aller Bundesländer und er trifft damit auch viele Menschen, die mit dem Auto in den Urlaub fahren. Infos dazu von Christian Böder.
2: Anders als in den anderen Bundesländern ist es bei uns in NRW so, dass das Innenministerium nicht darüber informiert, wo mobile Blitzer in den kommenden Tagen stehen werden. Und anders als bei dem letzten Blitzermarathon im Frühjahr gibt es keinen Hauptkontrolltag. Worum es geht, dürfte klar sein. Mit der Speed Week soll die Gefahr von schweren Verkehrsunfällen reduziert werden. Zu schnelles Fahren ist immer noch eine der Hauptursachen dafür. Im vergangenen Jahr starben im Straßenverkehr über 2.800 Menschen. Zum Vergleich, Mitte der 90er waren es noch 9.500, also ein erheblicher Rückgang. Die Speed Week stößt aber auch auf Kritik. Der ADAC und auch der Automobilclub von Deutschland sagen, es wäre besser, dauerhaft gezielt an Unfallschwerpunkten zu kontrollieren, nicht nur während solcher Kontrollaktionen. Laut AVD ist auch der Zeitpunkt für die Blitzeraktion mitten in den Ferien unglücklich gewählt. Es entstehe der Eindruck, dass in erster Linie abkassiert werden soll, heißt es.
1: Christian Böder aus dem News-Team mit Infos. Vielen Dank und jetzt die weiteren Themen in der Zusammenfassung. US-Präsident Trump hat für heute neue Gespräche mit dem Iran angekündigt. Details nannte er nicht. Trump hatte am Samstag erklärt, die USA und Israel würden vorläufig auf weitere Angriffe verzichten. Der Iran selbst und andere Staaten hätten darum gebeten, um weiter verhandeln zu können. Der Iran dementiert das allerdings. Die geplante Rentenreform sorgt weiter für Diskussionen. Drei CDU-Ministerpräsidenten aus dem Osten wollen die Rente mit 63 behalten. Die Rentenkommission und auch die Regierung wollen sie abschaffen. Die SPD bittet den Koalitionspartner CDU jetzt dringend darum, sich intern schnell zu einigen. Die Lautstärke im Büro nervt etliche Arbeitnehmerinnen und Arbeitnehmer. In einer YouGov-Umfrage sagten 95% der Befragten mit einem Bürojob, dass sie es gerne leiser hätten. Bei der Frage nach den störendsten Geräuschen landen Calls und Telefonate der Kollegen mit Abstand auf dem ersten Platz. Erst weit dahinter folgen Hintergrundgeräusche wie Lüftungen, Drucker oder Kaffeemaschinen. Fast 70% sagten, dass ihr Bedürfnis nach Ruhe im Arbeitsumfeld in den letzten Jahren gestiegen sei. Experten führen das auf fehlende Anpassung und fehlende Regelungen zurück, denn es gäbe immer mehr Calls oder Telefonate. Deshalb müsse die Kommunikation im Büro heutzutage bewusster organisiert werden, heißt es von den Studienmachern. Und das waren die Nachrichten mit Marc Weiß.
3: Das Radio Lippe Wetter, die nächste Hitzewoche steht bevor. 31 Grad kriegen wir heute maximal bei euch in Oerlinghausen und Schieda. Ganz viel Sonne, nur wenige lockere Wolken bis heute Abend. Da kommen dann Schauer und Gewitter dazu. Morgen 32 Grad, auch da knallt es dann noch potenziell im Tagesverlauf. Da sind auch Gewitter möglich. Und auch der Mittwoch bleibt heiß mit bis zu 29 Grad.
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3: Der schnellste Verkehrs- und Blitzerservice für die ganze Region. Straßen sind frei. Geblitzt wird in Augustdorf an der Rosenstraße, ganz neu auch an der Waldstraße, habt ihr uns gemeldet. Bad Salzuflen-Biemser-Straße, Schöttmar-Lagische Straße, auch da steht der Blitzer jetzt. Dann immer noch am Bärenstein in Holzhausen-Externsteine und an der Stiftstraße in Lemgo. Stand jetzt, es sei denn, ihr habt noch einen gesehen, dann natürlich gerne melden über die 0800 3x die 0 38 18, die kostenlose Radio Lippe Verkehrshotline. Jude Fahrt.
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3: Ja, ihr habt es gerade gehört in den Nachrichten, das Bedürfnis nach Ruhe am Arbeitsplatz steigt. Ich bin ja auch so jemand, der gerne mal so ein bisschen überdreht, hier und da mal im Büro. Ne? So ist das, glaube ich, mit Radioleuten irgendwie. Und dann sagen mir das die Kollegen aber auch. Ja, also neulich noch gehabt, wir einmal so quer durchs Büro, so am Quatschen gewesen mit einer anderen Kollegin. Und dann sagte dann wiederum jemand anders hier, Dominik, chill mal. Oder sucht euch einen anderen Raum oder so. Also Kommunikation ist alles. Kommunikation, liebe Leute. Einfach miteinander reden, ist immer gut. Hier ist Dominik Tegeler. Schönen guten Morgen allerseits.

0: Ey, wer braucht schon die Tour de France, wenn man auch das Fahrradnetz in NRW haben kann? 35.000 Kilometer ausgeschildertes Radnetz haben wir hier im Bundesland. Das ist fast einmal um die Welt rum. So ein paar Routen, die man vielleicht noch nicht auf dem Schirm hat, stellen wir euch diese Woche vor. Daniel Dehling ist hier unser Radfahrprofi vom Dienst. Du sagst Wasserburgenroute, ne? Aachen, Bonn, Köln, die Ecke, das ist super. Diese Strecke, die kann einen auch mal so eine ganze Woche beschäftigen.
1: Ja, die Wasserburgenroute ist nämlich stolze 380 Kilometer lang. Die Route führt euch durch die wasserburgenreichste Region Europas. Mhm. Und da sind teils ganz bekannte dabei, wie Schloss Drachenburg im Siebengebirge, Schloss Augustusburg in Brühl oder auch Burg Satzwey in der Nordeifel.
0: Also hunderte Kilometer lang ist die Strecke, sagst du. Wer soll das schaffen?
1: Naja, also eigentlich jeder. Das geht wirklich überraschend gut, denn ein Vorteil, die Wasserburgenroute führt relativ steigungsarm durch die Landschaft, also auch entspannt für Kinder oder alle, die ohne Elektrounterstützung unterwegs sind. Mhm. Klar, es gibt ein paar Anstiege, aber wer nicht alles radeln will, kann sich auch einfach eine flache Etappe nur raussuchen.
0: Ja, und wir Lipper sind da ja auch viel gewöhnt, ne? Wenn man jetzt tatsächlich mehrere Tage mal so diese Route abradeln möchte, muss man dann immer wieder neu anreisen für den nächsten Tag oder wie macht man das?
1: Ja, eben nicht. Die Nordeifel-Tourismus bietet hier bestimmte Arrangements an, dann hast du für die Route tatsächlich deine Unterkünfte schon durchgebucht, sagt Touristikerin Simone Herr.
2: 5 bis 7 Übernachtungen sind das in der Regel, auch da immer nach Fitnesslevel. Aber wir kriegen es auf jeden Fall auch hin, euch das so anzubieten, dass es individuell auch für eine kleinere Tour, verlängertes Wochenende passt.
1: Denn, das ist das Schöne, du kommst an vielen Orten mit Bahnhöfen vorbei. Aachen, Bettburg, Heimbach, Bad Godesberg, Euskirchen, das sind jetzt nur ein paar Beispiele. Ja. Da lässt sich jederzeit einsteigen in die Route oder auch einfach aufhören, wenn es eben nicht die gesamte Tour sein soll.
0: Also unser Tipp Nummer 1 heute für eure nächste potenzielle Radtour, vielleicht auch noch hier im Ferienverlauf, die Wasserburgenroute. Abgesegnet von unserem Radprofi Daniel Dehling. Danke dir.

0: Guten Morgen, ihr hört Radio Lippe, 20 nach 8 haben wir's.
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4: Habt ihr doch sicher mitgekriegt, ne? In Duisburg gibt's eine Lehrerin, die seit 17 Jahren krankgeschrieben ist. Bei vollen Bezügen. Und da sagen jetzt viele, ja, also eine Lehrerin, die nicht arbeitet, da habe ich schon mal von gehört. Ja, vorab, ich sehe ein, wenn man krank ist, kann man nicht arbeiten. Keine Frage. Aber jetzt kommt der Haken. Die Olle kann sonst alles. Auch arbeiten übrigens. Die arbeitet die ganze Zeit als Heilpraktikerin nebenbei und hat auch Gründerwettbewerbe gewonnen, Preisgelder gekriegt. Ey, das gibt's doch alles gar nicht. Ja, das ganze Schulsystem in NRW steht jetzt auf der Kippe. In der Landesregierung in Düsseldorf rollen schon die ersten Köpfe, weil einer muss den Scheiß ja durchgewunken haben. So nach dem Motto, ja, ja, das passt schon. Die kriegt ja auch nur 6.000 Tacken im Monat. Ja, da musst du als Friseuse manche Murmel für rasieren. Und das ist das, wo sich die meisten drüber aufregen. 6 Mille auf Staatskosten. Ey, damit könntest du auch wirklich so viel Gutes tun. Essensausgabe an Obdachlose, Bücher für benachteiligte Kinder oder dir meinetwegen auch Murmeltiere auf OnlyFans reinziehen. Alles besser. Apropos OnlyFans, wie sieht die Olle eigentlich aus? Also diese Lehrerin.
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0: Guten Morgen zusammen. 8:30 haben wir's. 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
2: Hallo, guten Morgen. Der seit Freitag vermisste Mann aus Detmold ist tot. Nach Polizeiangaben wurde der 64-Jährige gestern Nachmittag in seinem verunfallten Auto in einem Feld nahe der B1 bei Pfahlhausen gefunden. Laut der Ermittler war der Wagen von der Bundesstraße aus nicht zu sehen. Notfallseelsorger kümmerten sich um die Angehörigen des Verstorbenen. Die B1 war zeitweise gesperrt. Die Polizei hatte am Freitagnachmittag eine öffentliche Fahndung nach dem Mann gestartet und bedankt sich bei der Bevölkerung für die Unterstützung. In der Blomberger Innenstadt starten demnächst Modernisierungsarbeiten am Stromnetz. Das betrifft den Bereich vom Peterit-Platz bis zur Neuen Torstraße, teilte die Stadt mit. Los geht's am 10. August. Die weiteren Infos hat Frank Schröder.
3: Für die Arbeiten sind in den jeweiligen Bereichen Straßensperrungen nötig, heißt es in einer Pressemitteilung. Außerdem könne in der Zeit auch mal kurz der Strom zu Hause weg sein. Dazu sollen die Anwohnerinnen und Anwohner aber rechtzeitig vorab eine Info bekommen. Auch bei der Müllabfuhr gibt es während der Bauzeit Änderungen. Die Mülltonnen müssen gekennzeichnet und zu Sammelplätzen gebracht werden. Auch dazu gibt es noch Post von der Stadt. Weitere Infos zu den Arbeiten findet ihr auf radiolippe.de.
2: Die Limo in Lage, Leopoldshöhe und Oerlinghausen sieht bald anders aus. Nach Angaben des Kreises hat zum August der Betreiber gewechselt und damit gibt's Schritt für Schritt auch neue Fahrzeuge. Nach einer europaweiten Ausschreibung hat die Firma Maikai Move aus Aachen den Auftrag für die nächsten 5 Jahre bekommen. Der Kreistag hatte sich für eine Fortführung des Angebots entschieden, weil die Nachfrage hoch ist. Die neuen Limos sollen mehr Platz haben und besser für Rollstühle und Kinderwagen geeignet sein. Die Limo ist ein flexibles On-Demand Angebot. Die Fahrten bucht man per App oder per Telefon.
0: Das Radio Lippe Wetter weiter hier. Volle Lotte Hochsommer, 31 Grad heute maximal in Lüchte und Horn. Fast den ganzen Tag Sonne und wenn dann nur ganz wenig.

0: die Blitzer. Habt ihr noch einen, dann gerne melden über die 0800 3x die 0 38 18, die kostenlose Radio Lippe Verkehrshotline.
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0: Dann wünsche ich einen schönen Start in die Woche mit uns. Schön, dass ihr dabei seid. 8.33 Uhr haben wir es. Hier ist Dominik Tegeler. Moin, moin.

0: 9:39 Uhr, hier ist Radio Lippe doppelt wach mit Dominik Tegeler. Wenn man sich bei 30 Grad mitten in Detmold auf den Schlitten setzen kann, dann ist Kinder geben Kindern. Das Beweisfoto gibt's auf radiolippe.de. Unsere beiden Chefspendensammler Judith Brentrup und Frank Schröder hocken zusammen auf dem Schlitten. Inmitten von ganz vielen anderen Sachspenden, die ihr uns vorbeigebracht habt, in Massen, muss man ja wirklich sagen, könnte sogar sein, dass das der Kinder geben Kindern Weltrekord war dieses Mal, dank euch und eurer Spendenbereitschaft. Papa Andreas aus Detmold musste da die Family zu Hause gar nicht groß überzeugen, mitzuhelfen.
1: Also wo wir da von der Aktion gehört haben, dann sind die sofort ins Zimmer und haben da auch fleißig mit aussortiert. Als ich von der Arbeit nach Hause kam, standen dann die Kartons schon bereit und sagt, das ist für Sonntag, ist ja genau, dass wir das hier hinbringen, ne?
0: Jo, und Tochter Sophia, die klang auch hier richtig happy mitzumachen bei Kinder geben Kindern.
2: Ich finde das cool, weil dann muss man nicht wegschmeißen und werden halt wieder benutzt und dann kann sich ein anderes Kind darüber freuen.
0: Also ihr habt aussortiert zu Hause und Jürgen Wattenberg bringt das jetzt alles mit seinem Team Richtung Litauen. Da wird dann sogar das Weihnachtsfest noch mit aufgepimpt mit den Spenden aus Lippe.
3: Das wird dann da so lange eingelagert, Gemeinschaftshäusern, Dorfhäuser und so weiter und machen dann Weihnachtsbazar und da mit Kaffeekuchen und Spielen und allem und verteilen es dann an die Kinder. Ja.
0: Also 1A Unterstützung von euch, ein riesen Dankeschön vom ganzen Radio Lippe Team, dass ihr alle vorbeigekommen seid und dann auch noch so viele von euch bei bester Stimmung und Topwetter gestern an der Volksbank in Detmold. Das hat Spaß gemacht. Vielen, vielen Dank.

0: Guten Morgen allerseits. Hier ist Radio Lippe um 8.48 Uhr. Gibt nicht so viele Festivals hier in der Ecke, die dem Lippe Open Air das Wasser reichen können im Moment. Aber wer weiß, das Ding hier hat vielleicht das Potenzial.
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0: Das Hille Beats in Dörentrup ist letztes Jahr das allererste Mal überhaupt gewesen und war da schon echt fett. Trotz Gewitter zwischendurch, die Leute sind da einfach spontan dann nebenan in eine Turnhalle zum Weiterfeiern und sind danach aber alle wieder zurück zur Location. Und das ist spektakulärerweise ja das Freibad in Dörentrup. Da legen Leute auf, wie er hier. Toby Romeo, DJ aus Österreich, ein gern gesehener Gast hier im besten Mix bei Radio Lippe und am kommenden Samstag auch in Dörentrup beim Hille Beats. Es muss aber natürlich nicht schon wieder die Volleskalation sein am Wochenende. Es reicht ja auch mal das genussvolle Zusammenkommen auf dem Marktplatz in Bahntrup zum Weinfest. Alle zwei Jahre schenkt man ein in Bahntrup. Und es ist wieder soweit. Vino, Live-Musik und gute Gespräche am Samstag beim Weinfest. Mit Wein braucht man ihm, glaube ich, nicht kommen. Er wird sich über einen Pilz nicht beschweren am Obersee. Markus Krebs schießt die Pointen schneller als sein Schatten.
2: Ich habe meine Frau gefragt, ob sie sich freuen würde, wenn ich ihr eine Louis Vuitton-Tasche schenke. Und sie sagte, nichts würde sie glücklicher machen. Ja, habe ich ihr nichts geschenkt.
0: Dann auch noch so charmant. Mittwoch ist er in Bielefeld. Markus Krebs beim Seekrug am Obersee. War ich gestern noch Minigolfen, sehr nett. Aber wenn Markus Krebs kommt, ist nicht mehr viel mit Idylle. Da ist Kneipe.

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1: Mit Marc Weiß. Schönen guten Morgen. Es sollte, Zitat, der größte Angriff seit dem Zweiten Weltkrieg werden. Aber US-Präsident Trump hat diesen angekündigten Großangriff auf den Iran jetzt doch kurzfristig ausfallen lassen und stattdessen neue Verhandlungen mit Teheran angekündigt. Die Gespräche sollen angeblich schon am Nachmittag beginnen. Mehr zur Lage von Christian Böder.
2: Bei den von Trump angekündigten Gesprächen ist aber noch vieles offen. Erst einmal gibt es von der Führung in Teheran noch keine Bestätigung für die Gespräche. Außerdem ist noch unklar, wo die Verhandlungen geführt werden sollen, wie lange sie voraussichtlich dauern werden und wer genau mit am Verhandlungstisch sitzen soll. Worüber verhandelt werden wird, dürfte dagegen klar sein. Es wird vermutlich wieder über die Straße von Hormuz und Irans Atomprogramm gehen. Trump hatte den Großangriff in der Nacht auf Samstag abgesagt, weil es angeblich diplomatische Fortschritte um einen Frieden im Mittleren Osten gab. In seiner Darstellung hatten Saudi-Arabien, die Vereinigten Arabischen Emirate, Katar und der Iran darum gebeten, die neue Angriffswelle abzublasen. Trump steht allerdings mit seinen Aussagen alleine da. Trumps Absage hatte zumindest schon einen positiven Effekt. Der Ölpreis ist wieder gefallen. Ein Barrel der Referenzsorte Brent kostete am Morgen 72 Euro, also knapp 7% weniger als zuvor.
1: Christian Böder mit Infos. Vielen Dank und jetzt die weiteren Themen in der Zusammenfassung. Heute beginnt die nächste Blitzermarathonwoche. Auch die NRW-Polizei beteiligt sich daran. Die ganze Woche lang soll verstärkt geblitzt werden, auch in anderen Bundesländern und auch in Nachbarstaaten der EU. Heißt, auch wer mit dem Auto diese Woche ins Ausland fährt, der sollte aufpassen. Gute Nachricht für Italien-Urlauber. Einige Strände, Liegen und Sonnenschirme könnten bald günstiger oder sogar kostenlos sein. Die italienischen Behörden wollen strenger gegen die oft illegale Bewirtschaftung und das Abkassieren von Badegästen bei Liegen und Sonnenschirmen vorgehen. Einige Strände sind offiziell verpachtet, viele aber eben auch nicht. Und genau dagegen will man jetzt vorgehen. Elektroautos sind für viele Neuwagenkäufer attraktiv. Sie sind nicht von den Spritpreisen abhängig und werden vom Staat gefördert. Und weil sich E-Autos im Moment gut verkaufen, können die Hersteller die Rabatte zurückfahren. Und das tun sie auch, zeigt eine Marktstudie des privaten Center Automotive Research, kurz CAR. Demnach können Käufer nur noch auf einen Durchschnittsrabatt von knapp 18% beim E-Auto rechnen. Die so freigeworbenen Gelder stecken die Hersteller und Verkäufer laut CAR in die Verkaufsförderung der Verbrenner. Deren Rabatte stiegen laut Studie innerhalb eines Monats um einen Prozentpunkt auf jetzt im Schnitt knapp unter 20%. Nach dem Kappen der Rabatte liegen die Neupreise zwischen den beliebtesten Stromern und Verbrennern jetzt aktuell etwa 2.400 Euro auseinander. Noch im Dezember waren es rund 1.000 Euro weniger. Und das waren die Nachrichten mit Marc Weiß.
3: Das Radio Lippe Wetter. Die nächste Hitzewoche steht bevor. 31 Grad kriegen wir heute maximal bei euch in Oerlinghausen und Schieder. Ganz viel Sonne, nur wenige lockere Wolken. Bis heute Abend, da kommen dann Schauer und Gewitter dazu. Morgen 32 Grad, auch da knallt es dann potenziell im Tagesverlauf. Und auch der Mittwoch bleibt heiß mit bis zu 29 Grad.
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3: Der schnellste Verkehrs- und Blitzerservice für die ganze Region. Es wird geblitzt in Augustdorf an der Rosenstraße, in Bad Salzuflen an der Biemserstraße, am Bärenstein, in Holzhausen-Wechsternsteine und in Lemgo an der Stiftstraße. Habt ihr noch was gesehen? Blitzerstaus oder Störungen? Immer gerne melden über die 0800 3x die 0 38 18.
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3: Yo, cool bleiben. Auch bei 30 Grad heute in Lippe.

0: Einen wunderschönen guten Morgen zusammen. Es ist Montag. Ihr hört Radio Lippe doppelt wach mit Dominik Tegeler. Es ist nicht immer so einfach, von A nach B zu kommen in Lippe. Eigentlich hatten sich die Bahnfahrer ja schon wieder erhofft, dass sie diese Woche wieder ganz normal Zug fahren können. Aber normal und Bahn, das ist natürlich Quatsch. Es dauert noch ein bisschen länger mit dem Stellwerk am Lagenser Bahnhof. Insofern geht der Schienenersatzverkehr in die Verlängerung. Und auch auf der Straße geht es ab heute nicht überall mehr so voran wie gewohnt. Die Remmichhauser Straße in Detmold ist ab heute dicht zwischen der Hornschenstraße und dem Aldi bis Freitag. Und danach ist da bis zum Ende der Sommerferien eine Einbahnstraßenregelung Richtung Nordring mit Umleitung über Distelbruch und Vissenknick. Und dann ist man da dann auch irgendwann endlich durch und dann wird man noch geblitzt, weil diese Woche Blitzermarathon ist. Aber das ist alles noch gar nichts im Vergleich zu dem, was Leute wie mich ab heute in italienischen Flugzeugen erwartet. Gibt da eine Fluggesellschaft, die jetzt Hunde erlaubt, bis zu 30 Kilo auch außerhalb der Transportbox, einfach so in der Kabine. Ich kann wirklich nicht so gut mit Hunden, ich hätte da jetzt nicht so Bock drauf. Aber das eröffnet natürlich jetzt auch nochmal ganz neue Möglichkeiten für die Bordkarte, ne? Neben Baguette Hawaii jetzt auch Leckerli für die Begleitung. Ist ja super. Und immer noch besser ein Hund im Flieger als...
1: Ein Hund im Büro?
2: Ja, da habe ich
1: einen Hund im Büro? Hallo!
0: Wobei der Hund ja gar nicht das Problem ist, ne? Gibt neue Umfragen aus den deutschen Büros und die zeigen, dass das, was am meisten stört, die Kollegen sind. Es gibt ein steigendes Bedürfnis nach Ruhe am Arbeitsplatz und Ärgernis Nummer 1 sind die Telefonate der Kollegen. Deswegen hat der Mensch das Homeoffice erfunden. Und da ist

0: endlich Ferien. Ja, jetzt ja auch endlich für alle. Ne? Manche brauchen ja einfach immer ein bisschen länger, bis sie es einrichten können.
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2: Wieso darf Bayern eigentlich immer als letztes Bundesland in die Ferien starten? Ne? Alle rotieren, doch nur die Bayern, die machen wieder, was sie wollen. Das ist doch der reinste Kindergarten. Alle blagen Spiel miteinander und halten sich an die Spielregeln. Nur der Kleine in Lederhosen, der sitzt alleine auf der Schaukel und zuzelt an der Weißwurst rum. Das ist doch nicht fair. Klar, Bayern sagt, es sind Sonderregelungen wegen Pfingstferien oder traditioneller Erntezeit. Ernsthaft? Erntezeit? Als würde Bauer Wankelhuber mit dem Pferdeflug auf die Alm raus müssen und bräuchte dabei alle helfenden Hände aus dem Dorf. Ist doch Quatsch. Oder betrifft das auch die Hopfenernte? Weil dann nee, mach das mal. Nee, manche Dinger gehen vor. Und immer dran denken. Wegen was geht allerweil. Es heißt, glaube ich, übersetzt sowas wie Liebe deinen Nächsten oder so.
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2: Guten Morgen. In Lage Wissentrup hat jemand ein 2x2 Meter großes Hakenkreuz auf die Bielefelder Straße gesprüht. Die Polizei ermittelt nun wegen des Verwendens von Kennzeichen verfassungswidriger Organisationen und bittet um Zeugenhinweise. Die Einzelheiten zu dem Fall jetzt von Matthias Duda.
3: Nach Angaben der Kreispolizei war eine Streife in der Nacht von Samstag auf Sonntag das pinke Graffiti auf Höhe der Billinghauser Straße aufgefallen. Außerdem fanden sich weitere rechte Graffitis in der gleichen Farbe an zwei Buswartehäuschen in der Nähe. Die Polizisten machten die Schmierereien unkenntlich und informierten den Staatsschutz in Bielefeld. Dieser ist generell für die Ermittlungen zu Straftaten mit möglichem politischen Hintergrund zuständig.
2: Bei uns in Lippe müsst ihr diese Woche verstärkt mit Geschwindigkeitskontrollen rechnen. Dahinter steckt die Aktion Speed Week, die unter anderem in NRW läuft. Alles, was blitzen kann, ist diese Woche im Einsatz, bestätigte uns die Polizei Lippe. Bei der vergangenen Blitzerwoche in unserem Kreis waren rund 1800 Fahrerinnen und Fahrer zu schnell unterwegs. Die hohe Zahl der Verstöße zeige deutlich, dass viele Verkehrsteilnehmer die Risiken von überhöhter Geschwindigkeit noch immer unterschätzen, hieß es damals in der Bilanz. Die Radio Lippe Spendenaktion Kinder geben Kindern war wieder ein voller Erfolg. Wir haben zusammen mit der Volksbank Detmold und Jürgen Wattenberg vom Verein Kinder in Not Lippe Kinderspielzeug, Kleidung, Fahrräder und vieles mehr für den Transport nach Litauen gesammelt. Gestern von 10 bis 13 Uhr kamen nach Schätzung von Wattenberg wohl 150 Kubikmeter an Spenden zusammen. Das wäre ein neuer Rekord. Hunderte Lipper haben Spenden vorbeigebracht. Der Hilfstransport mit über einem halben Dutzend LKW bricht dann in den nächsten Wochen auf.
0: Das Radio Lippe Wetter weiter hier. Volle Lotte Hochsommer, 31 Grad heute maximal in Lüchte und Horn. Fast den ganzen Tag Sonne und wenn, dann nur so ganz wenige harmlose Wolken. Heute Abend ziehen dann aber auch Schauer und Gewitter durch. Die bringen allerdings keine Abkühlung. Morgen kommen wir auf 32 Grad und auch da kann es noch scheppern in Form von Gewittern. Auch der Mittwoch bleibt heiß. 29 Grad schaffen wir da. Der schnellste Verkehrs- und Blitzerservice für die ganze Region. Es blitzt in Augustdorf an der Rosenstraße, dann in Bad Sassuflen an der Biemser Straße, am Bärenstein in Holzhausen-Exernsteine und in Lemgo an der Stiftstraße. Habt ihr noch was gesehen unterwegs? Blitzerstaus oder Störungen? Dann gerne melden über die 0800 3x die 0 38 18. Euch eine gute Fahrt.
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0: Jetzt ein Song von Anastasia. Der fängt an wie so eine sexy Kaffeewerbung mit George Clooney. Für mich darf es durchaus ein Espresso mehr sein, denn ich bin George Clooney. Nein, ich bin Dominik Tegeler. Guten Morgen zusammen.

0: tatsächlich der Kinder geben Kindern Weltrekord, der da aufgestellt wurde. Gestern 13 Uhr Ortszeit in Detmold City an der Volksbank mit Radio Lippe und mit euch. Wahnsinn, wo nehmt ihr dieses Zeug immer alles her? Schaut mal auf radiolippe.de, da gibt es die Fotos von den Spenden, die gestern da zusammengekommen sind für bedürftige Kinder in Litauen. Und es ist so viel gewesen, dass vermutet wird, dass es ebenso viel war wie noch nie. Die Kollegen Frank Schröder und Judith Brentrup hier von Radio Lippe konnten sich vor Spendern nicht retten, so wie diese Rasselbande hier aus Lemgo.
1: Sag mal, Elina, was habt ihr denn alles vorbeigebracht?
2: Wir haben 3 große Kuscheltiere vorbeigebracht. Einen Hasen, einen Elefanten und einen riesigen Löwen, mit dem wir immer gerne gespielt haben.
1: Und war das schwer, sich zu trennen?
2: Nö.
1: Weil du weißt, kommt bei Kindern an, die sich drüber freuen.
2: Ja.
1: Vielleicht kann die Mama Janine einmal kurz erzählen, der Anhänger, der war ja pickepacke voll.
3: Ja, über die Jahre sammelt sich viel an, ne, was die Kinder immer wieder aussortieren und dann fleißig runterkommt und irgendwann gibt es dann die Entscheidung, trennen wir uns ganz davon. Und die großen Sachen, der große Kinderwagen war dabei von den beiden, mit Buggy, mit Auto auf Sitz, mit einem Auto, mit einem Sitz fürs Auto noch zusätzlich, viele Puppensachen, also was.
0: Ja, und auch Organisator Jürgen Wattenberg hat sich natürlich ganz, ganz dolle gefreut über den Trubel da an der Volksbank.
4: Es ist ein richtiger Familientag geworden. Die Kinder sind alle mit hier, geben es gerne ab und bekommen ja auch von euch ein kleines Geschenk, dass es abgeben. Aber sie geben es auch aus vollem Herzen ab. Das hören wir jetzt ja gerade wieder, sind davon überzeugt, anderen Kindern, denen es nicht gut geht, helfen zu wollen. Und ganz meinen allerherzlichsten Dank dafür. Und wir bringen es dann ja vor Ort direkt, wird alles verteilt und die Kinder sind so glücklich und bedanken sich und die Kinderaugen strahlen. Das ist für mich immer eine Herausforderung, es immer weiterzumachen.
0: Ja, und es wird ja auch noch weiter gesammelt. Ne? Für alle, die vielleicht jetzt auch erst davon mitbekommen, schaut mal auf radiolippe.de, wenn die neuen Zusatzsammeltermine in Lemgo dann feststehen, packen wir die dann natürlich auch auf unsere Website. Also, danke an alle, die da waren gestern bei Kinder geben Kindern 2026. Einfach nur Weltklasse.

0: Büro ist Krieg, hat Stromberg doch schon gesagt. Jemand von der Lautstärke vielleicht, ne? Kommt aufs Büro an. Immer mehr Leute finden das aber doof, wenn es zu laut ist am Arbeitsplatz. Das Bedürfnis nach Ruhe im Büro steigt, zeigt eine neue Umfrage. Und auch, dass der größte Störenfried am Arbeitsplatz der Lärm der Kollegen ist.
1: Hallo!
0: Und damit herzlich willkommen. Welcome to the show. Lieblingskollege Marvin Kreimeier aus dem Radio Lippe Vormittag. Wie ist denn das bei dir? Wie hast du es denn am liebsten hier im Büro? Und bist du auch eher so der Typ, ich sorge für Lärm oder ich möchte gerne Lärm umgehen?
1: Ja, also ich habe auf jeden Fall ein lautes Organ. Also deswegen, ich sorge schon auch für Lärm, wenn ich den Mund aufmache. Also da muss ich mich manchmal ein bisschen zügeln. Aber nichtsdestotrotz bin ich auch manchmal der auch seine Ruhe braucht. Also ich setze dann schon mal die Kopfhörer auf oder so, auch wenn da gar nichts läuft, einfach um so ein bisschen Ruhe mehr zu haben. Gerade wenn wirklich viel telefoniert wird, ne? Wenn es wirklich voll ist und alle am Telefonieren sind, dann ist das schon auch irgendwie, ja, stressig. So, ja, in die
0: Richtung, das stimmt schon. Aber das ist immer praktisch im Radio, ne? Da kann man mal schön einfach Kopfhörer aufsetzen und so tun, als würde man irgendwelche Töne schneiden oder so.
1: Genau.
0: Das ist interessant, weil du sitzt ja auch die Etage unter mir. Ich kriege das ja gar nicht so mit, aber ich höre dich durchaus. Manchmal auch die Etage oben. Aber ich finde das okay. Ich finde auch so eine Redaktion, also bei uns in der Branche, beim Journalismus, so ein Büro, so eine Redaktion muss auch brumm.
1: Ja, auf jeden Fall.
0: So eine Totenstille kann ich auch nicht haben. Da denke ich mir auch so, da kann ich auch ins Homeoffice wechseln. Das ist auch fürchterlich. Homeoffice könnte ich gar nicht machen.
1: Es muss schon so ein bisschen Leben in der Bude sein.
0: Ein bisschen Vibe muss schon sein. Am besten ja positiver Vibe. Und am allerbesten ist es natürlich, so als Tipp für euch da draußen, wenn ihr auch euch vielleicht nicht einig werdet, vielleicht einfach ein bisschen kommunizieren miteinander und sich auf einen Kompromiss einigen. Einfach, alle sind ruhig und ihr macht einfach das Radio an.
1: So,
0: oder? Und dann hört er Radio Lippe Vormittag gleich ab 10 mit Marvin Kreimeier und mich dann gerne morgen früh.

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1: Mit Marc Weiß. Schönen guten Tag. Nach dem Massenandrang von Migranten auf die spanische Exklave Ceuta an der nordafrikanischen Küste wollen die EU-Innenminister sich mit der Lage befassen. Die irische Ratspräsidentschaft hat für morgen eine Dringlichkeitssitzung angekündigt. Eine erste offizielle Reaktion gibt es jetzt auch aus Marokko. Das Land grenzt an Ceuta. Christian Böder aus dem News-Team. Die Regierung sagt, der Massenandrang sei unorganisiert und spontan gewesen.
2: Richtig. Auslöser war laut marokkanischem Innenministerium ein Zusammenspiel aus Falschinformationen im Netz, Schleuseaktivitäten und eine Fehlinterpretation eines spanischen Gerichtsurteils. Das erschwert angeblich eine Zurückweisung, wenn man als Migrant über das Meer einreist. Von marokkanischer Seite heißt es weiter, man arbeite mit den spanischen Behörden zusammen und bleibe bei der Bekämpfung irregulärer Migration ein zuverlässiger Partner. In Spanien ist man sich dagegen einig, dass die marokkanische Regierung selbst zum Massenansturm beigetragen hat oder zumindest weggeschaut hat. Mehrere Migranten haben spanischen Medien gesagt, dass sie an der Grenze zu Ceuta zum Übertritt ermutigt worden seien. Andere berichten von Videos, unter anderem auf TikTok, auf denen gesagt wurde, die Grenze nach Ceuta sei offen.
1: Unterschiedliche Angaben gibt es auch zur Anzahl der Opfer. Die meisten sind offenbar durchs Meer geschwommen, um Ceuta zu erreichen.
2: So sieht's aus. Rabat sagt, es gibt insgesamt 11 Tote, von denen fast alle ertrunken sind. Madrid sagt, es waren 72 und die marokkanische Menschenrechtsorganisation AMDH spricht sogar von fast 130 Opfern und fordert eine unabhängige Untersuchung der Geschehnisse. Unterschiede gibt es auch über die Gesamtzahl von Menschen, die versucht haben, innerhalb weniger Tage Ceuta zu erreichen. Hier schwanken die Angaben zwischen 40 und 60.000.
1: Informationen von Christian Böder aus dem News-Team. Vielen Dank. Jetzt die weiteren Themen in der Zusammenfassung. Die Börse trotzt der allgemein schlechten Stimmung in der deutschen Wirtschaft. Der DAX hat vorhin einen neuen Rekordstand erreicht. Der Leitindex stieg zum Auftakt des Handels auf fast 26.000 Punkte. An der Börse reicht dafür manchmal eine kleine Hoffnung. Analysten sagen, die Tatsache, dass die USA ihre zuletzt geplanten Angriffe auf den Iran abgesagt hätten, habe den Handel gepusht. Heute beginnt die nächste Blitzer-Marathon-Woche. Auch die NRW-Polizei ist daran beteiligt. Die ganze Woche lang soll verstärkt geblitzt werden. Auch in anderen Bundesländern und auch in EU-Nachbarstaaten. Also auch wenn man mit dem Auto diese Woche ins Ausland fährt, sollte man aufpassen. Der Einzelhandel in Deutschland hat das erste Halbjahr trotz der Kaufzurückhaltung vieler Verbraucher mit einem Umsatzplus abgeschlossen, allerdings nur ein Mini-Plus. Der Gewinn lag unterm Strich um 0,7% höher als im vergangenen Jahr. Die Stimmung sei insgesamt weiter gedrückt, meldet das IFO-Institut. Das Leben in Deutschland werde immer teurer. Viele könnten sich schlicht gewisse Dinge nicht mehr leisten oder kauften aus Angst, dass es bald noch teurer werden könnte, nicht. Das wissen auch die Einzelhändler. Deren Erwartungen sind auch für die zweite Jahreshälfte eher pessimistisch. Der größte Stimmungskiller bleibe der Iran-Krieg von US-Präsident Trump, heißt es. Und das waren die Nachrichten mit Marc Weiß.
3: Und das Wetter ist heute sommerlich sonnig, Topwerte um die 32 Grad, 12 Stunden Sonne bekommen wir. Heute Abend zieht es etwas zu, es kann vereinzelt Schauer geben. Die nächsten Tage ist es dann auch etwas bewölkter, weiterhin Temperaturen zwischen 30 und 34 Grad. Morgen Abend kann es aber auch noch Gewitter geben.
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3: Jetzt der schnellste Verkehrs- und Blitzer-Service mit Blitzern. In Augustdorf auf der Rosenstraße, Bad Salzuflen-Biemserstraße, Holzhausen-Externsteine am Bärenstein und in Lemgo auf der Stiftstraße. Danke euch fürs Bescheid geben, wenn ihr noch was Frisches seht. Staus und Blitzer meldet die gerne hier 0800 3x die 0 38 18. Ich wünsche euch eine gute Fahrt. Kommt gut durch.
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3: Mit Marvin Kreimeier. Montags muss man erstmal wieder in den Tritt kommen. Ich begleite euch dabei, wünsche euch einen wunderschönen guten Morgen. Habt einen angenehmen Arbeitstag.

0: Wir kommen alle nicht drum rum. Irgendwie müssen wir morgens alle zur Arbeit kommen. Na gut, für alle im Homeoffice ist der Weg vom Schlafzimmer an den Schreibtisch nicht weit. Viele von euch nutzen aber auch das Fahrrad. Ich düse ja auch jeden Morgen mit Fahrrad zur Arbeit. Okay, also fast jeden Morgen. Und ich sehe das ja, wenn ich mal so ein bisschen links und rechts gucke, es gibt so viele verschiedene Fahrräder. Findet auch Laura Potting.
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3: Ich bin's, Laura.
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3: Mountainbike, Rennrad, Trekking, City, Gravel, E-Bike, Lastenrad. Das sind immer noch die Dinger mit den zwei Rädern und dem Lenker, oder? Hallo? Fahrradfans, ne, die sind auch immer so ekstatisch, wenn sie von ihrem Fahrrad erzählen, als wäre das ein Familienmitglied. Und dann erzählen sie dir immer stundenlang davon und irgendwann kommt dann die Frage, und was fährst du für ein Bike? Und du so, ein rotes, ich taufte es einst Tomate. Also versteht mich nicht falsch, ich liebe Fahrradfahren, wirklich. Aber man muss das mit der Beziehung zum Rad ja nicht übertreiben, oder? Und kann mir mal einer den Sinn von ungemütlichen Sätteln erklären? Verstehe ich nicht. Weißt du, diese Teile, die vom Gemütlichkeitslevel irgendwo liegen zwischen Stein und Scherben und dann kommt immer von diesen Profi-Radfahrern dieser Satz, ja, beim Sattel, da musst du dich erst eingewöhnen, das braucht ein bisschen. Ja, genau, und dann kann ich jetzt 8 Monate nicht sitzen oder was. Und jetzt müssen wir auch noch kurz über diese seltsame Charakterstruktur mancher Radfahrer sprechen. Ich meine nicht alle, die meisten sind nett. Und dann gibt's aber noch die, die durch die Gegend perzen, als hätten sie irgendwie, weiß ich nicht, die Luftpumpe erfunden. Erstmal klingeln machen die nicht. Warum? Weil. Und dann ist es bei denen auch immer ganz wichtig, dass man so nah wie möglich an anderen Menschen vorbeifährt, ne? Dass man immer auch mal so ein Stück Haut oder Körperbehaarung mitnehmen kann. Unfassbar, oder? Dann kommen die so von hinten mit 8000 km/h angerast, mähen dir dabei fast das Ohr ab und brüllen dir dann im Vorbeifahren noch sowas zu wie, hey, Platz machen! Am liebsten würde ich die ja beleidigen, aber die sind immer so schnell weg. Naja.
0: Kleiner Tipp von mir, so ein kleines Dankeschön beim Vorbeifahren. Versüßt allen den Tag. Marvin hier und jetzt für euch Dua Lipa mit Houdini.
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0: So will you love. Louis Capaldi, Someone You Loved. Marvin hier um 10:30 gleich für euch. Blink 182, All the Small Things. Vorher schauen wir auf die Straße.
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0: Hallo Autofahrer, ich habe aktuell 4 Blitzer für euch, die stehen in Lemgo auf der Stiftstraße. Holzhausen-Externsteine am Bärenstein, in Bad Salzuflen auf der Biemser Straße und in Augustdorf auf der Rosenstraße. Alle Staus, alle Blitzer könnt ihr gerne wie immer hier durchgeben. Kostenlos unter der 0800 3x die 0 38 18. Ich wünsche euch eine gute Fahrt, kommt gut und sicher ans Ziel.
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Montagmorgen, Marvin hier. 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
1: Mit Marc Weiß. Schönen guten Tag. Die anhaltende Trockenheit in Nordrhein-Westfalen lässt nicht nur die Badeseen austrocknen, sie macht auch der Flussschifffahrt große Probleme. Aktuell werden vor allem vom Rhein extrem niedrige Pegelstände gemeldet. Mit Blick auf die wahrscheinlich häufiger werdenden Trocken- und Hitzephasen hat NRW-Verkehrsminister Krischer eine nationale Taskforce gefordert. Die soll konkrete Maßnahmen in solchen Fällen abstimmen. Weitere Infos dazu von Christian Böder.
2: Die Taskforce sollte sich aus Krischers Sicht aus Fachleuten aus der Logistikbranche sowie Vertretern der Kommunen, Länder und der Bundesregierung zusammensetzen. Bei den Maßnahmen verwies Krischer im ZDF-Morgenmagazin auf die Niedrigwasserlage vor 6 Jahren. Die konterte man damals unter anderem mit zusätzlichen Lagerkapazitäten in Häfen für Gefahrgüter und mehr Transportkapazitäten auf der Schiene. Außerdem soll die Taskforce die Prioritäten klären, was wann wohin transportiert werden soll. Ein solches Vorgehen habe sich schon 2018 bewährt, die Situation zumindest zu verbessern, sagte Krischer. Eine Maßnahme, das Problem auch auf längere Sicht zu dämpfen, ist der Ausbau der Fahrrinne im Rhein. Konkrete Pläne liegen schon lange vor, es fehle aber noch das Okay und vor allem das Geld vom Bund, so Krischer. Die Wasser- und Schifffahrtsverwaltung könne einen baureifen Abschnitt zwischen Krefeld und Düsseldorf nicht umsetzen, weil Berlin im vergangenen Jahr die Mittel dafür gestrichen hat.
1: Infos von Christian Böder, vielen Dank. Und jetzt die weiteren Themen in der Zusammenfassung. Es gibt einmal mehr widersprüchliche Aussagen zu angeblichen Verhandlungen zwischen den USA und dem Iran. Das iranische Außenministerium bestreitet jegliche Gespräche. US-Präsident Trump hatte für heute eine ganz Gesprächsrunde angekündigt. Der Iran und andere Länder hätten ihn darum gebeten, behauptet Trump. Teheran spricht von einer glatten Lüge. Die Ankündigung Trumps hat trotzdem die Börsen beflügelt, auch in Frankfurt. Der deutsche Leitindex DAX stieg zum Handelsauftakt vorhin auf 25.912 Punkte. Das ist ein neuer Höchststand. Der Deutsche Wetterdienst hat für weite Teile Deutschlands eine amtliche Hitzewarnung ausgegeben. Betroffen sind heute vor allem Regionen in der Mitte und im Süden, von NRW und Rheinland-Pfalz über Hessen und Thüringen bis nach Baden-Württemberg, Bayern und Teile Sachsens. Gute Nachricht für Italien-Urlauber. Einige Strände, Liegen und Sonnenschirme könnten bald günstiger oder sogar kostenlos werden. Die italienischen Behörden wollen strenger gegen die oft illegale Bewirtschaftung und das Abkassieren von Badegästen vorgehen. Entlang der italienischen Mittelmeerküste gibt es tausende privat betriebene Bäder, die Liegen und Schirme vermieten. Aktuell liegt die Durchschnittsmiete für 2 Liegen und Schirme bei etwa 40 Euro pro Tag. Dabei gehört die Küste eigentlich dem Staat. Einige Abschnitte sind offiziell verpachtet, viele davon allerdings nicht. Und dort wird trotzdem kassiert. Genau dagegen soll jetzt vorgegangen werden. Und das waren die Nachrichten mit Marc Weiß.
3: Danke dir, Marc. Und das Wetter aktuell um die 24 Grad. Es bleibt erstmal sonnig mit bis zu 32 Grad heute. Später kommen dann ein paar Wolken dazu. Am Abend kann es stellenweise auch kurze Schauer geben. Die nächsten beiden Tage ist es etwas bewölkter. Trotzdem scheint die Sonne immer mal wieder. Morgen Abend könnte es dann aber auch noch Gewitter geben. Temperaturen morgen bis zu 33 Grad. Mittwoch sind 30 Grad drin.
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3: Jetzt der schnellste Verkehrs- und Blitzer-Service mit Blitzern. In Augustdorf auf der Rosenstraße, Bad Salzuflen in Biemser Straße, Holzhausen-Externsteine am Bärenstein und in Lemgo auf der Stiftstraße. Danke euch fürs Bescheid geben, wenn ihr noch was Frisches seht. Staus und Blitzer meldet ihr gerne hier 0800 3x die 0 38 18. Ich wünsche euch eine gute Fahrt. Kommt gut durch.
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3: Die nächste Speed Week ist gestartet in, ja, der alte Begriff Blitzermarathon. Also diese Woche kontrolliert die Polizei häufiger bei uns auf den Straßen. Aktuell geht das ja noch. Aber meldet gerne, wenn ihr was Neues gesehen habt. Fahrt vorsichtig. Kommt gut durch.
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0: Wenn es drauf ankommt, packen die Lipper an. Wir haben es gestern wieder selber erleben dürfen. Bei Kinder geben Kindern in Detmold. Unsere Spendensammelaktion für bedürftige Kinder in Litauen. Noah kommt selber aus Detmold, hat seine wertvolle Ferienzeit extra geopfert, um bei uns vorbeizukommen an die Volksbank mit seiner Familie. Habt ihr heute Morgen nochmal in Doppeltwach gehört?
1: Mama hat das auf Instagram gesehen und hat uns dann gesagt, guck mal im Zimmer, was ihr noch so rumliegen habt, was ihr nicht mehr braucht. Dann haben wir ein bisschen rumgeguckt und haben Sachen gefunden. Dann hat Mama nochmal rüber geguckt, hat das dann in so Kartons und so gemacht und hat das dann ins Büro gestellt und dann haben wir das heute hier hingebracht.
0: Und so ähnlich haben das ganz viele von euch gemacht. So viele, dass vermutlich so viele Spenden zusammengekommen sind, wie noch nie bei Kinder geben Kindern. Vielen, vielen lieben Dank. Fotos findet ihr auf radiolippe.de. 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

0: Nummer, Britney Spears mit Toxic Bones im besten Mix. Wir haben es 11:30. Wir schauen auf die Straßen.
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0: Hallo Autofahrer, geblitzt wird in Lemgo auf der Stiftstraße, Holzhausen-Ecklandsteine am Bärenstein im Bad Salzuflen, Biemserstraße und Lagische Straße. Und in Augustdorf steht noch der Blitzeranhänger auf der Rosenstraße. Danke euch fürs Bescheid geben. Wenn ihr mehr seht, frische Staus und Blitzer, meldet die gerne hier 0800 3x die 0 38 18. Gute Fahrt!
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2: 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Wir haben mit euch wieder für Kinder in Litauen gesammelt und es ist wahrscheinlich so viel zusammengekommen wie noch nie. 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

0: schönen guten Morgen am Montag. Die schönsten Radstrecken, klar, die gibt es natürlich bei uns im Kreis Lippe. Aber es kann sich auch lohnen, mal eine längere Strecke zu fahren, sich ein paar Tage auf den Weg zu machen, zum Beispiel 240 Kilometer von Winterberg ins Ruhrgebiet nach Duisburg. Das ist der Ruhrtalradweg. Und wir haben Radfahrer unter euch gefunden, die da unterwegs fahren und den Weg richtig feiern.
1: Oh, der bedeutet mir sehr viel. Ich fahre da gerne lang und er ist für mich der schönste Radweg überhaupt in der ganzen Umgebung.
2: Ja, sehr schöne Strecke. Gerade hier das Stück ist wieder richtig schön. Schöne Eindrücke, schöne Orte.
3: Die Natur, das Wasser, einfach Ruhe.
4: Man kann die Natur erleben, man kann die Flora, die Fauna, alles halt erleben. Viele Tiere hier auch, gerade hier Fische, dann Fischreiher. Man kann jeden Tag was Neues erleben.
0: Ist tatsächlich die einzige, ich nenne es mal, Urlaubsfahrradstrecke, die ich auch schon gefahren bin, von der Schule aus und war tatsächlich richtig cool. Der Ruhrtalradweg lohnt sich also. Weitere schöne Radwege und Tipps für Radtouren bekommt ihr diese Woche hier bei uns bei Radio Lippe.

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1: Mit Marc Weiß. Schönen guten Tag. Erst sollte, Zitat, einer der größten Angriffe seit dem Zweiten Weltkrieg auf den Iran zurollen. Das sagte US-Präsident Trump. Dann machte Trump aber kurzfristig den Rückzieher und blies diesen angekündigten Großangriff ab. Stattdessen kündigte er neue Verhandlungen mit Teheran an. Die Gespräche sollten angeblich schon am Nachmittag beginnen. Das Problem dabei, Trump steht mit dieser Darstellung alleine da. Mehr zur Lage im Irankrieg von Christian Böder.
2: Als Reaktion auf Trumps Ankündigung hieß es aus dem iranischen Außenministerium nur, man verhandle derzeit nicht mit den USA, wohl aber mit dem Oman. Es ginge um die Sicherung der Straße von Hormus. Trumps Ankündigung hatte zunächst viele Fragen offen gelassen, etwa wo die Verhandlungen laufen sollen, wie lange sie voraussichtlich dauern werden und wer genau am Verhandlungstisch sitzen wird. Trump hatte den Großangriff in der Nacht auf Samstag abgesagt, weil es angeblich diplomatische Fortschritte um einen Frieden im Mittleren Osten gab. In seiner eigenen Darstellung hatten Saudi-Arabien, die Vereinigten Arabischen Emirate, Katar und der Iran selbst darum gebeten, die neue Angriffswelle abzublasen. Trumps Aussagen hatten allerdings einige positive Effekte. Der Ölpreis ging nach unten. Der Preis für ein Barrel der Referenzsorte Brent fiel um 7% auf knapp 72 Euro. Und die Hoffnung auf eine Annäherung im Irankrieg hat den DAX erstmals über die 26.000 Punkte Marke schnellen lassen.
1: Christian Böder aus dem News-Team mit Infos. Vielen Dank. Und jetzt die weiteren Themen in der Zusammenfassung. Während sich die Lage bei den Waldbränden in Frankreich und Spanien zumindest etwas entspannt hat, wüten die Feuer in Griechenland unvermindert weiter. Betroffen ist im Moment vor allem die Region westlich der Hauptstadt Athen. Dort sind die Flammen nur noch wenige Kilometer von der Stadt Megara mit rund 36.000 Einwohnern entfernt. Wegen des Niedrigwassers im Rhein wünscht sich NRW-Verkehrsminister Krischer eine nationale Taskforce. Darin sollten die Maßnahmen abgestimmt werden, zum Beispiel zusätzliche Lagerkapazitäten und die Frage, was überhaupt noch transportiert werden kann oder sollte. Bestehen sollte die Taskforce aus Fachleuten aus der Logistikbranche, den Kommunen, den Landesregierungen und der Bundesregierung, sagte Krischer im ZDF. Deutsche und europäische Autohersteller sind beim Thema Batterien für E-Autos massiv abhängig von Importen aus Asien. Und diese Abhängigkeit wird trotz aller Bemühungen immer größer. Zu diesem Schluss kommt eine Studie des Beratungsunternehmens Deloitte und liefert Zahlen. Im vergangenen Jahr wurden 77% der in Europa verbauten Batteriezellen für E-Autos in Asien hergestellt. 2024 waren es noch 70%. Auf Europa entfallen aktuell nur 13% der Batterieproduktion überhaupt. Und sogar hier läuft dann alles nach Vorgaben aus Asien, denn 98% dieser europäischen Produktionen werden von asiatischen Unternehmen kontrolliert. Unabhängig von den Risiken, die eine extreme Abhängigkeit mit sich bringt, lassen die Europäer auch sehr viel Geld liegen. Die Batterie gilt als wichtigstes Einzelteil eines E-Autos. Deshalb entgehen Unternehmen ohne eigene Batterieproduktion Milliarden, sagen Experten. Und das waren die Nachrichten mit Marc Weiß.
3: Und das Wetter ist heute sommerlich sonnig, Topwerte um die 32 Grad. 12 Stunden Sonne bekommen wir heute. Heute Abend zieht es dann aber etwas zu. Vereinzelt kann es auch noch Schauer geben. Die nächsten Tage ist es dann auch etwas bewölkter. Weiterhin Temperaturen zwischen 30 und 34 Grad. Morgen Abend kann es auch noch Gewitter geben.
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3: Jetzt der schnellste Verkehrs- und Blitzerservice. Ihr habt fleißig angerufen, frische Blitzer gemeldet. Die stehen in Augustdorf, Rosenstraße und Waldstraße, in Bad Salzuflen, Biemser Straße und Lagische Straße, Blomberg-Herrentrupp, Meinberger Straße, Holzhausen-Externsteine am Bärenstein, in Lage auf der Bielefelder Straße, in Lemgo auf der Stiftstraße, Oerlinghausen, Robert-Koch-Straße und in Schieder-Schwalenberg noch auf dem Nessenberg. Danke euch fürs Bescheid geben. Wenn ihr mehr seht, 0800 3x die 0 38 18. Gute Fahrt!
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3: Moin, schön, dass ihr da seid. Das hier ist der beste Mix. Gleich R.E.M., Losing My Religion. Vorher gibt's die neue Nummer von iLiver und Apache 207. Das ist Wunder.

0: Holly Humberstone hier bei Radio Lippe. Ihr habt ja bestimmt die Story gehört von der Lehrerin aus Duisburg, die seit 2009 krankgeschrieben ist und nebenher aber die ganze Zeit gearbeitet haben soll. Seit letztem Jahr kommen immer mehr Details ans Licht. Ein richtiger Aufreger, auch für ihn hier.
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4: Habt ihr doch sicher mitgekriegt, ne? In Duisburg gibt es eine Lehrerin, die seit 17 Jahren krankgeschrieben ist. Bei vollen Bezügen. Und da sagen jetzt viele, ja, also eine Lehrerin, die nicht arbeitet, da habe ich schon mal von gehört. Ja, vorab, ich sehe ein, wenn man krank, kann man nicht arbeiten. Keine Frage. Aber jetzt kommt der Haken. Die Olle kann sonst alles. Auch arbeiten übrigens. Die arbeitet die ganze Zeit als Heilpraktikerin nebenbei und hat auch Gründerwettbewerbe gewonnen, Preisgelder gekriegt. Ey, das gibt's doch alles gar nicht. Ja, das ganze Schulsystem in NRW steht jetzt auf der Kippe. In der Landesregierung in Düsseldorf rollen schon die ersten Köpfe, weil einer muss den Scheiß ja durchgewunken haben. So nach dem Motto, ja, ja, das passt schon. Die kriegt ja auch nur 6.000 Tacken im Monat. Ja, da musst du als Friseuse manche Murmel für rasieren. Und das ist das, wo sich die meisten drüber aufregen. 6 Mille auf Staatskosten. Ey, damit könntest du auch wirklich so viel Gutes tun. Essensausgabe an Obdachlose, Bücher für benachteiligte Kinder oder dir meinetwegen auch Murmeltiere auf OnlyFans reinziehen. Alles besser. Apropos OnlyFans, wie sieht die Olle eigentlich aus? Also diese Lehre.
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0: Let's get it started. Ich glaube, damit meinen Black Eyed Peas den Verkehrsservice.
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0: Hallo Autofahrer, ich habe einige Blitzer für euch. Geblitzt wird in Augustdorf, Rosenstraße und Waldstraße, Bad Salzuflen, Biemser Straße und Lagische Straße, in Blomberg-Herrentrupp auf der Meinberger Straße, in Lage Bielefelder Straße, Lemgo-Stiftstraße, Oerlinghausen, Robert-Koch-Straße, in Schieder-Schwalenberg auf dem Nessenberg und in Holzhausen-Externsteine am Bärenstein. Wenn ihr noch frische Straßenblitzer seht, meldet die gerne hier bei mir 0800 3x die 0 38 18. Danke dafür, ich wünsche euch eine gute Fahrt.
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1: Radio Lippe läuft. Der Song hier ist gerade total im Hype. Mi Chico von DJ Gotcha.
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1: Ja, und eigentlich ist der Song schon ein paar Monate alt. Jetzt ist aber eine neue Version rausgekommen mit Jason Derulo. Und wie so oft bei so einem Song mit Jason Derulo geht Mi Chico jetzt auch bei TikTok und Instagram total viral.
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4: Der Song geht gerade total steil, absolut wahnsinnig. Sowas habe ich seit meinem Lied Savage Love nicht mehr erlebt und das ist einfach aufregend. Man weiß ja nie, welcher Song so richtig durchstarten wird, aber es scheint, als würden die Leute genau den Song richtig lieben. Für mich ist das super aufregend und ich habe so sehr gehofft, dass die Leute ihn mögen werden, weil ich ihn einfach selbst so sehr liebe.
1: Jo, hat geklappt, allein auf TikTok.

gibt es mittlerweile über 500.000 Clips zu dem Song. Hier ist er jetzt für euch, DJ Gotcha, Melody, Jason Derulo mit Michiko.

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1: Mit Sarah Heinz. Guten Tag. Der Sommer dreht auch diese Woche wieder voll auf, auch bei uns in NRW. Und durch die Hitze und Trockenheit bleibt die Waldbrandgefahr natürlich hoch. Auch im Rhein-Erft-Kreis hat ein Wald- und Wiesenbrand die Feuerwehr zuletzt auf Trab gehalten. Das Feuer konnte am Abend aber unter Kontrolle gebracht werden. Danny Hoppe aus dem News-Team. In anderen europäischen Ländern bleibt die Lage aber dramatischer, wie zum Beispiel in Griechenland.
2: Ja, da toben westlich der Hauptstadt Athen weiter mehrere Wald- und Buschbrände. Der Wind ist zwar nicht mehr ganz so stark wie noch am Wochenende, die Lage sei aber weiter gefährlich, sagt der griechische Zivilschutz. 5 Menschen sind durch die Brände in Griechenland bisher schon ums Leben gekommen. Zuletzt gestern ein Pilot und ein Co-Pilot, als 2 Löschhubschrauber in der Luft zusammengestoßen waren beim Kampf gegen die Flammen in der Nähe von Athen. In Spanien hat sich die Lage dagegen deutlich entspannt, genauso wie in Frankreich. Da gibt es zwar auch noch einige neue Brände, die Lage wird aber insgesamt als stabil eingeschätzt.
1: Das ist ja auch ein Grund dafür, dass der Einsatz von Feuerwehrleuten aus NRW in Spanien schon wieder beendet ist.
2: Genau, gerade mal 1,5 Tage hat ihr Einsatz im Nordwesten Spaniens gedauert. Da war die Anreise mit 3 Tagen mit einem Konvoi aus 21 Fahrzeugen länger. Die mehr als 50 Feuerwehrleute aus Bonn, Düsseldorf, Leverkusen, Königswinter, Ratingen und Niedersachsen hatten dann dabei geholfen, die letzten Flammen des großen Waldbrands in der Region Kastilien-León zu löschen. Gestern Abend hatten die spanischen Behörden dann entschieden, dass sich die Lage so entspannt hat, dass keine externe Hilfe mehr nötig sei. Und deshalb hat sich die Spezialeinheit aus NRW heute am späten Vormittag wieder zurück auf den Weg nach Deutschland gemacht.
1: Danke, Danny, für die Infos. Noch mehr Meldungen jetzt im Überblick. Kurz nachdem US-Präsident Trump dem Iran mit einem schweren Angriff gedroht hatte, hat er jetzt angebliche gemeinsame Verhandlungen angekündigt. Die Börse hat positiv darauf reagiert und auch der Ölpreis ist gesunken. Das iranische Außenministerium hat bisher aber jegliche Gespräche bestritten. Mehr als 1000 Juristen sind für ein Verbot der AfD. Laut ihnen würde die Politik der Partei gegen die Prinzipien von Menschenwürde und Demokratie verstoßen und sei damit verfassungswidrig. Deswegen haben die Juristen Bundestag und Bundesregierung in einem offenen Brief dazu aufgefordert, ein Prüfverfahren einleiten zu lassen. Ab heute wird wieder mehr geblitzt. Der nächste Blitzermarathon ist gestartet. Er soll die ganze Woche gehen und findet europaweit statt. Der Blitzermarathon soll vor allem dafür sorgen, dass es weniger schwere Verkehrsunfälle gibt. Es gibt wieder Kritik an der Deutschen Bahn. Diesmal geht es um das Preissystem. Laut Verbraucherschützern sei das teilweise nicht transparent und zu komplex. Als Beispiel werden die Tickets zum Supersparpreis genannt. In einer Untersuchung haben die Verbraucherschützer herausgefunden, dass Fahrgäste kaum eine Chance hätten, die zu ergattern, weil sie nur an einzelnen Tagen verfügbar seien. An den anderen Tagen würden die Supersparpreise über dem Werbepreis liegen, teils bis über 150%. Die Verbraucherschützer fordern deswegen mehr Klarheit vom Konzern. Die Bahn selbst begründet die Sprünge mit einem dynamischen Preissystem. Und das waren die Nachrichten mit Sarah Heinz.
3: Danke dir, Sarah. Das Wetter aktuell um die 27 Grad. Es bleibt erstmal sonnig mit bis zu 32 Grad. Später kommen dann ein paar mehr Wolken dazu. Am Abend kann es stellenweise auch mal einen kurzen Schauer geben. Die nächsten beiden Tage ist es etwas bewölkter, aber trotzdem scheint die Sonne immer mal wieder. Morgen Abend könnte es dann auch noch Gewitter geben. Temperaturen morgen bis zu 33 Grad. Mittwoch sind bis zu 30 drin.
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3: Jetzt der schnellste Verkehrs- und Blitzerservice mit Blitzern in Augustdorf, Rosenstraße und Waldstraße, Bad Salzuflen, Biemser Straße, Lagische Straße, Blomberg-Herrentrupp, Meinberger Straße, in Holzhausen-Externsteine am Bärenstein, Schieder-Schwallenberg, Nessenberg in Oerlinghausen auf der Robert-Koch-Straße, Lage Bielefelder Straße und in Lemgo noch auf der Stiftstraße. Alle Staus und Blitzer gern hier melden 0800 3x die 0 38 18. Gute Fahrt!
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3: Sommer heißt auch immer, der Status ist voll mit Urlaubsfotos. Ja, ich freue mich ganz doll für euch, dass ihr die ganze Welt bereist. Nein, wirklich, habt einen schönen Urlaub, genießt den Sommer. Und für alle anderen, habt einen angenehmen Arbeitstag. Marvin hier, moin.

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1: 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Die ganze Woche lang wird intensivst geblitzt, also vorsichtig fahren, langsam fahren. Da kommen so ein paar neue Baustellen in Detmold doch wie gerufen. Dann kann man da schon mal nicht mehr erwischt werden. Die Remmichhauser Straße ist ab heute dicht zwischen der Hornschen Straße und dem Aldi bis Freitag. Und danach ist da bis zum Ende der Sommerferien eine Einbahnstraßenregelung Richtung Nordring mit Umleitung über Distelbruch und Vissenknick. Also man sieht mal wieder was von der Umgebung in der Zeit. 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

0: 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Rag & Bone Man mit Human, Marvin hier um 13:30, jetzt der schnellste Verkehrs- und Blitzer-Service geblitzt wird. In Schieder-Schwalenberg, Nessenberg, Oerlinghausen, Robert-Koch-Straße, in Lemgo auf der Stiftstraße, in Lage Bielefelder Straße, Holzhausen-Externsteine am Bärenstein, Blomberg-Herrentrupp-Meinberger Straße, in Bad Salzuflen Biemser Straße und Lagische Straße und zwei noch in Augustdorf, einmal Rosenstraße, einmal Waldstraße. Einige Blitzer, wenn ihr aber noch mehr gesehen habt, Blitzer oder auch Staus, meldet die gerne hier 0800 3x die 0 38 18. Danke dafür, ich wünsche euch gute Fahrt.
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2: Ohne es jetzt zu groß machen zu wollen, aber wir fühlen uns stolz, solche tollen Hörerinnen und Hörer zu haben, die ihren Sonntagvormittag aufopfern und auch vorher schon sich die Zeit genommen haben, auf dem Dachboden, im Keller, wo auch immer, nach alten Klamotten, Spielsachen, whatever zu kramen, um einen Beitrag zu leisten, um zu spenden bei Kinder geben Kindern gestern in Detmold. Wir haben mit euch wieder für Kinder in Litauen gesammelt und es ist wahrscheinlich so viel zusammengekommen wie noch nie. Also vielen, vielen Dank, ihr seid die Besten. Wenn feststeht, wann es nochmal Sammeltermine gibt, erfahrt ihr es natürlich bei uns.
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Marvin hier bei Radio Lippe. Ich bin raus für heute. Lars Niermann übernimmt gleich hier ab 2 von 2 bis frei. Und wir hören uns dann morgen wieder bei der Arbeit ab 10 Uhr. Ciao, habt noch einen schönen

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1: Mit Sarah Heinz, guten Tag. Wer mit dem Auto unterwegs ist, sollte in dieser Woche wieder mehr auf Blitzer achten. Heute ist die sogenannte Speed Week angelaufen. Die Polizei kontrolliert verstärkt das Tempo auf den Straßen. Laut ADAC machen nicht alle Bundesländer bei dem Blitzermarathon mit, NRW ist aber dabei. Das Besondere an diesem Blitzermarathon ist, er fällt in die Sommerferien fast aller Bundesländer und trifft damit auch viele Menschen, die mit dem Auto in den Urlaub fahren. Mehr dazu hat Christian Böder.
2: Anders als in den anderen Bundesländern ist es bei uns in NRW so, dass das Innenministerium nicht darüber informiert, wo mobile Blitzer in den kommenden Tagen stehen werden. Und anders als bei dem letzten Blitzermarathon im Frühjahr gibt es keinen Hauptkontrolltag. Worum es geht, dürfte klar sein. Mit der Speed Week soll die Gefahr von schweren Verkehrsunfällen reduziert werden. Zu schnelles Fahren ist immer noch eine der Hauptursachen dafür. Im vergangenen Jahr starben im Straßenverkehr über 2.800 Menschen. Zum Vergleich, Mitte der 90er waren es noch 9.500, also ein erheblicher Rückgang. Die Speed Week stößt aber auch auf Kritik. Der ADAC und auch der Automobilclub von Deutschland sagen, es wäre besser dauerhaft gezielt an Unfallschwerpunkten zu kontrollieren, nicht nur während solcher Kontrollaktionen. Laut AVD ist auch der Zeitpunkt für die Blitzeraktion mitten in den Ferien unglücklich gewählt. Es entstehe der Eindruck, dass in erster Linie abkassiert werden soll, heißt es.
1: Danke für die Infos, Christian. Mehr Meldungen hört ihr jetzt in der Zusammenfassung. Nach dem Anrangen von fast 60.000 Migrantinnen und Migranten auf die spanische Exklave Ceuta an der nordafrikanischen Küste wollen die EU-Innenminister morgen über einen besseren Grenzschutz sprechen. Der Vorfall habe sinngemäß gezeigt, wie instabil die Lage beim Thema Migration sei, hieß es von deutscher Seite. Die geplante Rentenreform sorgt noch immer für Diskussionen. Nach ihr soll die abschlagsfreie Rente nach 45 Jahren abgeschafft werden. Drei CDU-Ministerpräsidenten aus dem Osten wollen jetzt aber die Rente mit 63 behalten. Auch die saarländische SPD-Ministerpräsidentin Rehlinger will daran festhalten, man solle nicht erst dann in Rente gehen dürfen, wenn der Körper streike, sagte sie. Wegen der Trockenheit in NRW könnte auch die Flussschifffahrt Probleme bekommen. NRW-Verkehrsminister Krischer hat deswegen eine nationale Taskforce gefordert, die sich um Maßnahmen bei Niedrigwasser kümmern soll. Der geplante Investorendeal von Infantino ist krachend gescheitert. Jetzt steht der FIFA-Chef so stark unter Druck wie noch nie in seiner Amtszeit. Die UEFA scheint die Chance zu wittern, Infantino loszuwerden. Sie prüft zurzeit rechtliche Schritte gegen ihn. In einem Schreiben an ihn warnt sie Infantino außerdem davor, Beweise zum geplatzten Investorendeal vernichten zu wollen. Erste Nationalverbände aus Europa haben schon angekündigt, dass sie ihn bei einer erneuten FIFA-Kandidatur im nächsten Jahr nicht unterstützen werden. Infantino wollte Anteile an den Premium-Produkten der FIFA, wie zum Beispiel der WM, an private Investoren verkaufen. Den Mitgliedsverbänden hatte er für ihre Zustimmung zu den Plänen Millionen versprochen. Und das waren die Nachrichten mit Sarah Heinz.
3: Danke dir, Sarah. Hier kommt das Radio Lippe Wetter und da gibt die Sonne wieder alles. Heiße 30 Grad in Schieda, 31 in Bexterhagen, 1A Freibadwetter. Gegen Abend dann auch mal ein Gewitter, das so ein bisschen Abkühlung bringt. Morgen genauso heiß und Mittwoch geht's ein bisschen runter, dann 28 Grad.
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3: 3:02, der schnellste Verkehrs- und Blitzerservice für die ganze Region. In Lemgo gibt's Probleme auf der Westumgehung. Da staut es sich zwischen der scharfen Kurve und der Lagerschen Straße in beiden Richtungen. Wegen eines Unfalls habt ihr gemeldet. Geblitzt wird auf der B1 in Blomberg-Herrentrupp, dann in Holzhausen-Externsteine am Bärenstein, in Lemgo auf der Stiftstraße, in Bad Salzuflen an der Biemser Straße und in Augustdorf ihren Blitzeranhänger an der Rosenstraße. Falls euch mehr auffällt, gerne her damit. Kostenlos 0800 3x die 0 38 18.
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3: Sonne genießen und ab durch den Nachmittag hier. Mit ganz viel vom besten Mix für Lippe. Bei mir, Lars Niermann ist hier. Hi!

0: Schweinchen schlau hier im besten Mix. Teddy Swims, Mr. Know-It-All. Hier bei Radio Lippe. Ja, und wir treten kräftig in die Pedale diese Woche. Alles Wichtige rund ums Fahrrad checken wir. Robert Jans aus der Radio Lippe Redaktion. Ja, da haben wir viel vor, ne?
1: Ja, genau. Und das Thema Fahrrad, das ist so fett, da kann man gar nicht alles an einem Tag abfrühstücken. Mhm. Darum dachten wir uns, das ist so ein großes Thema, da machen wir direkt eine ganze Woche draus. Jo. Allein, wenn man sich das Thema Radtouren mal anschaut, es gibt über 35.000 Kilometer ausgeschilderte Radwege hier bei uns in NRW. Das ist fast einmal um die ganze Welt.
0: Wahnsinn, ja. Viele Kilometer davon hier in Lippe, zwischen Weser und Teutoburger Wald. Aber ja, wir gucken auch noch ein bisschen weiter. Interessant natürlich gerade, wenn ihr auch mal größere Touren plant.
1: Genau, und da stellen wir euch jetzt jeden Tag ein Highlight vor. Außerdem haben wir ganz viele Infos und Facts rund ums Rad für euch. Also Thema Fahrradkauf, das Thema Sicherheit, dann 35.000 Kilometer Radwegenetz hin oder her. Wir sprechen auch über die politische Dimension. Also die Frage, wie läuft es denn überhaupt mit dem Ausbau des Fahrradnetzes und welche Note bekommt NRW denn beim Thema Fahrradfreundlichkeit?
0: Ja, da wird hier in Lippe schon viel getan, aber es ist auch noch Luft nach oben. Danke dir, Robert. Unsere Fahrradwoche und Links zu den schönsten Touren hier bei uns, die haben wir online auf radiolippe.de.
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2: Ja, auch von mir einen schönen guten Tag. Die Wasserstände in den lippischen Gewässern haben einen kritischen Zustand erreicht. Die Umweltexperten beim Kreis Lippe bitten deshalb alle Bürger, momentan kein Wasser aus Bächen, Flüssen, Seen und Teichen zu entnehmen. Das diene dem unmittelbaren Schutz der Gewässer, vor allem der Tier- und Pflanzenwelt in und an diesen Gewässern, die auf einen ausreichenden Pegelstand angewiesen seien. Mehr Infos zu Pegelständen und Zustand der lippischen Gewässer findet ihr auf radiolippe.de. In Lage Wissentrup hat jemand ein 2x2 Meter großes Hakenkreuz auf die Bielefelder Straße gesprüht. Die Polizei ermittelt nun wegen des Verwendens von Kennzeichen verfassungswidriger Organisationen und bittet um Zeugenhinweise. An der Streife war in der Nacht von Samstag auf Sonntag das pinke Graffiti auf Höhe der Billinghauser Straße aufgefallen. Außerdem fanden sich weitere rechte Graffitis in der gleichen Farbe an zwei Buswartehäuschen in der Nähe. In Detmold ist die Remmichhauser Straße ab heute zwischen der Hornschen Straße und dem Aldi bis Freitag gesperrt. Das liegt an den Bauarbeiten für einen Agrarfachhandel da in dem Bereich. Ab Freitag gilt dann da bis zum Ende der Sommerferien eine Einbahnstraßenregelung Richtung Nordring. Und das Wetter gut, 30 Grad und viel Sonne heute. Heute Abend sind auch mal Gewitter drin, morgen noch einen Tucken wärmer als heute.
0: Und jetzt der schnellste Verkehrs- und Blitzerservice für die ganze Region. Da haben wir Blitzer in Lemgo, hier einer an der Stiftstraße weiter. In Holzhausen-Externsteine am Bärenstein. An der B1 in Blomberg-Herrentrupp wird kontrolliert und auch in Bad Salzuflen an der Biemser Straße. Sollte noch was dazukommen, gerne Bescheid sagen, hier kostenlos anrufen. 0800 3x die 0 38 18 oder tragt's einfach in die Radio Lippe App ein. Ich bin Lars Niermann, gute Fahrt!
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0: 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Ist ein spannender Tag heute für ganz viele in Lippe. Ausbildungsstart. Im Handwerk, in der IT, Pflege, ja ganz egal, was ihr macht. Ich hoffe, ihr habt einen tollen Betrieb gefunden. Yves, du machst jetzt eine Ausbildung als Schornsteinfeger. Warum genau das?
1: Ja, ich wollte auf jeden Fall im Handwerkbereich was machen. Und da hatte ich geguckt, ja okay, was kannst du machen? Wo bist du nicht im Schichtdienst? Und dann habe ich gesehen, ja okay, Schornsteinfeger gibt es. Habe mich so ein bisschen mit dem Beruf auseinandergesetzt, weil Brandschutz mich eigentlich schon echt interessiert hat. Und habe dann eine Praktikumswoche gemacht und habe gemerkt, ja okay, ist eigentlich ganz cool. Und jetzt bin ich hier.
0: Sehr schön, ja. Hast du auch diese typische Schornsteinfeger-Kleidung an?
1: Nee, also wir jetzt nicht. Wir haben normale Arbeitskleidung, kann man sagen. Hm. Die Schornsteinfegerkleidung, die tragen wir jetzt nicht.
0: Ja, kommt dann bestimmt später noch. Schornsteinfeger sollen ja Glück bringen, ne, wenn man sie anfasst. Wie ist das? Betatschen dich jetzt alle, Freunde und so?
1: Ja, in der Familie schon eher als meine Freunde, aber kam schon vor, ja.
0: Dann verbreitest du Glück und Sicherheit, was unsere Kamine angeht. Das ist doch super. Yves, danke dir. Du startest eine Ausbildung zum Schornsteinfeger. Ja, und allen, die jetzt loslegen hier in Lippe zum Ausbildungsstart, wünschen wir ganz viel Erfolg.
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1: Mit Sarah Heinz, guten Tag. Der Deutsche Wetterdienst hat für Teile NRWs eine Hitzewarnung ausgesprochen. Morgen gilt sie dann für das ganze Bundesland. Damit dürfte sich auch die Lage an den Flüssen verschärfen. Schon jetzt sind die Pegelstände im Rhein so niedrig wie noch nie. Danny Hoppe aus dem News-Team, der neue Bundesverkehrsminister Bilger, hat für Donnerstag in Bonn deswegen eine Niedrigwasserkonferenz einberufen.
2: Genau, das hat ein Sprecher seines Ministeriums bestätigt. Wer jetzt alles genau daran teilnehmen wird, ist noch unklar. Die Einladungsliste werde gerade erstellt, heißt es. Zeigt, wie kurzfristig das Ganze ist. Aber die Lage ist eben auch besonders, denn die Pegelstände des Rheins sind in Köln, Düsseldorf oder Duisburg so niedrig wie noch nie. Dadurch können viele Frachtschiffe nicht mehr voll beladen werden. Einige können nur noch rund ein Fünftel der üblichen Ladung aufnehmen. Deshalb hatte NRW-Verkehrsminister Krischer schon am Morgen im ZDF eine nationale Taskforce gefordert, um über zusätzliche Lagerkapazitäten in Häfen für Gefahrgüter zu sprechen, aber auch darüber, was statt übers Wasser zum Beispiel mit der Bahn transportiert werden kann.
1: Krischer hat dabei ja auch auf 2018 verwiesen. Da habe sich so ein Vorgehen schon mal bewährt.
2: Ja, allerdings war die Situation damals auch noch etwas anders. Da hatte man das Niedrigwasserproblem erst im Spätsommer, Herbst. Jetzt haben wir dagegen schon im Hochsommer diese Lage. Und deshalb sagt auch Krischer, wir werden diesmal wohl mehrere Wochen, wenn nicht sogar Monate damit umgehen müssen. Deshalb werde man jetzt auch mit einer Taskforce das Problem nicht völlig aus der Welt bekommen. Man könne die Situation aber an vielen Stellen verbessern. Und was aus Krischers Sicht auch noch passieren muss, die Fahrrinne im Rhein müsse ausgebaut werden, sagt er. Dazu brauche man aber vor allem auch das Geld vom Bund.
1: Danke, Danny. Noch mehr Meldungen sind das jetzt kurz und kompakt. Die UEFA will wohl gerichtlich gegen den FIFA-Chef Infantino vorgehen. Der hatte zuvor Anteile an den Premium-Produkten der FIFA an private Investoren verkaufen wollen. Der Deal ist aber geplatzt. Die UEFA warnt Infantino jetzt auch davor, Beweise zum gescheiterten Deal vernichten zu wollen. Das Bundesamt für Sicherheit in der Informationstechnik rechnet damit, dass es durch den Missbrauch von KI zu immer mehr Cyberangriffen kommen könnte. Cyberkriminelle könnten sie demnach nutzen, um Schwachstellen in Systemen zu finden. Genauso bietet KI aber auch Chancen, die eigene Cybersicherheit zu verbessern, zum Beispiel durch die Analyse großer Datenmengen. In Bochum hat eine Schlange für einen Polizeieinsatz am Hauptbahnhof gesorgt. Eine Frau hatte zuvor in einem Regionalexpress versucht, das Tier in einem Zugmülleimer zu entsorgen. Gegen die Frau läuft jetzt ein Ermittlungsverfahren wegen des Verdachts eines Verstoßes gegen das Tierschutzgesetz. Viele Deutsche waren beim Geldausgeben etwas zurückhaltender. Trotzdem ist der Einzelhandel mit einem leichten Umsatzplus aus der ersten Jahreshälfte gegangen. Der Gewinn lag unterm Strich um 0,7% höher als im vergangenen Jahr. Laut IFO-Institut bleibe die Stimmung damit aber gedrückt. Das Leben werde immer teurer. Viele könnten sich gewisse Dinge nicht mehr leisten oder würden aus Angst vor steigenden Preisen weniger kaufen. Die Einzelhändler sind für die zweite Jahreshälfte deswegen eher pessimistisch. Und das waren die Nachrichten mit Sarah Heinz.
3: Danke dir. Hier kommt das Radio Lippe Wetter. Ja, sonnig und heiß haben wir es. 30 Grad in Kükenbruch, 31 in Oberschönhagen. Da kann so ein Eis nicht schaden. Später sind noch Gewitter drin, aber erst gegen Abend. Morgen ganz ähnlich, auch wieder heiß. Mittwoch dann 28 Grad, nicht ganz so warm. Und Donnerstag geht es noch mal so ein bisschen runter, aber wahrscheinlich auch nur vorübergehend.
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3: 3 nach 3, der schnellste Verkehrs- und Blitzerservice. Für die ganze Region bitte Vorsicht, eine Warnmeldung haben wir von der A2 Richtung Hannover. Metallteile liegen da auf der mittleren Spur zwischen Kreuz Bad Oeynhausen und Porta Westfalica. Dann habt ihr angerufen, hallo.
4: Ja, Löchen, ich wollte einen aktuellen Blitzer melden. Gibt schöne Fotos zwischen Martorf und Entrup auf der Flotower Straße an der alten Ziegelei. Mhm. Da stehen sie mit dem Laser.
3: Jo.
4: Tschüss.
3: Danke dir fürs Melden. Kostenlos ja anrufen. 0800 3x die 0 38 18. Dann noch mehr Blitzer in Lemgo auf der Stiftstraße, in Holzhausen-Externsteine, am Bärenstein und in Bad Salzuflen an der Biemserstraße. Gute Fahrt.
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3: Jo, 30 Grad. Immer gut, wenn noch Wasser in der Flasche ist. Lars Niermann hier. Schönen Montag.

0: Wenn es drauf ankommt, packen die Lippe an, ja. Haben wir selber wieder erlebt. Am Wochenende jetzt bei Kinder geben Kindern in Detmold. Unsere Sammelaktion für Kinder in Litauen und der Ukraine. Noah kommt selber aus Detmold und hat wertvolle Ferienzeit extra geopfert. Der Noah, um zum Beispiel Taschen und Klamotten vorbeizubringen.
1: Mama hat das auf Instagram gesehen und hat uns dann gesagt, guck mal im Zimmer, was ihr noch so rumliegen habt, was ihr nicht mehr braucht. Dann haben wir ein bisschen rumgeguckt und haben Sachen gefunden. Dann hat Mama noch mal rüber geguckt, hat das dann in so Kartons und so gemacht und hat das dann ins Büro gestellt und dann haben wir das heute hier hingebracht.
0: Ja, Teamwork, ne? Haben ganz viele von euch so gemacht, sodass es wahrscheinlich ein neuer Sammelrekord ist bei Kinder geben Kindern. Ja, super, dickes Danke an euch. Fotos haben wir online auf radiolippe.de.

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2: Hallo zusammen, schönen Montag noch. Der Kreis Lippe ruft uns jetzt aktuell wegen der Trockenheit zum sorgsamen Umgang mit Wasser auf. Er appelliert derzeit, kein Wasser aus Flüssen oder anderen oberirdischen Gewässern für den heimischen Garten zu benutzen. Die Maßnahme diene dem unmittelbaren Schutz der Gewässer, vor allem der Tier- und Pflanzenwelt. Beispielsweise liege der Pegel der Werre in Bad Salzuflen-Amsen heute bei nicht mal 27 Zentimetern. Nach einem schweren Unfall am Wochenende in Paderborn sind die beiden lebensgefährlich verletzten jungen Männer außer Lebensgefahr. Der Wagen, in dem sie saßen, kam von der Straße ab, prallte gegen eine Laterne, durchbrach ein Brückengeländer und stürzte etwa 10 Meter tief auf einen Radweg. Mittlerweile geht die Polizei von überhöhter Geschwindigkeit als Unfallursache aus. Insgesamt saßen 5 Jugendliche und junge Erwachsene zwischen 16 und 20 Jahren in dem Unfallauto. Alle wurden schwer verletzt. Bei dem 20-jährigen Fahrer schlug ein Drogenvortest an. Die Limo in Lage, Leopoldshöhe und Oerlinghausen sieht bald anders aus. Nach Angaben des Kreises gibt es einen neuen Betreiber und damit Schritt für Schritt auch neue Fahrzeuge. Eine Aachener Firma hat den Auftrag für die nächsten 5 Jahre bekommen. Die Limo ist ein flexibles On-Demand-Angebot. Die Fahrten bucht man per App oder per Telefon. Und das Wetter, Sonne und Wolken im Wechsel. Heute und morgen bei über 30 Grad. Abends sind Gewitter drin.
0: Der schnellste Verkehrs- und Blitzerservice für die ganze Region mit Blitzern, habt ihr gemeldet. Einer in Lemgo an der Stiftstraße, dann an der Flotorstraße zwischen Martorf und Entrup. In Holzhausen-Externsteine, ein Blitzeranhänger am Bärenstein und einer in Bad Salzuflen an der Biemser Straße. Wenn euch auch was auffällt, gerne Bescheid sagen hier. Kostenlos anrufen im Radio Lippe Studio 0800 3x die 0 38 und die 18. Ich bin Lars Niermann, wünsche eine gute Fahrt.
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0: sommerliche Leichtigkeit hier mit Olivia Dean. So easy to fall in love. Im besten Mix bei Radio Lippe.
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1: Mit Sarah Heinz, guten Tag. Über die Rente mit 63 wird in der Politik gerade wieder ordentlich gestritten. Die Rentenkommission hatte zuvor empfohlen, dass der frühere Renteneintritt ohne Abschläge nach 45 Beitragsjahren wegfallen soll. Danny Hopper aus dem News-Team. In den Ländern sind aber immer mehr gegen die Pläne.
2: Ja, die ostdeutschen Länder haben sich klar gegen die Pläne gestellt. Mecklenburg-Vorpommerns Ministerpräsidentin Schwesig sagt, die Argumente gegen die Rente mit 63 würden nicht für den Osten gelten. Dort würden viele schon mit 16 anfangen zu arbeiten, sagte sie im ZDF. Es gäbe dort überdurchschnittlich viele Menschen, die dadurch 45, 47 oder 49 Jahre gearbeitet hätten. Unterstützung bekommen die ostdeutschen Länder jetzt auch aus dem Südwesten, denn auch die saarländische Ministerpräsidentin Rehlinger will, dass die Rente mit 63 bleibt. Wer jahrzehntelang gearbeitet habe, verdiene Respekt, sagte sie den Zeitungen der Funke-Gruppe. In Rente sollte man nicht erst gehen dürfen, wenn der Körper streike.
1: Der Chef des Deutschen Instituts für Wirtschaftsforschung, Fratscher, sieht das ja ganz anders. Er hat der RP gesagt, ohne die Abschaffung der Rente mit 63 sei die Rentenreform tot.
2: Genau, er sagt, dieser Punkt sei der wichtigste der geplanten Rentenreform und er rechnet vor, wenn die Rente mit 63 wegfalle, spare man langfristig knapp 10 Milliarden Euro. Dazu habe man pro Rentnerjahrgang 125.000 zusätzliche Beschäftigte. Und er führt auch nochmal ein Argument an, das man in den letzten Wochen immer wieder gehört hat, dass vor allem Besserverdiente und Männer von der Rente mit 63 profitieren würden und deutlich seltener Menschen, die von Armut bedroht seien. Bundesarbeitsministerin Baas zeigte sich zuletzt noch einmal offen, über einzelne Punkte zu sprechen. Die Union hat am Wochenende aber klar gemacht, dass sie das Rentenpaket nicht nochmal aufschnüren will.
1: Danke, Danny. Mehr Meldungen hört ihr in der Zusammenfassung. Der Andrang von fast 60.000 Migrantinnen und Migranten auf die spanische Exklave Ceuta in Nordafrika habe laut EU-Kommissionspräsidentin von der Leyen gezeigt, dass die EU ihre Grenzen besser schützen muss. Zum Beispiel mit mehr Überwachung oder den Einsatz physischer Barrieren. Die EU-Innenminister wollen morgen über das Thema beraten. Bei einem russischen Angriff auf ein Warenlager in der Ukraine wurden wohl über 8 Millionen Bücher verbrannt. Laut dem ukrainischen Verlag Ranok sei das der größte Verlust in der ukrainischen Buchinfrastruktur und ein Angriff auf Bildung und Kultur in der Ukraine. Heute ist der nächste Blitzermarathon gestartet. Er soll die ganze Woche andauern und findet europaweit statt. Der Blitzermarathon soll vor allem für weniger schwere Verkehrsunfälle sorgen. In Italien könnten einige Strände, Liegen und Sonnenschirme bald günstiger oder sogar kostenlos werden. Damit wollen die Behörden vor Ort mehr gegen die oft illegale Bewirtschaftung und das Abkassieren von Badegästen tun. Entlang der italienischen Mittelmeerküste ist mehr als die Hälfte der Strände privat verpachtet. Dort wird teilweise Eintrittsgeld von den Badegästen genommen und im Schnitt werden 40 Euro für 2 Liegen und einen Schirm fällig. Dabei gehört die Küste eigentlich dem Staat und müsste demnach für jeden frei zugänglich sein. Außerdem wird auch an Stränden abkassiert, die nicht offiziell verpachtet sind. Gegen beides soll jetzt vorgegangen werden. Und das waren die Nachrichten mit Sarah Heinz.
3: Danke dir, Sarah. Und hier kommt das Radio Lippe Wetter. Ja, die Sonne brennt, nicht nur in Italien, das Thermometer ächzt. 30 Grad haben wir in Sappenhausen, 31 in Bega. Viel Sonnenschein weiter, super fürs Freibad. Es bilden sich allerdings auch schon so ein paar Wolken und gegen Abend gibt es auch mal ein Gewitter. Morgen ähnlich wie heute, Mittwoch und Donnerstag dann so ein paar Grad kühler bzw. Nicht ganz so heiß.
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3: 3 nach 4, der schnellste Verkehrs- und Blitzerservice für die ganze Region. Es gibt einen Ampelausfall in Detmold, habt ihr uns gemeldet, auf der Klingenbergstraße, da wo es zu Obi und Kaufland geht. Dann wird geblitzt in Lemgo an der Stiftstraße, an der Flotroer Straße auch zwischen Martorf und Entrup. In Holzhausen-Externsteine, am Bärenstein und in Bad Salzuflen an der Biemser Straße. Wenn ihr mehr entdeckt, gerne kurz melden, kostenlos über unsere App, einfach da eintragen oder hier anrufen 0800 3x die 0 38 18.
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3: Es ist unsere Fahrradwoche. Wir haben hier zum Beispiel die schönsten Radtouren für euch. Ja, und da hören wir gleich mal, welcher Radfahrtyp seid ihr denn so? Schön Wetter oder Ganzjahreskampfradler? Ich bin gespannt. Gleich hier in ein paar Minuten. Ich bin Lars Niermann.

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0: sie plant schon das nächste Wochenende hier. Becky G aus Kalifornien zusammen mit Topic Sorry Puppy. Neu im besten Mix hier bei uns bei Radio Lippe. Planen ist ja immer gut, ne? Eure nächste Fahrradtour ist bei dem Wetter bestimmt nicht so weit. Und deswegen gucken wir auf alles Wichtige rund ums Fahrrad diese Woche. Mit dem Rad zur Arbeit, ja, bietet sich natürlich an, so im Sommer. Bin selbst heute Morgen zumindest zum Bahnhof schon ein paar Kilometer gefahren. Wie ist das bei euch? Seid ihr mehr so schön Wetterradfahrer oder radelt ihr auch bei Wind und Wetter?
1: Also eigentlich bei beiden, außer wenn es ganz dolle regnet.
2: Ich fahre jeden Tag zur Arbeit mit dem Rad. Egal, wie das Wetter ist.
3: Immer. Ist egal wann. Ich fahre auch mit dem Fahrrad zur Arbeit, deswegen wir fahren immer. Wenn es geht, dann fahren wir immer.
4: Bei gutem Wetter fahre ich gerne.
5: Ich fahre nur bei sehr gutem Wetter und auch nur mit den Kindern zusammen.
0: Ja, so Familienausflug, ne, ist natürlich super. Gibt so viele schöne Strecken hier bei uns in Lippe. Wir haben euch so eine kleine Auswahl verlinkt. Findet ihr alles auf radiolippe.de. 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
2: Ja, hallo zusammen. Es ist wieder heiß, es ist wieder trocken und jetzt haben die Wasserstände in den lippischen Gewässern auch einen kritischen Zustand erreicht. Die Umweltexperten beim Kreis Lippe bitten deshalb alle Bürger momentan, kein Wasser aus Bächen, Flüssen, Seen und Teichen zu entnehmen. Das diene dem unmittelbaren Schutz der Gewässer, vor allem der Tier- und Pflanzenwelt in diesen Gewässern, die auf einen ausreichenden Pegelstand angewiesen seien. Mehr Infos zu Pegelständen und Zustand der lippischen Gewässer findet ihr auf radiolippe.de. Die Stadt Lemgo bekommt über 5 Millionen Euro Fördergeld für ein Kulturzentrum. In der ehemaligen Anne-Frank-Schule sollen unter anderem die Musikschule, VHS-Kurse und die ehrenamtliche Fahrradwerkstatt unterkommen. Das Gebäude bekommt außerdem eine neue Dämmung, Photovoltaik und eine Lüftungsanlage. Insgesamt kostet das Projekt gut 7 Millionen Euro. Baubeginn ist im zweiten Halbjahr 2027. Fertig sein soll das neue Kulturzentrum dann Anfang 2029. In Lippe läuft gerade wieder ein Blitzermarathon. Die Polizei kontrolliert also noch bis Sonntag mehr als sonst. Während solcher Blitzermarathons werden oft hunderte Autofahrer in Lippe bei Tempoverstößen erwischt. Zu hohe Geschwindigkeit ist immer noch Killer Nummer 1 im Straßenverkehr, heißt es regelmäßig von der Polizei. Und das Wetter, gut 30 Grad und viel Sonne heute. Heute Abend sind auch mal Gewitter drin und morgen wird es dann fast identisch.
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0: Blitzer haben wir in Bad Salzuflen im Moment an der Biemser Straße, in Holzhausen-Externsteine am Bärenstein, habt ihr gemeldet. Dann in Lemgo an der Stiftstraße und auch an der Flotower Straße zwischen Martorf und Entrup. Kommt gut an, das hier ist unsere kostenlose Hotline fürs Melden. Einfach anrufen. 0800 3x die 0 38 18. Lars Niermann hier.
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0: Children, Robert Miles. Das sind die 90er. Ja, und jetzt springen wir direkt wieder zurück in den lippischen Sommer 2026. Mit ganz neuer Musik von Loy und David Puentes. Ja, und wenn das Ding nicht nach Sommer klingt, weiß ich es auch nicht. Golden Summer heißt der Song. Ist allerdings entstanden, als bei Loy gerade etwas düstere Stimmung herrschte.
1: Ich habe ja den Song geschrieben wegen meiner Tourabsage, weil ich da so ein bisschen sad war. Und habe dann an diese Zeit gedacht, wo ich auf der Bühne stehe oder wenn ich Festivals spiele. Und dieses Gefühl wollte ich irgendwie festhalten.
0: Ja, Euphorie, Leichtigkeit hört man sofort raus bei dem Song. Hat David Puentes auch selbst gespürt bei der Aufnahme mit Loy, die ja eigentlich Leonie heißt.
2: Als Leonie nach Hamburg kam, da hat man nämlich wirklich den ersten richtigen Sommertag hier in Hamburg und wir haben so eine gute Zeit zusammen gehabt, auch mit ihrem Team und meinem Team und wir waren so eine richtig kleine, süße Family und haben, ob wir ein Aperolchen getrunken hatten oder Quatsch im Studio gemacht haben oder auf der Straße oder wo auch immer. Das sind Sachen, die man einfach nicht mehr vergisst.
0: Ja, das sind die besten Songs, die man selber lebt. Golden Summer von Loy und David Puentes. Ganz neu jetzt hier bei Radio Lippe. 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
1: Mit Sarah Heinz, guten Tag. Nach dem Massenandrang von Migrantinnen und Migranten auf die spanische Exklave Ceuta in Nordafrika wollen die EU-Innenminister morgen in einer Dringlichkeitssitzung über das Thema sprechen. Dabei soll es auch um einen besseren Grenzschutz gehen. Marokko hat inzwischen auch reagiert. Das Land grenzt an Ceuta. Und Christian Böde aus dem News-Team, da heißt es, der Massenandrang war unorganisiert und spontan.
2: Richtig, Auslöser war laut marokkanischem Innenministerium ein Zusammenspiel aus Falschinformationen im Netz, Schleuseaktivitäten und eine Fehlinterpretation eines spanischen Gerichtsurteils. Das erschwert angeblich eine Zurückweisung, wenn man als Migrant über das Meer einreist. Von marokkanischer Seite heißt es weiter, man arbeite mit den spanischen Behörden zusammen und bleibe bei der Bekämpfung irregulärer Migration ein zuverlässiger Partner. In Spanien ist man sich dagegen einig, dass die marokkanische Regierung selbst zum Massenansturm beigetragen hat oder zumindest weggeschaut hat. Mehrere Migranten haben spanischen Medien gesagt, dass sie an der Grenze zu Ceuta zum Übertritt ermutigt worden seien. Andere berichten von Videos unter anderem auf TikTok, auf denen gesagt wurde, die Grenze nach Ceuta sei offen.
1: Unterschiede gibt es auch bei der Anzahl der Opfer. Die meisten Menschen sind ja durchs Meer geschwommen, um Ceuta zu erreichen.
2: So sieht's aus. Rabat sagt, es gibt insgesamt 11 Tote, von denen fast alle ertrunken sind. Madrid sagt, es waren 72 und die marokkanische Menschenrechtsorganisation AMDH spricht sogar von fast 130 Opfern und fordert eine unabhängige Untersuchung der Geschehnisse. Unterschiede gibt es auch über die Gesamtzahl von Menschen, die versucht haben, innerhalb weniger Tage Ceuta zu erreichen. Hier schwanken die Angaben zwischen 40.000 und 60.000.
1: Danke für die Infos, Christian. Mehr wichtige Meldungen gibt es jetzt im Überblick. Nachdem US-Präsident Trump den angekündigten Angriff auf den Iran wieder gestrichen hat, sind die Ölpreise deutlich gesunken. Ein Barrel der Sorte Brent ist auf knapp $83 gefallen. Laut Trump würden auch noch Gespräche mit dem Iran anstehen. Der Iran hat das bisher aber nicht bestätigt. Griechenland hat weiterhin mit Waldbränden zu kämpfen. Der Wind habe zwar etwas abgenommen, die Lage sei aber immer noch gefährlich, so der Zivilschutz vor Ort. 5 Menschen sind durch die Brände bisher ums Leben gekommen. Auch bei uns in NRW ist die Hitze zu spüren. Der Rhein könnte nach einem historischen Tiefstand noch weiter sinken. Laut einer Prognose des Wasserstraßen- und Schifffahrtsamts Rhein könnten die Pegel in Köln, Düsseldorf, Duisburg und Emmerich unter die bisherigen Tiefstwerte fallen. Elektroautos verkaufen sich im Moment gut, deswegen geht die Autoindustrie jetzt mit den Rabatten runter. Laut einer Marktstudie des privaten Center Automotive Research liegt der Durchschnittsrabatt jetzt bei knapp 18%. Die so frei gewordenen Gelder haben viele Autohersteller dafür in den Verkauf von Verbrennern gesteckt. Dort sind die Rabatte innerhalb eines Monats um 1% gestiegen auf knapp unter 20%. Die Neupreise zwischen beliebten E-Autos und Verbrennern liegen damit fast 2.400 Euro auseinander. Im Dezember waren es noch rund 1.000 Euro weniger gewesen. Und das waren die Nachrichten mit Sarah Heinz.
3: Danke dir, Sarah. Und hier kommt das Radio Lippe Wetter. Es bleibt noch lange warm heute Abend. Zum Sonnenuntergang immer noch so um 25 Grad. Aktuell heiße 31 in Heiden, 32 in Schlangen. Später können sich auch noch Gewitter bilden. Morgen fast das gleiche Wetter. Mittwoch und Donnerstag gehen die Temperaturen dann so ein bisschen runter. 24 bis 28 Grad. Es bleibt aber sommerlich warm und meistens auch sonnig.
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3: 3:05, der schnellste Verkehrs- und Blitzerservice für die ganze Region mit der A33 Richtung Brilon. Es staut sich da zwischen Stuckenbrock-Senne und Paderborn-Sennelager. Wegen eines Unfalls 4 Kilometer Stau, eine halbe Stunde mehr. Dann wird geblitzt in Bad Salzuflen, habt ihr gemeldet, an der Biemser Straße. In Holzhausen-Externsteine am Bärenstein. In Lemgo an der Stiftstraße und auch zwischen Martorf und Entrup an der Flotower Straße. Danke fürs Bescheidsagen. Kostenlos hier anrufen im Radio Lippe Studio 0800 3x die 0 38 18.
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3: So, Büro zu. Sonnenbrille auf. Ich bin Lars Niermann. Hi, schönen Nachmittag.

0: Kommt gut in den Feierabend auf den Lippischen Straßen. Ja, wichtig ist ja, dass die Klimaanlage ihren Job macht im Auto, ne? Die Blitzer machen den auf jeden Fall. Habt ihr heute Morgen bei Dominik Tegeler gehört? 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
1: Es ist Speed Week, also Blitzermarathon. Die ganze Woche lang wird intensivst geblitzt. Also vorsichtig fahren, langsam fahren. Da kommen so ein paar neue Baustellen in Detmold doch wie gerufen. Dann kann man da schon mal nicht mehr erwischt werden. Die Remmichhauser Straße ist ab heute dicht zwischen der Hornschen Straße und dem Aldi bis Freitag. Und danach ist da bis zum Ende der Sommerferien eine Einbahnstraßenregelung Richtung Nordring mit Umleitung über Distelbruch und Vissenknick. Also man sieht mal wieder was von der Umgebung in der Zeit. So schön.
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2: Einen schönen guten Tag nochmal. Der Kreis Lippe ruft uns wegen der Trockenheit zum sorgsamen Umgang mit Wasser auf. Er appelliert, derzeit kein Wasser aus Flüssen oder anderen oberirdischen Gewässern für den heimischen Garten zu nutzen. Die Maßnahme diene dem unmittelbaren Schutz der Gewässer, vor allem der Tier- und Pflanzenwelt. Beispielsweise liege der Pegel der Werre in Bad Salzuflen-Amsen heute bei nicht mal 27 Zentimetern. Nach einem schweren Unfall am Wochenende in Paderborn sind die beiden lebensgefährlich verletzten jungen Männer außer Lebensgefahr. Der Wagen, in dem sie saßen, kam von der Straße ab, prallte gegen eine Laterne, durchbrach ein Brückengeländer und stürzte fast 10 Meter tief auf einen Radweg. Mittlerweile geht die Polizei von überhöhter Geschwindigkeit als Unfallursache aus. Insgesamt saßen 5 Jugendliche und junge Erwachsene zwischen 16 und 20 Jahren in dem Unfallauto. Alle wurden schwer verletzt. Bei dem 20-jährigen Fahrer schlug ein Drogenvortest an. Die Limo in Lage, Leopoldshöhe und Oerlinghausen sieht bald anders aus. Nach Angaben des Kreises gibt es einen neuen Betreiber und damit Schritt für Schritt auch neue Fahrzeuge. Eine Aachener Firma hat den Auftrag für die nächsten 5 Jahre bekommen. Die Limo ist ein flexibles On-Demand-Angebot. Die Fahrten bucht man per App oder per Telefon. Und das Wetter die nächsten Tage bleibt warm und oft sonnig.
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0: Die A33 Richtung Brilon zwischen Stukenbrock-Senne und Paderborn-Senne-Lager. 6 Kilometer Stau wegen Bergungsarbeiten. Das dauert eine Dreiviertelstunde länger hier. Dann wird geblitzt in Bad Salzuflen, weiter an der Biemser Straße, in Holzhausen-Externsteine am Bärenstein, in Lemgo an der Stiftstraße und auch an der Flotower Straße habt ihr gemeldet zwischen Martorf und Entrup. Kommt gut an, das hier ist unsere kostenlose Hotline 0800 3x die 0 38 18. Wenn euch auch noch was auffällt, gerne anrufen. Ich bin Lars Niemann.
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0: Oh, Ferienwoche 3 bei uns in Lippe. Ich hatte neulich gerade Besuch aus Bayern. Die haben erzählt, Ferien fangen da ja jetzt erst an, die Sommerferien. Ja, also falls ihr eine Wanderung hier durch den Teutoburger Wald macht, nicht wundern, wenn da einer mit Lederhose rumläuft. Die Bayern sind auch wieder auf Tour.
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2: Wieso darf Bayern eigentlich immer als letztes Bundesland in die Ferien starten? Ne? Alle rotieren, doch nur die Bayern, die machen wieder, was sie wollen. Das ist doch der reinste Kindergarten. Alle blagen spielen miteinander und halten sich an die Spielregeln. Nur der Kleine in Lederhosen, der sitzt alleine auf der Schaukel und zuzelt an der Weißwurst rum. Das ist doch nicht fair. Klar, Bayern sagt, es ist eine Sonderregelung wegen Pfingstferien oder traditioneller Erntezeit. Ernsthaft? Erntezeit? Als würde Bauer Wankelhuber mit dem Pferdeflug auf die Alm raus müssen und bräuchte dabei alle helfenden Hände aus dem Dorf. Ist doch Quatsch. Oder betrifft das auch die Hopfenernte? Weil, mach das mal. Nee, manche Dinger gehen vor. Und immer dran denken. Regenwurst geht allerweil. Das heißt, glaube ich, übersetzt sowas wie Liebe deinen Nächsten oder so.
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2: So, Ken ist raus, Barbie macht weiter. Marlene Sokol, gleich hier bei Radio Lippe. Viel Spaß, ich bin Lars Niermann. Ciao, schönen Montagabend.
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2: Mit Sarah Heinz, guten Abend. Wer Kinder hat, kennt das. Ab einem gewissen Alter wird jeden Tag um ein eigenes Smartphone gebettelt. Viele Eltern versuchen, das so lange wie möglich rauszuzögern, oft mit dem Argument, dass da nichts mehr für die Schule gemacht werde. Und Danny Hopper aus dem News-Team, das könnte sogar stimmen, hat jetzt eine neue Studie aus Italien gezeigt.
3: Genau, die Uni Mailand Bicocca hat mehr als 5000 Schülerinnen und Schüler befragt. Sie wollte wissen, ab wann sie ihren ersten Social-Media-Account hatten, vor oder nach der 9. Klasse. Und dann wurde geschaut, wie die Schüler nachher bei Tests in Mathe, Italienisch oder Englisch abgeschnitten haben. Das Ergebnis, diejenigen, die schon früh ein Konto hatten, schnitten schlechter ab und blieben auch häufiger sitzen. Mögliche Gründe könnten Ablenkung, weniger Zeit oder auch eine Überlastung des Gehirns sein, heißt es. Nur bei den Englischkenntnissen gab es laut Studie keine Unterschiede. Das liegt wohl daran, dass es auf den Social-Media-Plattformen viele englischsprachige Inhalte gibt.
2: Viele Forscherinnen und Forscher aus aller Welt haben ja auch schon auf die Studie reagiert und loben sie.
3: Ja, Forscher aus China zum Beispiel fühlen sich bestätigt. Sie sagen, das ständige Aufploppen neuer Social-Media-Nachrichten auf dem Smartphone sorge immer wieder für Unterbrechungen und das gehe eben auf die Konzentration. Und auch Forscher der Uni Augsburg glauben, dass sich die Ergebnisse aus Italien auch auf andere Länder übertragen lassen, eben auch auf Deutschland. Eine Forscherin aus Spanien ist sich nicht ganz so sicher, ob das Social-Media-Alter und die Schulleistung wirklich so einfach zusammenhängen. Aber auch sie sagt, die Studie zeige, dass digitale Medien zum Alltag der Kinder dazugehörten und deshalb müssten sie im Umgang damit besser geschult werden, sagt sie.
2: Danke, Danny, für die Infos. Noch mehr Meldungen jetzt in der Zusammenfassung. Israel hat einen Truppenrückzug aus dem Gazastreifen und einen Angriffsstopp erst einmal abgelehnt. Das teilte ein Vertreter der israelischen Regierung mit. Beide Schritte sind eigentlich Teil des Fahrplans des Gaza-Friedensrats. Deutschland ist im EU-weiten Digital-Ranking um 3 Plätze auf Platz 17 abgerutscht. Laut Bitkom-Präsident Wintergerst würden wir zwar vorankommen, andere Länder seien aber schneller. Die ersten Plätze belegten demnach Dänemark, Finnland und die Niederlande. Fahrgäste der Deutschen Bahn haben tagsüber nur geringe Chancen, Tickets zum Supersparpreis zu bekommen. Laut Verbraucherschützern sei das nur zu Randzeiten und an einzelnen Tagen möglich. Sie fordern deswegen, dass die Bahn ihr Preissystem einfacher und transparenter gestaltet. Der geplante Investorendeal von Infantino ist krachend gescheitert. Jetzt steht der FIFA-Chef so stark unter Druck wie noch nie in seiner Amtszeit. Die UEFA scheint die Chance zu wittern, Infantino loszuwerden. Sie prüft zurzeit rechtliche Schritte gegen ihn. In einem Schreiben an ihn warnt sie Infantino außerdem davor, Beweise zum geplatzten Investorendeal vernichten zu wollen. Erste Nationalverbände aus Europa haben schon angekündigt, dass sie ihn bei einer erneuten FIFA-Kandidatur im nächsten Jahr nicht unterstützen werden. Infantino wollte Anteile an den Premium-Produkten der FIFA, wie zum Beispiel der WM, an private Investoren verkaufen. Den Mitgliedsverbänden hatte er für ihre Zustimmung zu den Plänen Millionen versprochen. Und das waren die Nachrichten mit Sarah Heinz.
4: Wettertechnisch diese Woche mal wieder für jeden was dabei. Morgen nochmal ähnlich warm wie heute mit bis 33 Grad. Dazu gibt's gegen Abend auch nochmal ein paar Schauer. Im Laufe der Woche kühlt's dann ganz langsam runter. Am Mittwoch nur noch 29 Grad, Donnerstag 24 und Freitag 23 Grad.
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4: Ihr hört Radio Lippe, das ist der schnellste Verkehrs- und Blitzerservice. Da direkt der Hinweis, dass im Zeitraum von heute bis diesen Freitag die Remminghauser Straße zwischen dem Kreuzungspunkt Hornsche Straße kurz vor dem Aldi voll gesperrt ist. Das Ganze geht noch bis Freitag so und geblitzt wird heute Abend zwischen Mathoff und Entrup an der Flotower Straße. Außerdem in Bad Salzuflen an der Biemser Straße, in Lemgo an der Stiftstraße und in Holzhausen-Externstein am Bärenstein. Alle Updates von den Straßen wie immer auf radiolippe.de oder in der Radio Lippe App. Gute Fahrt!
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4: Kurz nach sechs heißt, es geht Richtung Feierabend und Richtung Spätschicht. Marlene Sokol bin ich, begleite euch heute durch den Montagabend am Start. Jetzt auch schon Christina Aguilera, Genie in a Bottle, nur hier für euch in der Spätschicht.

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starten gemeinsam in den Montagabend und in die neue Woche mit ganz viel neuer Musik. Seit Freitag, seit dem New Music Friday, ist wieder einiges da. Und neue Musik kommt zum Beispiel von ihm hier. Shaboozy, der hat gleich ein ganzes neues Album rausgehauen. The Outlaw, Cherie Lee and Other Western Tales heißt das Album. Und wie man es von Shaboozy kennt, ist es wieder ein Mix aus Country und Pop. Pop gab's am Freitag aber auch aus Deutschland von ihm hier. Kamrad hat seine neue Single Love Sober rausgehauen. Ist auch richtig, richtig schön geworden. Mein persönliches Highlight vom Wochenende ist aber das neue Album von ihr hier. Grande. Und was soll ich sagen, auf Social Media ist alles voll, entweder mit Leuten, die das Album lieben oder von Konzertvideos. Ihre Eternal Sunshine Tour läuft auch gleichzeitig. Leider gibt es keine Konzertdaten in Deutschland, aber es gibt ja genug Videos auf Instagram und TikTok, ne? Und als wäre das nicht genug, ist sie jetzt auch noch hier im besten Mix. Ihr Hit Hey That I Made You Love Me ist mit drauf auf dem neuen Album von Ariana Grande. Zuerst gehört hier

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1: Ja, Frank Schröder hier. Schönen guten Abend zusammen. Die Wasserstände in den lippischen Gewässern haben jetzt einen kritischen Zustand erreicht. Die Umweltexperten beim Kreis Lippe bitten deshalb alle Bürger, momentan kein Wasser aus Bächen, Flüssen, Seen und Teichen zu entnehmen. Das diene dem unmittelbaren Schutz der Gewässer. Mehr Infos zu Pegelständen und Zustand dieser lippischen Gewässer findet ihr auf radiolippe.de. Die Stadt Lemgo bekommt über 5 Millionen Euro Fördergeld für ein Kulturzentrum. In der ehemaligen Anne-Frank-Schule sollen unter anderem die Musikschule, VHS-Kurse und die ehrenamtliche Fahrradwerkstatt unterkommen. Insgesamt kostet das Projekt gut 7 Millionen Euro. Fertig sein soll das neue Kulturzentrum dann Anfang 2029. In Lippe läuft jetzt gerade wieder ein Blitzermarathon. Während solcher Marathons werden oft hunderte Autofahrer in Lippe bei Tempoverstößen erwischt. Zu hohe Geschwindigkeit ist immer noch Killer Nummer 1 im Straßenverkehr, heißt es von der Polizei. Und die Nachrichten für Lippe gibt's auch auf radiolippe.de.
2: Den besten Mix haben wir hier nicht nur in der Musikauswahl, sondern auch im Wetter. Morgen eine Mischung aus Sonne, Wolken und ordentlich Wind mit bis 33 Grad. Kühlt gegen Abend runter auf um die 19 und dann gibt's auch wieder ein paar Schauer für uns. Ihr hört Radio Lippe, das ist der schnellste Verkehrs- und Blitzerservice. Da direkt der Hinweis, dass im Zeitraum von heute bis diesen Freitag die Remminghauser Straße zwischen dem Kreuzungspunkt Hornsche Straße kurz vor dem Aldi voll gesperrt ist. Das Ganze geht noch bis Freitag so und geblitzt wird heute Abend zwischen Martorf und Entrup an der Flotower Straße, außerdem in Bad Salzuflen an der Biemser Straße, in Lemgo an der Stiftstraße und in Holzhausen-Externstein am Bärenstein. Alle Updates von den Straßen wie immer auf radiolippe.de oder in der Radio Lippe App. Gute Fahrt!
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2: Happy Montag, happy Spätschicht. Vielleicht seid ihr schon im Feierabend, kocht euch gerade noch irgendwie was Leckeres. Gleich geht's ab aufs Sofa. Dann checkt doch vorher gerne nochmal schnell den Streaming-Tipp bei uns auf der Homepage. 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

0: Bushido und Andreas Burani im besten Mix an einem warmen Montagabend. Gerade noch 30 Grad bei uns. Hier im Studio gefühlte 40 bei mir. Vielleicht sitzt er ja auch noch im Büro in der Spätschicht. Dann stehen wir die Hitze hier zusammen durch. Vielleicht habt ihr aber auch diese Woche frei. Ihr habt Sommerferien und könnt das schöne Wetter genießen. 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
1: Mit Sarah Heinz, guten Abend. In der Politik wird wieder ordentlich über die Rente mit 63 gestritten. Die Rentenkommission hatte zuvor ja empfohlen, dass der frühere Renteneintritt ohne Abschläge nach 45 Beitragsjahren wegfallen soll. Danny Hoppe aus dem News-Team, in den Ländern sind aber immer mehr gegen die Pläne.
2: Ja, die ostdeutschen Länder haben sich klar gegen die Pläne gestellt. Mecklenburg-Vorpommerns Ministerpräsidentin Schwesig sagt, die Argumente gegen die Rente mit 63 würden nicht für den Osten gelten. Dort würden viele schon mit 16 anfangen zu arbeiten, sagte sie im ZDF. Es gäbe dort überdurchschnittlich viele Menschen, die dadurch 45, 47 oder 49 Jahre gearbeitet hätten. Unterstützung bekommen die ostdeutschen Länder jetzt auch aus dem Südwesten, denn auch die saarländische Ministerpräsidentin Rehlinger will, dass die Rente mit 63 bleibt. Wer jahrzehntelang gearbeitet habe, verdiene Respekt, sagte sie den Zeitungen der Funke-Gruppe. In Rente sollte man nicht erst gehen dürfen, wenn der Körper streike.
1: Der Chef des Deutschen Instituts für Wirtschaftsforschung, Fratscher, sieht das ja ganz anders. Er hat der RP gesagt, ohne die Abschaffung der Rente mit 63 sei die Rentenreform vom Tod.
2: Genau, er sagt, dieser Punkt sei der wichtigste der geplanten Rentenreform und er rechnet vor, wenn die Rente mit 63 wegfalle, spare man langfristig knapp 10 Milliarden Euro. Dazu habe man pro Rentnerjahrgang 125.000 zusätzliche Beschäftigte. Und er führt auch nochmal ein Argument an, das man in den letzten Wochen immer wieder gehört hat, dass vor allem Besserverdienende und Männer von der Rente mit 63 profitieren würden und deutlich seltener Menschen, die von Armut bedroht seien. Bundesarbeitsministerin Baas zeigte sich zuletzt noch einmal offen, über einzelne Punkte zu sprechen. Die Union hat am Wochenende aber klargemacht, dass sie das Rentenpaket nicht nochmal aufschnüren will.
1: Danke, Danny, für die Infos. Noch mehr Meldungen sind das jetzt kurz und kompakt. Der ukrainische Präsident Zelensky möchte Russland so unter Druck setzen, dass es bis Herbst zu einem Ende des Ukraine-Kriegs kommt. Die Drohnenangriffe, Sanktionen und die diplomatischen Bemühungen dürften Russland keine Alternative lassen, hieß es. Trotzdem hat sich Zelensky gleichzeitig auf einen weiteren Kriegswinter eingerichtet. Jugendliche, die schon vor der 9. Klasse auf Social Media aktiv sind, sind tendenziell schlechter in der Schule. Das hat eine Studie aus Italien gezeigt. Gründe für die schlechteren Leistungen könnten demnach Ablenkung, weniger Zeit oder auch eine Überlastung des Gehirns sein. Autofahrer im Ruhrgebiet brauchen wieder mehr Geduld. In gut 2 Stunden wird am Westhofener Kreuz die Verbindung von der A1 Richtung Bremen auf die A45 Richtung Dortmund und Frankfurt gesperrt, wegen Bauarbeiten an einer Brücke. Morgen früh um 5 soll die Sperrung wieder aufgehoben sein. Die Hitze sorgt auch bei unseren Flüssen für Probleme. Die Pegelstände im Rhein sind teilweise so niedrig wie noch nie. So können viele Frachtschiffe nicht mehr vollbeladen fahren, manche nur noch mit gut einem Fünftel der üblichen Ladung. Deshalb hatte NRW-Verkehrsminister Krischer schon am Morgen im ZDF eine Taskforce gefordert, um über zusätzliche Lagerkapazitäten in Häfen zu sprechen und darüber, was statt übers Wasser zum Beispiel mit der Bahn transportiert werden könnte. Der neue Bundesverkehrsminister Bilger hat außerdem für Donnerstag in Bonn eine Konferenz einberufen. Und das waren die Nachrichten mit Sarah Heinz.
3: Der Blick geht rüber aufs Wetter für die Woche. Morgen nochmal ähnlich warm mit bis 33 Grad, am Mittwoch nochmal 29 Grad. Und dann wird es auch langsam immer angenehmer bei uns. Tiefstemperaturen für die Woche gibt's am Sonntag mit bis 22 Grad in der Spitze.
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3: Ihr hört Radio Lippe, das ist der schnellste Verkehrs- und Blitzerservice. Da direkt der Hinweis, dass im Zeitraum von heute bis diesen Freitag die Remminghauser Straße zwischen dem Kreuzungspunkt Hornsche Straße kurz vor dem Aldi voll gesperrt ist. Das Ganze geht noch bis Freitag so und geblitzt wird heute Abend zwischen Martow und Entrup an der Flotower Straße. Außerdem in Bad Salzuflen an der Biemser Straße, in Lemgo an der Stiftstraße und in Holzhausen-Externstein am Bärenstein. Alle Updates von den Straßen wie immer auf radiolippe.de oder in der Radio Lippe App. Gute Fahrt!
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3: Zusammen kühlen wir hier runter in der Spätschicht. Noch bis 21 Uhr bin ich bei euch. Hab im Studio schon den Ventilator angeschmissen. So ein bisschen Sonne kommt hier noch rein. Also perfekter Vibe für den Feierabend. Ich freue mich, dass wir das heute Abend zusammen machen. Nein.

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0: Jennifer Lopez und David Guetta, Save Me Tonight um 7:15 hier in der Spätschicht mit mir, Marlene Sokol. Und ich sag's euch, wie es ist. Ich bin froh, überhaupt jetzt hier zu sein, im Studio angekommen zu sein, nach der Wanderung, die ich heute schon hingelegt habe. Fast 1 Kilometer entfernt habe ich heute Morgen mein Auto geparkt, einfach weil ich nicht parken kann. Und dann so weit fahren musste, bis ich eine Lücke gefunden habe, die groß genug ist. Ich weiß, ganz viele Leute, die das locker easy können mit dem Parken, haben kein Verständnis dafür. Aber die Leute, die wie ich nicht parken können, die bevor sie irgendwo hinfahren, die Parksituation auf Google Maps checken, die verstehen, was ich meine. So, und als wäre das nicht schlimm genug heute Morgen, war hinter mir auch noch jemand im Auto, der gedrängelt hat und ein Fußgänger, der beobachtet hat, wie ich dann final eingeparkt bin im 3. Versuch. Also an alle Autofahrprofis, ich beneide euch, aber hört auf, Leute beim Parken zu beobachten. Und ich glaube, ich muss mir jetzt erstmal einen Auffrischungskurs in der Fahrschule buchen. Hilft ja nichts, ne?
1: Dann fahr doch, du Affe!

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1: Ja, Frank Schröder hier. Schönen guten Abend zusammen. Die Wasserstände in den lippischen Gewässern haben jetzt einen kritischen Zustand erreicht. Die Umweltexperten beim Kreis Lippe bitten deshalb alle Bürger, momentan kein Wasser aus Bächen, Flüssen, Seen und Teichen zu entnehmen. Das diene dem unmittelbaren Schutz der Gewässer. Mehr Infos zu Pegelständen und Zustand dieser lippischen Gewässer findet ihr auf radiolippe.de. Die Stadt Lemgo bekommt über 5 Millionen Euro Fördergeld für ein Kulturzentrum. In der ehemaligen Anne-Frank-Schule sollen unter anderem die Musikschule, VHS-Kurse und die ehrenamtliche Fahrradwerkstatt unterkommen. Insgesamt kostet das Projekt gut 7 Millionen Euro. Fertig sein soll das neue Kulturzentrum dann Anfang 2029. In Lippe läuft jetzt gerade wieder ein Blitzermarathon. Während solcher Marathons werden oft hunderte Autofahrer in Lippe bei Tempoverstößen erwischt. Zu hohe Geschwindigkeit ist immer noch Killer Nummer 1 im Straßenverkehr, heißt es von der Polizei. Und die Nachrichten für Lippe gibt's auch auf radiolippe.de.
2: Wettertechnisch diese Woche mal wieder für jeden was dabei. Morgen nochmal ähnlich warm wie heute mit bis 33 Grad. Dazu gibt's gegen Abend auch nochmal ein paar Schauer. Im Laufe der Woche kühlt's dann ganz langsam runter. Am Mittwoch nur noch 29 Grad, Donnerstag 24 und Freitag 23 Grad. Ihr hört Radio Lippe, das ist der schnellste Verkehrs- und Blitzerservice. Da direkt der Hinweis, dass im Zeitraum von heute bis diesen Freitag die Remminghauser Straße zwischen dem Kreuzungspunkt Hornsche Straße kurz vor dem Aldi voll gesperrt ist. Das Ganze geht noch bis Freitag so. Und geblitzt wird heute Abend zwischen Martorf und Entrup an der Flotower Straße. Außerdem in Bad Salzuflen an der Biemser Straße, in Lemgo an der Stiftstraße und in Holzhausen-Externstein am Bärenstein. Alle Updates von den Straßen wie immer auf radiolippe.de oder in der Radio Lippe App. Gute Fahrt!
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2: Kurz nach 7:30, weiter geht's hier durch die Spätschicht. Mit mir, Marlene Sokol, die nächsten anderthalb Stunden machen wir uns hier noch eine gute Zeit. Kommt gut durch den Montagabend.

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0: Musik von Felix Jehn und Weiß am Montagabend. Wir gehen nicht nur in eine neue Woche, sondern für viele Azubis bei uns in der Ecke heute auch ein neuer Lebensabschnitt. Heute Ausbildungsbeginn in ganz vielen Berufen, heißt ein voller Tag voller neuer Programme, neuer Mitarbeiter, vielen Vorstellungsrunden. Da sind wir natürlich auch bei euch. Und ich dachte, ich check mal die Lage. Am Telefon ist Yves hier aus der Ecke.
1: Hallo.
0: Du hattest heute deinen ersten Tag in der Ausbildung als Schornsteinfeger. Ist ja schon so ein bisschen special, würde ich sagen. Wie kommt man auf die Idee?
1: Ja, ich wollte auf jeden Fall im Handwerkbereich was machen. Und da hatte ich geguckt, ja okay, was kannst du machen? Mhm. Wo bist du nicht im Schichtdienst? Und dann habe ich gesehen, ja okay, Schornsteinfeger gibt es. Habe mich so ein bisschen mit dem Beruf auseinandergesetzt, weil Brandschutz mich eigentlich schon echt interessiert hat. Und habe dann eine Praktikumswoche gemacht und habe gemerkt, ja okay, ist eigentlich ganz cool. Und jetzt bin ich hier.
0: So, und jetzt sag mal, wie war der erste Tag? Hattest du Spaß?
1: Ist auf jeden Fall ein cooler Beruf und ja, die Leute sollen es einfach mal ausprobieren.
0: So, also Yves, ich wünsche dir und allen anderen Azubis bei uns in der Ecke einen wunderschönen ersten Feierabend. Ich freue mich, dass wir den zusammen verbringen und hoffe, dass es morgen direkt munter für euch weitergeht.

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1: Ich bin Dirk Zeitler. Nach dem Ansturm zehntausender Migranten auf die spanische Nordafrika-Exklave Ceuta hat die Regierung in Madrid Vorwürfe zurückgewiesen. Sie habe Warnungen des Geheimdienstes vor einer Massenankunft ignoriert. Man habe keine Geheimdienstberichte erhalten, die vor einer Migrationskrise dieses Ausmaßes gewarnt hätten, heißt es. Gleichzeitig dauern in Ceuta die Unterbringung und Rückführung verbliebener Migranten sowie die Suche nach weiteren Todesopfern an. Bislang wurden 72 Leichen geborgen. Der Widerstand gegen das geplante Ende der Rente mit 63 wächst. Die ostdeutschen Ministerpräsidenten, die gegen die Abschaffung sind, bekommen nun Unterstützung aus dem Saarland. Es gehe um den Respekt vor der Lebensleistung der Menschen, sagte Regierungschefin Rehlinger den Zeitungen der Funke Mediengruppe.
2: Wer jahrzehntelang gearbeitet hat, der verdient eine würdige Rente. Respekt, sagt Rehlinger, und will verhandeln. Nicht aus dem Osten kommt also nun Gegenwind für die schwarz-rote Bundesregierung. Die will zügig die Rentenreform durchziehen, als Gesamtpaket, ohne Rosinen picken. Und genau das sei auch der richtige Weg, meint der Ministerpräsident aus Schleswig-Holstein. Aber die Debatte kocht nun hoch. Jetzt vor einigen wichtigen Landtagswahlen im Herbst. Claudia Wächter, Nachrichtenredaktion.
1: Im Osten der Niederlande ist unweit der deutschen Grenze in einem Waldgebiet ein Brand ausgebrochen. Die Feuerwehr ist mit einem Großaufgebot im Einsatz. Auch westlich der griechischen Hauptstadt Athen lodern weiter mehrere große Wald- und Buschbrände. Und auch im Nordwesten der USA haben Feuer große Schäden angerichtet.
3: Es sind die bekannten apokalyptischen Feuerinfernos des Spätsommers hier in den USA. Über 600 Häuser sind im Bundesstaat Washington schon zerstört. Anwohner flüchten in größter Eile. Drei große Feuer wüten in den Wäldern an der Grenze zu Kanada. So schlimm war die Waldbrandsaison in dieser normalerweise kühlen und regnerischen Region noch nie, sagt die Feuerwehr. Es sei die schlimmste Naturkatastrophe, die ihre Stadt Spokane jemals erlebt habe, sagt die Bürgermeisterin. USA aus den USA, Tina Eck.
1: Nach dem islamistischen Terroranschlag am Rande des Berliner Christopher Street Day werden islamistische Gefährder in der Hauptstadt strenger überwacht. Vier Gefährder tragen auf Antrag der Polizei nun Fußfesseln. Das teilte Berlins Innensenatorin Spranger mit. Sie begrüße sehr, dass sich das zuständige Gericht damit ihrer Einschätzung angeschlossen habe. Das waren die Nachrichten mit Dirk Zeitler.
4: Den besten Mix haben wir hier nicht nur in der Musikauswahl, sondern auch im Wetter. Morgen eine Mischung aus Sonne, Wolken und ordentlich Wind mit bis 33 Grad. Kühlt gegen Abend runter auf um die 19 und dann gibt's auch wieder ein paar Schauer für uns.
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4: Ihr hört Radio Lippe, das ist der schnellste Verkehrs- und Blitzerservice. Da direkt der Hinweis, dass im Zeitraum von heute bis diesen Freitag die Remminghauser Straße zwischen dem Kreuzungspunkt Hornsche Straße kurz vor dem Aldi voll gesperrt ist. Das Ganze geht noch bis Freitag so. Und geblitzt wird heute Abend zwischen Mathoff und Entrup an der Flotower Straße. Außerdem in Bad Salzuflen an der Biemser Straße, in Lemgo an der Stiftstraße und in Holzhausen-Externstein am Bärenstein. Alle Updates von den Straßen wie immer auf radiolippe.de oder in der Radio Lippe App. Gute Fahrt!
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4: Happy Montag, happy Spätschicht. Vielleicht seid ihr schon im Feierabend, kocht euch gerade noch irgendwie was Leckeres. Gleich geht's ab aufs Sofa. 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Jede Woche packen wir euch da Top-Filme und Serien rein und natürlich auch, wo es was zu streamen gibt. 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

geht rein in eine neue Woche und in einen neuen Blitzermarathon. Die ganze Woche über wird vermehrt geblitzt und gelasert bei uns. Im Blick da vor allem so Ecken, wo es besonders ist, wie Kitas, Altersheime, Schulen und so weiter. Also haltet die Augen offen, wenn ihr jetzt heute Abend noch unterwegs seid. Das kann sonst schnell mal teuer werden. Nur 11 km/h zu viel kostet mal eben einen Fuffi. Ja, aber auch in der Speed Week sind wir natürlich bei euch. Gleich um 12:30 gibt's wieder alle Blitzer bei uns in der Ecke. Und man muss ja auch sagen, gerast werden sollte so oder so niemals. 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Also checkt das gerne mal ab und dann wünsche ich euch eine gute und sichere Fahrt.

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1: Ja, Frank Schröder hier. Schönen guten Abend zusammen. Die Wasserstände in den lippischen Gewässern haben jetzt einen kritischen Zustand erreicht. Die Umweltexperten beim Kreis Lippe bitten deshalb alle Bürger, momentan kein Wasser aus Bächen, Flüssen, Seen und Teichen zu entnehmen. Das diene dem unmittelbaren Schutz der Gewässer. Mehr Infos zu Pegelständen und Zustand dieser lippischen Gewässer findet ihr auf radiolippe.de. Die Stadt Lemgo bekommt über 5 Millionen Euro Fördergeld für ein Kulturzentrum. In der ehemaligen Anne-Frank-Schule sollen unter anderem die Musikschule, VHS-Kurse und die ehrenamtliche Fahrradwerkstatt unterkommen. Insgesamt kostet das Projekt gut 7 Millionen Euro. Fertig sein soll das neue Kulturzentrum dann Anfang 2029. In Lippe läuft jetzt gerade wieder ein Blitzermarathon. Während solcher Marathons werden oft hunderte Autofahrer in Lippe bei Tempoverstößen erwischt. Zu hohe Geschwindigkeit ist immer noch Killer Nummer 1 im Straßenverkehr, heißt es von der Polizei. Und die Nachrichten für Lippe gibt's auch auf radiolippe.de.
2: Der Blick geht rüber aufs Wetter für die Woche. Morgen nochmal ähnlich warm mit bis 33 Grad, am Mittwoch nochmal 29 Grad. Und dann wird es auch langsam immer angenehmer bei uns. Tiefsttemperaturen für die Woche gibt es am Sonntag mit bis 22 Grad in der Spitze. Ihr hört Radio Lippe, das ist der schnellste Verkehrs- und Blitzerservice. Da direkt der Hinweis, dass im Zeitraum von heute bis diesen Freitag die Remminghauser Straße zwischen dem Kreuzungspunkt Hornsche Straße kurz vor dem Aldi voll gesperrt ist. Das Ganze geht noch bis Freitag so. Und geblitzt wird heute Abend zwischen Mattorf und Entrup an der Flotower Straße. Außerdem in Bad Salzuflen an der Biemser Straße, in Lemgo an der Stiftstraße und in Holzhausen-Externstein am Bärenstein. Alle Updates von den Straßen wie immer auf radiolippe.de oder in der Radio Lippe App. Gute Fahrt!
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2: Zusammen kühlen wir hier runter in der Spätschicht. Noch bis 21 Uhr bin ich bei euch. Hab im Studio schon den Ventilator angeschmissen. So ein bisschen Sonne kommt hier noch rein. Also perfekter Vibe für den Feierabend. Ich freue mich, dass wir das heute Abend zusammen machen.

gab es am Freitag aber auch aus Deutschland von ihm hier. Kamrad hat seine neue Single Love Sober rausgehauen. Ist auch richtig, richtig schön geworden. Mein persönliches Highlight vom Wochenende ist aber das neue Album von ihr hier. Grande. Und was soll ich sagen, auf Social Media ist alles voll, entweder mit Leuten, die das Album lieben oder von Konzertvideos. Ihre Eternal Sunshine Tour läuft auch gleichzeitig. Leider gibt es keine Konzertdaten in Deutschland, aber es gibt ja genug Videos auf Instagram und TikTok, ne? Und als wäre das nicht genug, ist sie jetzt auch noch hier im besten Mix. Ihr Hit Hey That I Made You Love Me ist mit drauf auf dem neuen Album von Ariana Grande. Zuerst gehört hier

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1: Ich bin Dirk Zeitler. Nach den ostdeutschen Ministerpräsidenten hat sich auch die saarländische Regierungschefin Redinger gegen die geplante Abschaffung der Rente mit 63 gestellt. Ich lehne den aktuellen Vorschlag an dieser Stelle ab, weil er dem Respekt vor der Lebensleistung von Menschen widerspricht, sagte die stellvertretende SPD-Vorsitzende den Zeitungen der Funke Mediengruppe. Ihr schleswig-holsteinischer Amtskollege Günther verteidigte dagegen den Vorschlag der Rentenkommission, die beliebte Rentenart abzuschaffen. Westlich der griechischen Hauptstadt Athen lodern weiter mehrere große Wald- und Buschbrände. Und auch im Nordwesten der USA haben Feuer große Schäden angerichtet.
2: Es sind die bekannten apokalyptischen Feuerinfernos des Spätsommers hier in den USA. Über 600 Häuser sind im Bundesstaat Washington schon zerstört. Anwohner flüchten in größter Eile. Drei große Feuer wüten in den Wäldern an der Grenze zu Kanada. So schlimm war die Waldbrandsaison in dieser normalerweise kühlen und regnerischen Region noch nie, sagt die Feuerwehr. Auch in Kanada toben noch über 800 Brände. Aus den USA, Tina Eck.
1: TikTok, Instagram oder Snapchat gehören für viele Kinder längst zum Alltag. Oft auch dann, wenn eigentlich Hausaufgaben oder Schlaf dran wären. Eine neue Studie der Universität in Mailand zeigt jetzt, zu viel Zeit in den sozialen Medien kann sich tatsächlich auch auf die Schulnoten auswirken.
3: Zu viel Scrollen macht dumm, hören Jugendliche vermutlich häufiger. Und nun sagen auch die Forschenden, wer schon früh, also etwa mit 12, ein Social-Media-Konto hat, ist in der Schule schlechter und bleibt sogar häufiger sitzen. Im Vergleich zu denjenigen, die erst mit 14 oder 15 loslegen. Allerdings, es gibt eine Ausnahme. Im Fach Englisch, da sind alle gleich gut, ganz unabhängig vom eigenen Account auf TikTok und Co. Claudia Wächter, Nachrichtenredaktion.
1: Nach dem Ansturm zehntausender Migranten auf die spanische Nordafrika-Exklave Ceuta hat die Regierung in Madrid Vorwürfe zurückgewiesen. Sie habe Warnungen des Geheimdienstes vor einer Massenankunft ignoriert. Man habe keine Geheimdienstberichte erhalten, die vor einer Migrationskrise dieses Ausmaßes gewarnt hätten, hieß es. Gleichzeitig dauern in Ceuta die Unterbringung und Rückführung verbliebener Migranten sowie die Suche nach weiteren Todesopfern an. Bislang wurden 72 Leichen geborgen. Und das waren die Nachrichten mit Dirk Zeitler.
4: Das Wetter. Heute und morgen bleibt noch aufgeladen. Die Nacht wird auch wieder tropisch. Es kühlt kaum unter 20 Grad ab. Morgen geht's dann rauf, wieder auf spülheiße 34 Grad maximal. Dazu bilden sich stellenweise auch heftige Unwetter. Wir müssen uns auf Starkregen, heftige Sturmböen, Gewitter und Hagel einstellen. Am Mittwoch hat es sich dann ausgekracht. Es gibt dann wieder einen ruhigen Sonne-Wolken-Mix.
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4: Um kurz nach 9 haben wir noch drei Meldungen. Einmal die A1 Münster Richtung Dortmund zwischen Carmen-Zentrum und Unna. 2 Kilometer Stau, 12 Minuten plus. Die A4 Köln Richtung Aachen zwischen Klettenberg und Kreuzköln-West. 1 Kilometer Stau, 20 Minuten plus. Und die A52 Essen Richtung Düsseldorf zwischen Essen-Harzopf und Breitscheid. 2 Kilometer Stau, 22 Minuten plus. Kommt gut durch.
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4: Mit Markus Steinacker. Entspannten Abend euch, vor allem allen, die heute in die Ausbildung gestartet sind. Stimmt, das war ja auch noch. Und falls ihr noch eine Stelle sucht, es gibt noch einige, die unbesetzt sind, sprechen wir gleich mal ausführlich drüber.

0: schade, dass es sowas nicht als Ausbildung gibt. Rockstar, dann könntest du sowas machen wie die Spin Doctors hier. Two Princes, schönen Montagabend. Es ist großer Ausbildungsstart bei uns in NRW. Ab heute lernen tausende Azubis wieder in den Betrieben. Kollegin Kim Klages, heute geht's zwar los, aber es gibt auch noch einige freie Ausbildungsplätze. Ne?
1: Genau, NRW-Arbeitsminister Karl-Josef Laumann hat auch zum Start des neuen Ausbildungsjahres darauf hingewiesen, dass es noch freie Stellen gäbe und das sogar in fast allen Bereichen. Also egal ob im Handwerk, Handel, Verwaltung, IT oder im sozialen Bereich, da sind noch Ausbildungsplätze frei und die NRW-Landesregierung, die unterstützt sogar dabei mit dem Programm Ausbildungswege NRW.
0: So, und für alle, die schon Platz gefunden haben, da ging es ja heute Morgen schon richtig los.
1: Ne? Ja, ich habe heute zum Beispiel schon mit Yves Jau gesprochen. Er hat heute seine Ausbildung zum Schornsteinfeger gestartet und freut sich auf die Zeit.
2: Ja, ich wollte auf jeden Fall im Handwerkbereich was machen und da hatte ich geguckt, ja okay, was kannst du machen, wo bist du nicht im Schichtdienst? Ist auf jeden Fall ein cooler Beruf und ja, die Leute sollen es einfach mal ausprobieren.
0: Okay, klingt interessant, aber Kim, Schornsteinfeger, finde ich, ist auch schon eine besondere Ausbildung, oder?
1: Definitiv. Jonas hat heute auch seine Ausbildung begonnen. Im Autohaus Weller ist er nach dem ersten Tag zufrieden und freut sich jetzt besonders darauf.
3: Der erste Tag war bis jetzt sehr spannend. Und für die Ausbildung habe ich mich entschieden, weil ich im Privatleben so ein bisschen mehr mit Autos dann zu tun gehabt habe und immer mehr an Schrauben gekommen bin.
0: Ja, kann ich mir gut vorstellen. Da kann er jetzt in seiner Ausbildung richtig schön mehr noch draufpacken. Allen Azubis in NRW wünschen wir natürlich einen tollen Ausbildungsstart.
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mit Markus Steinacker und wir sind in unsere Fahrradwoche gestartet. Ist ein emotionales Thema, weiß ich. Also jetzt nicht für uns Normalsterbliche, aber für Kollegin Laura Potting. Wenn die übers Fahrradfahren spricht, bleibt kein Auge.

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Montagabend, der 3. August. Einen schönen Abend euch. Und ab heute dreht sich bei uns ja alles ums Thema Radfahren in NRW. Wir gucken, was gut läuft, was nicht so gut läuft. Und Radfahren an sich, ja, da scheiden sich auch die Geister in so vielen Dingen. Laura Potting macht mal einen Rundumschlag. Zum Beispiel ist ihr aufgefallen, dass es ungefähr 8 Millionen unterschiedliche Art

0: Man muss das mit der Beziehung zum Rat ja nicht übertreiben, oder? Und kann mir mal einer den Sinn von ungemütlichen Sätteln erklären? Verstehe ich nicht. Weißt du, diese Teile, die vom Gemütlichkeitslevel irgendwo liegen zwischen Stein und Scherben und dann kommt immer von diesen Profi-Radfahrern dieser Satz, ja, beim Sattel, da musst du dich erst eingewöhnen, das braucht ein bisschen. Ja, genau, und dann kann ich jetzt 8 Monate nicht sitzen oder was. Und jetzt müssen wir auch noch kurz über diese seltsame Charakterstruktur mancher Radfahrer sprechen. Ich meine nicht alle, die meisten sind nett. Und dann gibt's aber noch die, die durch die Gegend perzen, als hätten sie irgendwie, weiß ich nicht, die Luftpumpe erfunden. Erstmal klingeln machen die nicht. Warum? Weil. Und dann ist es bei denen auch immer ganz wichtig, dass man so nah wie möglich an anderen Menschen vorbeifährt, ne? Dass man immer auch mal so ein Stück Haut oder Körperbehaarung mitnehmen kann. Unfassbar, oder? Dann kommen die so von hinten mit 8000 km/h angerast, mähen dir dabei fast das Ohr ab und brüllen dir dann im Vorbeifahren noch sowas zu wie Platz machen! Am liebsten würde ich die ja beleidigen, aber die sind immer so schnell weg. Naja.
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1: Ich bin Tanja Wagner. Europa erhöht den Druck auf FIFA-Präsident Gianni Infantino. Nach seinem krachend gescheiterten Investorendeal droht der Europäische Fußballverband mit rechtlichen Schritten. Als erster Nationalverband entzog Wales außerdem Infantino öffentlich seine Unterstützung. Im Osten der Niederlande ist unweit der deutschen Grenze in einem Waldgebiet ein Brand ausgebrochen. Auch westlich der griechischen Hauptstadt Athen lodern weiter mehrere große Wald- und Buschbrände. Auch im Nordwesten der USA haben Feuer große Schäden angerichtet.
2: Es sind die bekannten apokalyptischen Feuerinfernos des Spätsommers hier in den USA. Über 600 Häuser sind im Bundesstaat Washington schon zerstört. Anwohner flüchten in größter Eile. Drei große Feuer wüten in den Wäldern an der Grenze zu Kanada. So schlimm war die Waldbrandsaison in dieser normalerweise kühlen und regnerischen Region noch nie, sagt die Feuerwehr. Es sei die schlimmste Naturkatastrophe, die ihre Stadt Spokane jemals erlebt habe, sagt die Bürgermeisterin. Auch in Kanada toben noch über 800 Brände. Tina Eck, USA.
1: Der Widerstand gegen das geplante Ende der Rente mit 63 wächst. Die ostdeutschen Ministerpräsidenten, die gegen die Abschaffung sind, bekommen nun Unterstützung auch aus dem Saarland. Es gehe um den Respekt vor der Lebensleistung der Menschen, sagte Regierungschefin Rehlinger den Zeitungen der Funke Mediengruppe.
3: Wer jahrzehntelang gearbeitet hat, der verdient eine würdige Rente. Respekt, sagt Rehlinger, und will verhandeln. Nicht aus dem Osten kommt also nun Gegenwind für die schwarz-rote Bundesregierung. Die will zügig die Rentenreform durchziehen, als Gesamtpaket ohne Rosinen picken. Und genau das sei auch der richtige Weg, meint der Ministerpräsident aus Schleswig-Holstein. Aber die Debatte kocht nun hoch. Jetzt vor einigen wichtigen Landtagswahlen im Herbst. Claudia Bechter, Nachrichtenredaktion.
1: Bio-Lebensmittel sind weiterhin beliebt. Der Einzelhandel machte mit Bio-Produkten zwischen April und Juli einen Umsatz von 4,75 Milliarden Euro. Das teilte der Bund Ökologische Lebensmittelwirtschaft mit.
4: Das Wetter.
5: Tropisch ist es. Es bleibt schwül heiß. In der Nacht liegen die Werte um 20 bis 24 Grad und es bilden sich stellenweise auch schon Gewitter. Morgen geht's auch so aufgeladen weiter. Erstmal haben wir Sonne und Wolken im Mix. Im Tagesverlauf bilden sich dann aber Gewitter, Starkregen, schwere Sturmböen und Hagel sind auch möglich. Dazu 30 bis maximal 34 Grad. Am Mittwoch entspannt es sich wieder.
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5: Kurz nach 10 und es staut sich noch auf der A1 Münster Richtung Dortmund zwischen Kamen Zentrum und Kreuz Dortmund-Unna. 3 Kilometer, eine Viertelstunde plus. Und die A44 Dortmund Richtung Kassel zwischen Kreuz Wünnenberg-Haaren und Lichtenau. 1 Kilometer Stau, seid ihr in 3 Minuten durch. Gute Fahrt.
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5: Der Montag und wir sind heute in unsere Fahrrad-Themenwoche gestartet. Da gucken wir auf ganz viele verschiedene Aspekte, natürlich was die Sicherheit angeht, was die Anschaffung angeht, aber wir gucken auch auf die schönsten Touren, haben wir gleich eine schöne für euch, die Wasserbogenroute. Ich bin Markus Steinacker, wünsche euch einen schönen Abend.
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0: Es ist Montag und wir sind in unsere große Fahrradwoche gestartet mit einer großen Zahl. Über 35.000 Kilometer ausgeschildertes Fahrradnetz gibt's bei uns in NRW. Das ist fast einmal um die Welt. Also nichts, was die meisten von uns schaffen werden. Deshalb stellen wir euch diese Woche zumindest die Highlights vor. Und unser Radtour-Experte Daniel Derling hat sich heute mit einer Route beschäftigt, die im Städtedreieck Aachen, Bonn und Köln liegt. Und ehrlich gesagt, eine gute Woche beschäftigen könnte, ne?
1: Ja, die Wasserburgenroute ist nämlich stolze 380 Kilometer lang. Dann gibt's noch Alternativrouten und Verbindungswege, also wirklich einiges abzuradeln. Die Route führt euch durch die wasserburgenreichste Region Europas. Alle paar Kilometer kommt schon die nächste, sagt Touristikerin Simone Herr.
2: Teilweise können die besichtigt werden, teilweise finden dort Veranstaltungen statt, aber immer ist es wirklich ein Highlight, dran vorbeizuradeln. Oft sind sie wirklich von einem Wassergraben auch umgeben.
1: Und da sind teils ganz Bekannte dabei, wie Schloss Drachenburg im Siebengebirge, Schloss Augustusburg in Brühl oder auch Burg Satzwey in der Nordeifel.
0: Jetzt hast du eben schon gesagt, Daniel, hunderte Kilometer, wer soll das bitte schön abradeln?
1: Naja, also eigentlich jeder. Das geht wirklich überraschend gut, denn ein Vorteil, die Wasserburgenroute führt relativ steigungsarm durch die Landschaft, also auch entspannt für Kinder oder alle, die ohne Elektrounterstützung unterwegs sind. Klar, es gibt ein paar Anstiege, aber wer nicht alles radeln will, kann sich auch einfach eine flache Etappe nur raussuchen.
0: Wenn ich jetzt tatsächlich mehrere Tage die Route abradeln will, muss ich dann immer wieder neu anreisen für den nächsten Tag?
1: Naja, eben nicht. Die Nordeifeltourismus bietet hier bestimmte Arrangements an. Dann hast du für die Route tatsächlich deine Unterkünfte schon durchgebucht.
2: 5 bis 7 Übernachtungen sind das in der Regel, auch da immer nach Fitnesslevel. Aber wir kriegen es auf jeden Fall auch hin, euch das so anzubieten, dass es individuell auch für eine kleinere Tour, verlängertes Wochenende passt.
1: Denn, das ist das Schöne, du kommst an vielen Orten mit Bahnhöfen vorbei. Aachen, Bettburg, Heimbach, Bad Godesberg, Euskirchen, das sind jetzt nur ein paar Beispiele. Da lässt sich jederzeit einsteigen in die Route oder auch einfach aufhören, wenn es eben nicht die gesamte Tour sein soll.
0: Okay, nicht schlecht. Über Felder, an Flüssen und oft eher flach durch die Landschaft vorbei, so lässt es sich mehrere hundert Kilometer auf der Wasserburgenroute radeln. Danke für die Infos, Daniel.
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mit Markus Steinacker in unserer Fahrradthemenwoche. Da gucken wir auch auf die schönsten Strecken. Eben waren wir schon auf der Wasserburgenroute. Jetzt gleich gucken wir mal auf den Ruhrtalradweg. Schönen Abend euch.

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0: Wir sind in unsere Fahrradwoche gestartet. Wir checken tolle Radwege für euch aus und es wird jetzt idyllisch, denn es geht auf den Ruhrtal-Radweg. Der führt 240 Kilometer einmal komplett von Winterberg ins Ruhrgebiet nach Duisburg. Und wir können an dieser Stelle auch sagen, Happy Birthday! Der Ruhrtal-Radweg feiert dieses Jahr nämlich 20. Jubiläum. Da haben wir natürlich bei euch Radfahrerinnen und Radfahrer mal nachgefragt, was bedeutet euch dieser besondere Radweg?
1: Oh, der bedeutet mir sehr viel. Ich fahre da gerne lang und er ist für mich der schönste Radweg überhaupt in der ganzen Umgebung.
2: Ja, sehr schöne Strecke. Gerade hier das Stück ist wieder richtig schön. Schöne Eindrücke, schöne Orte.
3: Die Natur, das Wasser, einfach Ruhe.
4: Man kann die Natur erleben, man kann die Flora, die Fauna, alles halt erleben. Viele Tiere hier auch, gerade hier Fische, dann Fischreiher. Man kann jeden Tag was Neues erleben.
0: Ja, da hören wir viele Daumen hoch. Weitere schöne Radwege und Tipps für Radtouren stellen wir euch in dieser Woche vor. Findet ihr auch alles online bei uns.
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1: Ich bin Tanja Wagner. Der Streit um den gescheiterten Milliardenplan von FIFA-Präsident Infantino geht in die nächste Runde. Die UEFA droht jetzt offenbar mit rechtlichen Schritten. Sie hat Infantino aufgefordert, sämtliches Material im Zusammenhang mit dem Vorhaben nicht zu vernichten.
2: Sehr viel stärker kann man das Misstrauen kaum ausdrücken, als es die UEFA mit diesem Brief getan hat. Der Europäische Verband prüfe jetzt die Einleitung rechtlicher Schritte, eines Schiedsverfahrens und/oder Beschwerden bei den zuständigen Aufsichtsbehörden, heißt es da. Auch der US-Technologieinvestor Joshua Kushner soll so einen Brief erhalten haben. Er sollte bei dem Projekt eine Schlüsselrolle einnehmen. Auch Infantinos Wiederwahl als FIFA-Präsident im März nächsten Jahres droht jetzt durch die Affäre zu scheitern. Thomas Thonfeld, Sportredaktion.
1: Angesichts der Migrationskrise in der spanischen Exklave Ceuta mit mindestens 72 Toten beraten die EU-Innenminister am Vormittag über die Konsequenzen. Bei einer Videokonferenz, an der auch Bundesinnenminister Dobrindt teilnimmt, soll es auch darum gehen, wie die EU ihre Außengrenzen besser schützen kann.
3: Wer jahrzehntelang gearbeitet hat, der verdient eine würdige Rente. Respekt, sagt Rehlinger, und will verhandeln. Nicht aus dem Osten kommt also nun Gegenwind für die schwarz-rote Bundesregierung. Die will zügig die Rentenreform durchziehen, als Gesamtpaket ohne Rosinen picken. Und genau das sei auch der richtige Weg, meint der Ministerpräsident aus Schleswig-Holstein. Aber die Debatte kocht nun hoch. Jetzt vor einigen wichtigen Landtagswahlen im Herbst. Claudia Wächter, Nachrichtenredaktion.
1: Ein polnischer Freiwasserschwimmer ist durch die Ostsee von Schweden bis nach Polen geschwommen. Für die 160 Kilometer lange Strecke brauchte er 55 Stunden. Mehr als 2 Tage und 2 Nächte kämpfte er gegen Wellen, Wind und Sturm.
4: Das Wetter. Heute und morgen bleibt noch aufgeladen. Die Nacht wird auch wieder tropisch. Es kühlt kaum unter 20 Grad ab. Morgen geht's dann rauf, wieder auf spülheiße 34 Grad maximal. Dazu bilden sich stellenweise auch heftige Unwetter. Wir müssen uns auf Starkregen, heftige Sturmböen, Gewitter und Hagel einstellen. Am Mittwoch hat es sich dann ausgekracht. Es gibt dann wieder einen ruhigen Sonne-Wolken-Mix.
0: NRW Verkehr.
4: Und es staut sich jetzt noch auf der A1 Münster Richtung Dortmund zwischen Carmenzentrum und Kreuz Dortmund-Unna. 3 Kilometer, 11 Minuten plus. Kommt gut durch.
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4: Mit Markus Steinacker und jetzt hier mit Nick Kamen. I Promised Myself. Angenehme Nacht allerseits.

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0: Unsere große Fahrradwoche läuft. Die ganze Woche gucken wir ja auf schöne Fahrradrouten hier bei uns in NRW. Wir gucken drauf, wie man sich gut und günstig ein Fahrrad anschaffen kann oder auch wie sicher wir unterwegs sind. Und für viele von euch ist dabei natürlich auch das Wetter ein wichtiger Faktor. Klar, ob man mal das Auto stehen lassen kann und stattdessen mit dem Rad fährt. Und da wollten wir von euch einfach mal wissen, seid ihr jetzt mehr so Schönwetterradfahrer oder radelt ihr auch bei Wind und Wetter?
1: Also eigentlich bei beiden, außer wenn es ganz dolle regnet.
2: Ich fahre jeden Tag zur Arbeit mit dem Rad, egal wie das Wetter ist.
3: Immer, ist egal wann. Ich fahre auch mit dem Fahrrad zur Arbeit, deswegen wir fahren immer. Wenn es geht, dann fahren wir immer.
4: Bei gutem Wetter fahre ich gerne.
5: Ich fahre nur bei sehr gutem Wetter und auch nur mit den Kindern zusammen.
0: Okay, aber muss man sagen, eigentlich gibt es ja keine Ausreden zum Fahrradfahren. Denn es gibt, wie wir wissen, kein schlechtes Wetter, sondern nur schlechte Kleidung.
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Ist das genial oder ist das dreist? 17 Jahre lang krank feiern und trotzdem die normale Cola einsacken. Ich sage bewusst krank feiern. Denn dieser Fall der Lehrerin aus Duisburg, habt ihr bestimmt auch schon von gehört, den besprechen wir gleich nochmal ausführlich mit einem, der sich schon ein bisschen drüber aufregen kann. Unser Azubi drüber.

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0: So, einmal die Hand heben. Wer von euch war schon länger als einen Monat lang krankgeschrieben? Ja gut, das sind schon einige. Länger als ein halbes Jahr? Deutlich weniger. Länger als 5 Jahre? Okay, kaum noch wer. Es geht aber noch länger. Vielleicht habt ihr schon von der Lehrerin aus Duisburg gehört, die seit 2009 krankgeschrieben ist, aber nebenher die ganze Zeit gearbeitet haben soll. Ein echter Aufreger, vor allem für ihn hier.
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3: Ja, nee, ist klar.
4: Habt ihr doch sicher mitgekriegt, ne? In Duisburg gibt's eine Lehrerin, die seit 17 Jahren krankgeschrieben ist. Bei vollen Bezügen. Und da sagen jetzt viele, ja, eine Lehrerin, die nicht arbeitet, da habe ich schon mal von gehört. Ja, vorab, ich sehe ein, wenn man krank ist, kann man nicht arbeiten. Keine Frage. Aber jetzt kommt der Haken. Die Olle kann sonst alles. Auch arbeiten übrigens. Die arbeitet die ganze Zeit als Heilpraktikerin nebenbei und hat auch Gründerwettbewerbe gewonnen, Preisgelder gekriegt. Ey, das gibt's doch alles gar nicht. Ja, das ganze Schulsystem in NRW steht jetzt auf der Kippe. In der Landesregierung in Düsseldorf rollen schon die ersten Köpfe, weil einer muss den Scheiß ja durchgewunken haben. So nach dem Motto, ja, ja, das passt schon. Die kriegt ja auch nur 6.000 Tacken im Monat. Ja, da musst du als Friseuse manche Murmel für rasieren. Und das ist das, wo sich die meisten drüber aufregen. 6 Mille auf Staatskosten. Ey, damit könntest du auch wirklich so viel Gutes tun. Essensausgabe an Obdachlose, Bücher für benachteiligte Kinder oder dir meinetwegen auch Murmeltiere auf OnlyFans reinziehen. Alles besser. Apropos OnlyFans, wie sieht die Olle eigentlich aus? Also diese Lehre.
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1: Ich bin Tanja Wagner. Europa erhöht den Druck auf FIFA-Präsident Gianni Infantino. Nach seinem krachend gescheiterten Investorendeal droht der Europäische Fußballverband mit rechtlichen Schritten. Als erster Nationalverband entzog Wales außerdem Infantino öffentlich seine Unterstützung. Im Osten der Niederlande ist unweit der deutschen Grenze in einem Waldgebiet ein Brand ausgebrochen. Auch westlich der griechischen Hauptstadt Athen lodern weiter mehrere große Wald- und Buschbrände. Auch im Nordwesten der USA haben Feuer große Schäden angerichtet.
2: Es sind die bekannten apokalyptischen Feuerinfernos des Spätsommers hier in den USA. Über 600 Häuser sind im Bundesstaat Washington schon zerstört. Anwohner flüchten in größter Eile. Drei große Feuer wüten in den Wäldern an der Grenze zu Kanada. So schlimm war die Waldbrandsaison in dieser normalerweise kühlen und regnerischen Region noch nie, sagt die Feuerwehr. Es sei die schlimmste Naturkatastrophe, die ihre Stadt Spokane jemals erlebt habe, sagt die Bürgermeisterin. Auch in Kanada toben noch über 800 Brände. Tina Eck, USA.
1: Der Widerstand gegen das geplante Ende der Rente mit 63 wächst. Die ostdeutschen Ministerpräsidenten, die gegen die Abschaffung sind, bekommen nun Unterstützung auch aus dem Saarland. Es gehe um den Respekt vor der Lebensleistung der Menschen, sagte Regierungschefin Rehlinger den Zeitungen der Funke Mediengruppe.
3: Wer jahrzehntelang gearbeitet hat, der verdient eine würdige Rente. Respekt, sagt Rehlinger und will verhandeln. Nicht aus dem Osten kommt also nun Gegenwind für die schwarz-rote Bundesregierung. Die will zügig die Rentenreform durchziehen, als Gesamtpaket ohne Rosinen picken. Und genau das sei auch der richtige Weg, meint der Ministerpräsident aus Schleswig-Holstein. Aber die Debatte kocht nun hoch. Jetzt vor einigen wichtigen Landtagswahlen im Herbst. Claudia Wächter, Nachrichtenredaktion.
1: Bio-Lebensmittel sind weiterhin beliebt. Der Einzelhandel machte mit Bio-Produkten zwischen April und Juli einen Umsatz von 4,75 Milliarden Euro. Das teilte der Bund Ökologische Lebensmittelwirtschaft mit.
4: Das Wetter.
5: Jetzt in der Nacht ist es teilweise bewölkt und auch Gewitter sind möglich, denn es ist tropisch warm bei Tiefstwerten von 22 bis 19 Grad. Am Tag wird es dann wieder sommerlich heiß mit bis zu 34 Grad.
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5: So, los geht's in diese Montagnacht. Schrägstrich Dienstagmorgen. Eigentlich ist ja schon Dienstag. Wünsche euch auf jeden Fall, dass ihr gut durchhaltet. Bin bei euch, Johanna Tänzer ist hier. Hi, das ist Miles Smith mit Stargazing.

0: Also ich bin mir sehr sicher, den nächsten Song habt ihr bestimmt schon mal irgendwo gehört, nämlich Michiko von DJ Goja. Ja, den kennen wir, ne? Und eigentlich ist dieser Song schon ein paar Monate alt. Jetzt ist aber eine neue Version rausgekommen und für die hat sich DJ Goja, Sängerin Melody und Jason Derulo mit ins Boot geholt. Ja, ja, na klar, direkt so ein Megastar. Und wie so oft bei Songs mit Jason Derulo geht auch Michiko jetzt bei TikTok und Insta total viral.
1: It's going crazy. Der Song geht gerade total steil, absolut wahnsinnig. Sowas habe ich seit meinem Lied Savage Love nicht mehr erlebt und das ist einfach aufregend. Man weiß ja nie, welcher Song so richtig durchstarten wird, aber es scheint, als würden die Leute genau den Song richtig lieben. Für mich ist das super aufregend und ich habe so sehr gehofft, dass die Leute ihn mögen werden, weil ich ihn einfach selbst so sehr liebe.
0: Sagt Jason Derulo. Und ja, hat geklappt. Allein auf TikTok gibt es mittlerweile irgendwie über 500.000 Clips zu diesem Song. Und zwar unter diesem Hashtag Michiko Challenge. Da tanzen die Leute dann so eine ganz bestimmte Choreo zu dem Song. Guckt euch das mal an, es ist sehr witzig. Sogar Jason Derulo selbst tanzt dabei ganz vielen von diesen Videos mit. Also Michiko, Riesending gerade und passt einfach so, so gut zum Sommer gerade.

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1: Ich bin Tanja Wagner. Europa erhöht den Druck auf FIFA-Präsident Gianni Infantino. Nach seinem krachend gescheiterten Investorendeal droht der Europäische Fußballverband mit rechtlichen Schritten. Als erster Nationalverband entzog Wales außerdem Infantino öffentlich seine Unterstützung. Im Osten der Niederlande ist unweit der deutschen Grenze in einem Waldgebiet ein Brand ausgebrochen. Auch westlich der griechischen Hauptstadt Athen lodern weiter mehrere große Wald- und Buschbrände. Auch im Nordwesten der USA haben Feuer große Schäden angerichtet.
2: Es sind die bekannten apokalyptischen Feuerinfernos des Spätsommers hier in den USA. Über 600 Häuser sind im Bundesstaat Washington schon zerstört. Anwohner flüchten in größter Eile. Drei große Feuer wüten in den Wäldern an der Grenze zu Kanada. So schlimm war die Waldbrandsaison in dieser normalerweise kühlen und regnerischen Region noch nie, sagt die Feuerwehr. Es sei die schlimmste Naturkatastrophe, die ihre Stadt Spokane jemals erlebt habe, sagt die Bürgermeisterin. Auch in Kanada toben noch über 800 Brände. Tina Eck, USA.
1: Der Widerstand gegen das geplante Ende der Rente mit 63 wächst. Die ostdeutschen Ministerpräsidenten, die gegen die Abschaffung sind, bekommen nun Unterstützung auch aus dem Saarland. Es gehe um den Respekt vor der Lebensleistung der Menschen, sagte Regierungschefin Rehlinger den Zeitungen der Funke Mediengruppe.
3: Wer jahrzehntelang gearbeitet hat, der verdient eine würdige Rente. Respekt, sagt Rehlinger, und will verhandeln. Nicht aus dem Osten kommt also nun Gegenwind für die schwarz-rote Bundesregierung. Die will zügig die Rentenreform durchziehen, als Gesamtpaket ohne Rosinen picken. Und genau das sei auch der richtige Weg, meint der Ministerpräsident aus Schleswig-Holstein. Aber die Debatte kocht nun hoch, jetzt vor einigen wichtigen Landtagswahlen im Herbst. Claudia Wächter, Nachrichtenredaktion.
1: Bio-Lebensmittel sind weiterhin beliebt. Der Einzelhandel machte mit Bio-Produkten zwischen April und Juli einen Umsatz von 4,75 Milliarden Euro. Das teilte der Bund Ökologische Lebensmittelwirtschaft mit.
4: Das Wetter.
5: Die Nacht ist schwülwarm bei 19 bis 22 Grad. Es bleibt meistens trocken, aber vereinzelt kann auch mal ein Gewitter dabei sein. Im weiteren Verlauf des Tages gibt es dann wieder viel Sonne und bis zu 34 Grad.
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5: Hallo zusammen. Johanna Tänzer ist hier. Ich wünsche euch eine ganz entspannte Nacht. Musikalisch bleibt es auf jeden Fall entspannt. Und zwar jetzt mit Mr. Big und ein bisschen Lalala. Nein, der Song heißt Wild World.

0: Taylor Swift mit Anti-Hero. Eine schöne Nacht mit uns. Diese Woche sprechen wir mit euch ganz viel über das Fahrradfahren. Wir haben eine große Fahrradthemenwoche. Aber nicht nur das, wir wollen auch mit euch lachen. Na klar, Comedian Abdel Karim, der war schon sehr, sehr oft bei unserer Comedy-Camp-Tour dabei. Und eine Sache ist ihm im Zusammenhang mit dem Fahrradfahren aufgefallen.
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3: Es ist wirklich so, wer von euch keinen Alkohol trinkt, egal aus welchen Gründen, weiß, was ich meine. Man ist in Deutschland als Nicht-Alkoholtrinker am Ende der Nahrungskette angekommen. Ganz weit hinten, noch hinter Ungeduschten, es ist wirklich ganz weit hinten. Es gibt nur eine einzige Gruppe, die in dieser Nahrungskette für immer hinter uns bleiben wird. Menschen, die im Supermarkt ihren Fahrradhelm auflassen. Ich weiß nicht, warum die das machen, nach dem Motto, wir kennen eine Gefahr, von der ihr nichts wisst. Oder es sind Lehrer, das kann auch sein. Man braucht ja eine Begründung für dieses komische Verhalten. Ich finde, Lehrer wäre ausreichend begründet. Oder ein Blind Date, kann auch sein. Wir treffen uns mit Fahrradhelm am Tomatenstand. Wackel mit dem Kopf, ich werde dich sehen. Huhu.
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0: Tito.
1: Hallo zusammen, ich wünsche euch eine ganz schöne Nacht, wenn ihr unterwegs seid im Auto oder einfach ja eine Nachtschicht durchhalten müsst, dann wird euch der nächste Song auf jeden Fall sehr dabei helfen. Der gibt euch auf jeden Fall ein bisschen Energie zurück. Das ist Cascada, Evacuate the Dance Floor. Viel Spaß damit.

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1: Ich bin Tanja Wagner. Europa erhöht den Druck auf FIFA-Präsident Gianni Infantino. Nach seinem krachend gescheiterten Investorendeal droht der Europäische Fußballverband mit rechtlichen Schritten. Als erster Nationalverband entzog Wales außerdem Infantino öffentlich seine Unterstützung. Im Osten der Niederlande ist unweit der deutschen Grenze in einem Waldgebiet ein Brand ausgebrochen. Auch westlich der griechischen Hauptstadt Athen lodern weiter mehrere große Wald- und Buschbrände. Auch im Nordwesten der USA haben Feuer große Schäden angerichtet.
2: Es sind die bekannten apokalyptischen Feuerinfernos des Spätsommers hier in den USA. Über 600 Häuser sind im Bundesstaat Washington schon zerstört. Anwohner flüchten in größter Eile. Drei große Feuer wüten in den Wäldern an der Grenze zu Kanada. So schlimm war die Waldbrandsaison in dieser normalerweise kühlen und regnerischen Region noch nie, sagt die Feuerwehr. Es sei die schlimmste Naturkatastrophe.